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1: Im Passaiertal ist ein Paraglider in den Tod gestürzt. Der Chef des US-Geheimdienstes hat Moskau besucht. Das Wetter, Sonne und Wolken bei 26 bis 31 Grad. In Rabenstein in Passaia hat sich am Abend ein tödlicher Paragleiterunfall ereignet. Ein 34-jähriger Franzose geriet bei den Schönauer Marder unterhalb des Timmelsjochs mit seinem Schirm in den Draht einer Materialseilbahn. Er stürzte rund 70 Meter in die Tiefe und war auf der Stelle tot. Die Rettungskräfte konnten nur mehr seine Leiche bergen. Die politischen Kontakte der Jugendsprecherin der Südtiroler Freiheit, Melanie Meyer, zur deutschen AfD sorgen weiter für Kritik. Die SVP-Jugend und der Wirtschaftsflügel sehen darin auch mit Blick auf Meyers künftige Tätigkeit als Gemeindesekretärin in Laurein und Provais einen möglichen Konflikt. Die SVP fordert, dass der künftige Arbeitgeber die politischen Kontakte von Meyer prüft und gegebenenfalls dienstrechtliche Konsequenzen zieht. Meyer selbst wollte sich dazu nicht äußern. Die Tankstellenbetreiber fordern Entschädigungen vom Staat. Grund sind finanzielle Verluste durch kurzfristige Änderungen bei den Treibstoffakzisen. Laut dem Vizepräsidenten der Tankstellenbetreiber im HDS, Daniel Raffiner, haben viele Betreiber dadurch Schulden von bis zu 20.000 Euro angehäuft. Gleichzeitig bekommen sie den Ärger der Kundinnen und Kunden über die hohen Treibstoffpreise ab. Der Tankrabatt auf Diesel in Italien soll noch einmal verlängert werden. Ein entsprechender Beschluss soll heute auf einer Ministerratssitzung gefasst werden. Wie aus Regierungskreisen verlautete, ist eine Verlängerung um einige Tage geplant. Ansonsten wäre der aktuelle Rabatt auf die Verbrauchssteuer in der Höhe von 17 Cent heute ausgelaufen. CIA-Direktor John Ratcliffe hat laut mehreren US-Medienberichten Moskau besucht. Der Aufenthalt dauerte demnach nur wenige Stunden. Mit wem der Chef des US-Auslandsgeheimdienstes dort gesprochen hat, ist bisher nicht bekannt. Hintergrund der Reise könnten neue Spannungen im Ukraine-Krieg sein. Berichten zufolge hatte Washington die Ukraine vor dem Besuch gebeten, Angriffe auf russisches Gebiet vorübergehend auszusetzen. Die US-Country-Ikone Dolly Parton ist tot. Ihre Familie erklärte auf ihrer Instagram-Seite, Parton sei friedlich im Alter von 80 Jahren in Nashville im US-Staat Tennessee gestorben. US-Medien berichteten unter Berufung auf ihr Management übereinstimmend, dass Parton am Dienstag nach einem kurzen Kampf gegen eine Krebserkrankung im Kreise ihrer Angehörigen gestorben sei. Das Wetter. Heute wird es wieder freundlicher. Nach ein paar Nebelfeldern in der Früh kommt häufig die Sonne heraus. Im Lauf des Tages ziehen zwar mehr Wolken auf, meist bleibt es aber trocken. Die Temperaturen steigen auf 26 bis 31 Grad. Auch am morgigen Donnerstag erwartet uns viel Sonne. Zwischendurch können allerdings dichtere Schleierwolken durchziehen. 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Redaktion Matthias Ungerer.
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2: Einen schönen guten Morgen an diesem Mittwoch, 26. August. So langsam geht es Richtung Ende Sommer, Ende Ferienzeit. Wer noch in Ferienmodus ist, dem wünschen wir aber trotzdem natürlich eine gute Zeit. Genießen Sie sie. Vieles hier bei uns geht aber wieder so langsam los. Zum Beispiel trainieren die vielen Amateurfußballvereine alle wieder. Einige haben die Meisterschaft schon wieder begonnen, andere beginnen mit Anfang September. Wir fragen deshalb mal nach, wie sich der Amateurfußball in unserem Land so entwickelt hat in den letzten Jahrzehnten. Dazu mehr nach 8 bei uns im Frühstücksradio. Und gleich in einer Viertelstunde hier gibt es einen Nachruf auf die große Dolly Parton. Die Country-Legende, wir haben es gerade in den Nachrichten auch gehört, ist gestern im Alter von 80 Jahren verstorben. Lassen wir den Tag beginnen. Dabei behilflich sind heute Alex Holzknecht an der Senderegie und in den Nachrichten gerade gehört Kollegen Christoph Biechler.
1: Guten Morgen.
2: Guten Morgen und uns allen einen guten Start.

Aus dem Jahr 1999, aus dem Disney-Animationsfilm Tarzan, der Titel von Phil Collins, You'll Be In My Heart. Schönen guten Morgen. Mittwoch ist, Sie hören Reis Südtirol, das Frühstücksradio, und es ist genau 13 Minuten nach 6. Gestern war es vor allem am Vormittag trüb und regnerisch, danach war es ein recht freundlicher und auch warmer Tag und das geht heute so weiter. Abgesehen von morgendlichen Nebelfeldern scheint heute am Mittwoch zunächst häufig die Sonne. Im Tagesverlauf werden die Wolken zwar mehr, es bleibt aber meist trocken. Die Temperaturen erreichen 26 Grad in Sterzing und 31 Grad in Bozen und liegen mehr oder weniger im Durchschnitt. Jetzt in der Früh beim Aufstehen. Bozen meldet jetzt zum Beispiel 18 Grad, Salurn 20 Grad, St. Jakob im Fitsch frische 6 Grad, Sechsten auch knackige 8 Grad. In St. Valentin auf der Heide werden jetzt 9 Grad gemessen und in St. Martin in Passeier 14. Am morgigen Donnerstag, da gibt es einiges an Sonnenschein, zeitweise können aber auch teils dichte Schleierwolken durchziehen. Am Freitag dann geht es mit einer Mischung aus Sonne und Wolken weiter. In der zweiten Tageshälfte steigt die Gewitterneigung an und speziell am Abend dann ziehen gewitterige Regenschauer durch.

0: Herz über Kopf, der deutsche Singer-Songwriter Joris war das hier im Frühstücksradio an diesem Mittwoch, 26. August um 20 nach 6. Und wir bleiben jetzt bei der Musik und bei großen Musikerinnen. Ihre blonde Mähne und ihr breites Lächeln waren ihr Markenzeichen. Hits wie Jolene und I Will Always Love You, später erfolgreich neu interpretiert von Whitney Houston, kann bis heute wohl fast jeder von uns mitsingen. Jetzt ist Country-Superstar Dolly Parton für immer verstummt. Das hat die Familie der Sängerin am gestrigen Dienstag verkündet und teilt in einem Instagram-Video mit: Die Traurigkeit ist mit uns, aber nicht mit Dolly. Sie hat ihr Leben gelebt. ARD-Kollege Carsten Kühntop mit einem Nachruf auf die große Country-Legende.
1: Es ist Dolly Partons Neffe Brian Seaver, der ihren Tod mitteilt, im Namen der Familie in einem Video. Dolly wollte es, so sagt er.
2: By her example, we believed that anything was possible.
1: Durch ihr Vorbild glaubten wir, dass alles möglich war. Es gab keine Tür, die sie nicht öffnen konnte. Und die Türen, die sie öffnete, schrieben Geschichte und veränderten diese.
2: And the doors she opened made and changed history.
1: Dolly Parton wächst in Armut auf dem Land in Tennessee mit 11 Geschwistern. Mit 6 schreibt sie ihren ersten Song, mit 8 bekommt sie eine Gitarre geschenkt. Ihre Mutter ermuntert sie zu singen. Nach der High School geht Dolly nach Nashville, Hauptstadt der Country Music.
3: Ich habe von Anfang an mein Talent geglaubt, dass ich in Nashville was zu verkaufen habe, dass meine Songs gut waren und dass ich als Sängerin gut genug war, um es zu schaffen.
1: Dolly trifft Carl Dean, einen Bauunternehmer, der die Liebe ihres Lebens wird und ihre Muse und sie zu zahlreichen Songs inspiriert. Schneller Aufstieg in der Country-Musikszene, damals eine Männerdomäne mit einem Schuss Sexismus. Dolly Parton ist selbstbewusst, unerschrocken und hat einen eisernen Willen zum Erfolg.
3: Ich habe immer gesagt, ich sehe zwar aus wie eine Frau, kann aber auch wie ein Mann denken. Deshalb habe ich mich nicht einschüchtern lassen. Ich war ein ziemlich hübsches Mädchen, naja, ein bisschen aufgetakelt natürlich, aber das habe ich mir zunutze gemacht.
1: Dollys Bühnenpersönlichkeit mit dem grellen Make-up, den wasserstoffblonden Haaren, den schrillen Outfits, der Sanduhrfigur, alles eine bewusst getroffene Geschäftsentscheidung.
3: Ich beschloss, etwas zu tun, das zumindest Aufmerksamkeit erregen würde. Sobald die Leute den Schock über mein lächerliches Aussehen überwunden hätten, würden sie sehen, dass es eine Seite an mir gibt, die man schätzen kann. Ich bin sehr authentisch, wo es darauf ankommt, und zwar innerlich.
4: Where it counts, and that's inside.
1: Dolly Parton eröffnet Restaurants und Dollywood, einen Vergnügungspark, gründet Produktionsfirmen und startet einen Radiosender und arbeitet als Schauspielerin, so im Film 9 to 5, für den sie den Titelsong schreibt. Aus der Politik hält sich Dolly raus. Sie wolle nur Entertainerin sein und was sie zu sagen habe, finde sich in ihren Songs.
3: Ich versuche nur, das Leben ein wenig besser zu machen und Menschen Mut zu machen. Das ist das, was sie in meinen Songs finden. Es geht um Liebe und gegenseitige Akzeptanz und darum, Menschen Mut zu machen.
4: Love and acceptance and lifting people up.
1: Schwule, Lesben, queere Menschen verehren sie dafür. Kaum ein Amerikaner, der keine persönliche Beziehung zu Dolly und ihrer Musik hat. Ihr ganzes Leben lang engagiert sie sich sozial. So betreibt sie ein Leseförderprogramm für Kinder. Etwa 3000 Songs schreibt Dolly Parton, 450 nimmt sie auf. Unter dem Strich, so schreibt sie, seien die Lieder ihr Vermächtnis. Und wörtlich, ich hoffe, man wird mich als guten Songwriter in Erinnerung behalten.
0: Ja, das werden wir, sie als gute Songwriterin in Erinnerung behalten und das sicher für immer. Dolly Parton hat eine Ausnahmekarriere hingelegt. Sie hatte 25 Nummer 1 Hits, mehr als 50 Top 10 und rund 90 Top 40 Hits in den Country Charts, verkaufte über 100 Millionen Alben. Und für ihr Werk wurde sie mit 10 Grammys ausgezeichnet und 2022 wurde sie in die Rock and Roll Hall of Fame aufgenommen. Und wir spielen jetzt noch einmal einen ihrer ganz großen Erfolge aus unserem Musikprogramm hier. Jolene, Ruhe in Frieden, Dolly Parton.

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1: Im Passaiertal ist ein Paraglider in den Tod gestürzt. Der Chef des US-Geheimdienstes hat Moskau besucht. Das Wetter, Sonne und Wolken bei 26 bis 31 Grad. In Rabenstein in Passaia hat sich am Abend ein tödlicher Paragleiterunfall ereignet. Ein 34-jähriger Franzose geriet bei den Schönauer Marder unterhalb des Timmelsjochs mit seinem Schirm in den Draht einer Materialseilbahn. Er stürzte rund 70 Meter in die Tiefe und war auf der Stelle tot. Die Rettungskräfte konnten nur mehr seine Leiche bergen. Die politischen Kontakte der Jugendsprecherin der Südtiroler Freiheit, Melanie Mayer, zur deutschen AfD sorgen weiter für Kritik. Die SVP-Jugend und der Wirtschaftsflügel sehen darin, auch mit Blick auf Mayers künftige Tätigkeit als Gemeindesekretärin in Laurein und Profeis, einen möglichen Konflikt. Die SVP fordert, dass der künftige Arbeitgeber die politischen Kontakte von Mayer prüft und gegebenenfalls dienstrechtliche Konsequenzen zieht. Mayer selbst wollte sich dazu nicht äußern. Die Tankstellenbetreiber fordern Entschädigungen vom Staat. Grund sind finanzielle Verluste durch kurzfristige Änderungen bei den Treibstoffakzisen. Laut dem Vizepräsidenten der Tankstellenbetreiber im HDS, Daniel Raffainer, haben viele Betreiber dadurch Schulden von bis zu 20.000 Euro angehäuft. Gleichzeitig bekommen sie den Ärger der Kundinnen und Kunden wegen der hohen Treibstoffpreise ab. Der Tankrabatt auf Diesel in Italien soll noch einmal verlängert werden. Ein entsprechender Beschluss soll heute auf einer Ministerratssitzung gefasst werden. Wie aus Regierungskreisen verlautete, ist eine Verlängerung um einige Tage geplant. Ansonsten wäre der aktuelle Rabatt auf die Verbrauchssteuer in der Höhe von 17 Cent heute ausgelaufen. CIA-Direktor John Ratcliffe hat laut mehreren US-Medienberichten Moskau besucht. Der Aufenthalt dauerte demnach nur wenige Stunden. Mit wem der Chef des US-Auslandsgeheimdienstes dort gesprochen hat, ist bisher nicht bekannt. Hintergrund der Reise könnten neue Spannungen im Ukraine-Krieg sein. Berichten zufolge hatte Washington die Ukraine vor dem Besuch gebeten, Angriffe auf russisches Gebiet vorübergehend auszusetzen. Die US-Country-Ikone Dolly Parton ist tot. Ihre Familie erklärte auf ihrer Instagram-Seite, Parton sei friedlich im Alter von 80 Jahren in Nashville im US-Staat Tennessee gestorben. US-Medien berichteten unter Berufung auf ihr Management übereinstimmend, dass Parton am Dienstag nach einem kurzen Kampf gegen eine Krebserkrankung im Kreise ihrer Angehörigen gestorben sei. Das Wetter. Heute wird es wieder freundlicher. Nach ein paar Nebelfeldern in der Früh kommt häufig die Sonne heraus. Im Lauf des Tages ziehen zwar mehr Wolken auf, meist bleibt es aber trocken. Die Temperaturen steigen auf 26 bis 31 Grad. Auch am morgigen Donnerstag erwartet uns viel Sonne. Zwischendurch können allerdings dichtere Schleierwolken durchziehen. 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Redaktion Matthias Ungerer.
2: Vielen Dank, Christoph Biechler. Hier ist jetzt der Rai Südtirol Verkehrsfunk um 7:04. Zur Stunde kommen Sie noch gut voran auf unseren Straßen. Ein paar Einschränkungen, die gibt es aber wie immer trotzdem. Zum Beispiel zwischen Rifian und Zaltaus gibt es die Einbahnregelung und zeitweilige Sperren bis zu 15 Minuten wegen des Ausbaus der Straße. Verzeihung. Auf der Bustertaler Staatsstraße zwischen Schaps und Kierns, da gibt es auch abschnittsweise Einbahnregelung von 19 Uhr bis 7 Uhr früh wegen Asphaltierungsarbeiten. Und im Gardertal, Verzeihung, zwischen Zwischenwasser und Bicolain eine Einbahnregelung und zeitweilige Sperren bis zu 15 Minuten wegen Arbeiten. Nächste Informationen zum Verkehr gibt es bei uns im Anschluss an die Simo-Nachrichten. Gute Fahrt!

0: Musik für die Ewigkeit, Queen, I Want to Break Free. Schönen guten Morgen an diesem Mittwoch, 26. August. Die Weinlese, die hat heuer so früh begonnen wie noch nie. Auch in Terlan werden seit einer Woche Sauvignon-Trauben gelesen, und zwar für die Selektionslinie der Kellerei. Welche Trauben am Ende tatsächlich geerntet werden, kann sich jedoch bis zuletzt ändern, berichtet Weinbauer Peter Unterkofler.
1: Ja, das ist so ungefähr für so fast jedes Jahr, als wenn man kurz vor der Geburt von Kindern so fast. Man muss halt alles schauen, so ein bisschen auf die Reihe zu kriegen. Man ist sehr nervös, was mit dem Wetterbericht passiert. Das letzte Wort, wenn wir ernten, hat ja unser Kellerschaffer. Er muss ja dann einen Wein draus machen, er ist dort verantwortlich. Man muss dann schauen, die Erntehelfer avisieren, das war sehr kurzfristig.
0: Die Kellerei Terlan zählt zu den renommiertesten Weinproduzenten Südtirols und ist vor allem für ihre vielfach ausgezeichneten Weißweine bekannt. Doch wie viel Spitzenqualität entsteht im Weinberg und wie viel davon erst im Keller? Kellermeister Rudi Kofler kennt das Zusammenspiel genau. Seit 25 Jahren verfolgt er eine konsequente Qualitätsstrategie und arbeitet dabei eng mit den Terlaner Weinbauern und Weinbäuerinnen zusammen.
2: Es braucht einmal eine ganz klare Linie, die kommuniziert wird, die für alle bekannt ist. Es braucht klare Spielregeln, und an diese Regeln muss man sich natürlich halten. Und wenn jemand davon abweicht, muss er auch die Konsequenzen kennen. Und man muss auch hart durchgreifen und einfach versuchen, ein möglichst gerechtes System aufzubauen. Natürlich basierend alles auf Fleiß, auf Einsatz, auf Qualität. Das war uns sehr, sehr wichtig in der Vergangenheit. Und wir glauben auch für die Zukunft, diesen Schlüssel so einzusetzen, damit eben Qualität prämiert wird, weil nur so können wir dann auch große Weine machen.
0: Terlan ist die umsatzstärkste Kellerei Südtirols und zahlt ihren Mitgliedern seit Jahren hohe Erlöse. Was derzeit in den Weinbergen bei Terlan passiert und wie die Kellerei ihre Weine trotz der Herausforderungen erfolgreich vermarktet, das sehen Sie heute Abend bei uns bei Land und Leben, gleich im Anschluss an die Tagesschau um 20 nach 8.

0: Kiki D und Elton John hier im Duett Don't Go Breaking My Heart. Schönen guten Morgen. 6:45, Sie hören Rai Südtirol, das Frühstücksradio. Der Trudner Gotthard Bonnell zählt zu den renommiertesten Künstlern des Landes. Er hat an den Kunstakademien in Venedig und Mailand studiert und ist seiner Heimatgemeinde bis heute treu geblieben. Als Maler, Zeichner, Radierer und auch als Sänger hat er sich weit über die Landesgrenzen hinaus einen Namen gemacht. Seine künstlerische Begabung hat sich schon sehr früh gezeigt. Bereits als Kind ist aufgefallen, wie gut er beobachten und zeichnen kann.
1: Es gibt eine Geschichte, und zwar die mich eigentlich damals sehr getroffen hat. Und zwar, man hat immer wieder, auch die Kindergärtnerin hat damals gesagt, ja, du zeichnest gut, du malst und so. Und man hat das gespürt irgendwo. Und dann kam eben die erste, zweite Klasse und da war eine Lehrerin und die hat mir einmal da alles hingehaut und gesagt, was, von Malen keine Rede, du kannst überhaupt nichts. Und das hat mich damals, das ist eine Erinnerung, die geblieben ist.
0: Gotthard Bonnell ist der älteste von 5 Kindern. Aufgewachsen ist er in einfachen, bescheidenen Verhältnissen. Der jüngste Bruder Hans-Peter ist mit einer Behinderung zur Welt gekommen und hat besondere Fürsorge gebraucht. Nach dem Tod der Eltern hat ihn eine der Schwestern bei sich und ihrer Familie aufgenommen. Das familiäre Miteinander, aber auch das Aufwachsen mit wenig materiellen Möglichkeiten haben Bonnell von klein auf geprägt.
1: Ich habe als Kind Gespräche mitgehört, wo sie sich besprochen haben, wo sie nicht wussten, wie sie am nächsten Tag, woher das Bargeld zum Beispiel. Mein Vater hat im Wald gearbeitet, wir hatten 2 Kühe und so weiter und es war einfach kein Bargeld da, weil das hat ja immer länger gedauert, bis dann ausbezahlt worden ist. Und also das sind schon Begebenheiten, also das hat mich geprägt. Und dazu kam noch dann später dieses behinderte Kind, was natürlich die Familie ganz sehr stark beeinflusst hat.
0: Wenn Gotthard Bonnell heute auf seine Bilder blickt, erkennt er darin Stationen seines eigenen Lebens. Viele seiner Werke sind für ihn eine Art Festhalten von Situationen, Begegnungen und Erfahrungen. Wohin ihn sein Weg einmal führen würde, war zunächst aber nicht klar. Nach der Mittelschule wollte er eigentlich die Lehrerbildungsanstalt besuchen, aber dann war da sein Lateinlehrer, der sein künstlerisches Talent erkannt hat und ihn viel mehr an der Kunstschule gesehen hat.
1: Ich hatte mich entschieden, in der Mittelschule die Lehrerbildungsanstalt zu machen. Das war eigentlich schon alles klipp-klar. Und dann kam ein Lehrer, unser Lateinlehrer damals, der Galvani in Neumarkt, der ein besonderer Lehrer war. Und der hat irgendwann einmal in der Lateinstunde gesagt, aha, und du gehst auf die Kunstschule.
0: Sein Lateinlehrer hat das Talent von Gotthard Bonnell erkannt und sich dafür eingesetzt, dass er eben die Kunstschule besuchen konnte. Dort ist Bonnell dann mit Mili Schmalzl und Markus Valazza, 2 Lehrern und Künstlern, begegnet, die ihn nachhaltig geprägt haben und zu wichtigen Wegbegleitern geworden sind. Nach seinem Abschluss hat ihn sein Weg schließlich an die Kunstakademie nach Venedig geführt. Und dort hat Bonnell neben der bildenden Kunst noch eine zweite Leidenschaft entdeckt, und zwar den Gesang.

0: First Day of My Life. Melanie C. war das, eine der Spice Girls hier auf Solopfaden. Sonne und Wolken bestimmen das Wetter an diesem heutigen Mittwoch und es wird nach frischen Temperaturen in der Früh wieder sommerlich warm. Die Zeit, es ist jetzt 7:07. 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
0: Hand aufs Herz. Von wem lassen Sie sich etwas sagen, Ratschläge geben? Wer darf Ihnen die Wahrheit sagen? Das, was vielleicht nicht angenehm ist zu hören. Evi Seebacher, sie ist Präsidentin des Südtiroler Sportvereins Bozen und große Verfechterin des Ehrenamtes auch bei uns im Land. Sie hat sich in dieser Woche mit der Bedeutung und mit der Wichtigkeit von Freundschaft auseinandergesetzt und sagt hier auch, es braucht Mut zur Wahrheit.
2: Heute schauen wir auf eine Seite der Freundschaft, die nicht immer bequem ist, nämlich auf die Ehrlichkeit. Denn echte Freunde sagen uns nicht immer das, was wir in diesem Moment hören möchten. Manchmal sagen sie genau das, was wir hören müssen. Denn Freundschaft bedeutet nicht, dass man sich ständig nur kopfnickend zustimmt. Ein wahrer Freund, der hat den Mut, uns den Spiegel vorzuhalten, auch dann, wenn es im ersten Moment wehtut. Nicht um zu kritisieren, zu bewerten oder zu verletzen, sondern weil ihm unheimlich viel an uns liegt. Es ist einfach, jemanden zu begleiten, solange die Sonne scheint und alles glatt läuft. Viel schwerer hingegen ist es, den Mut für ein schwieriges Gespräch aufzubringen. Zu sagen, du, ich mache mir Sorgen um dich. Oder ich glaube, du tust dir mit dieser Entscheidung gerade keinen Gefallen. Solche Sätze kosten Überwindung und Fingerspitzengefühl. Aber sie entstehen aus tiefster Wertschätzung. Freundschaft will uns nicht einengen. Sie lässt uns wachsen. Sie hält es aus, wenn man unterschiedlicher Meinung ist. Und sie zerbricht nicht an der Wahrheit, sondern gewinnt dadurch erst an Tiefe. Ein guter Begleiter, den erkennen wir nicht daran, dass er uns immer bestätigt, sondern daran, dass er uns respektvoll, mitfühlend und auf Augenhöhe begegnet. Denn manchmal ist der wertvollste Rat nicht der angenehmste, aber der ehrlichste.

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0: Sonne und Wolken bei 26 bis 31 Grad. In Rabenstein im Passaia hat sich am Abend ein tödlicher Paragleiterunfall ereignet. Ein 34-jähriger Franzose geriet bei den Schönauer Marder unterhalb des Timmelsjochs mit seinem Schirm in den Draht einer Materialseilbahn für den Heutransport. Der Mann stürzte daraufhin rund 70 Meter in die Tiefe. Ein Jäger hatte den Unfall beobachtet und Alarm geschlagen. Die Rettungskräfte konnten den Verunglückten jedoch nur mehr tot bergen. Im Einsatz waren die Bergrettung, die Freiwillige Feuerwehr, Weißes Kreuz, Finanzwache Carabinieri und der Notarzthubschrauber Pelikan II. Die Diskussion um die Treibstoffpreise trifft zunehmend auch die Tankstellenbetreiber. Sie klagen über hohe finanzielle Verluste, wenn die Regierung in Rom die Akzisen kurzfristig verändert. Ist der Tank noch zum alten Preis gefüllt, müssen die Betreiber beim nächsten Preisabschlag die Differenz selbst tragen. Das erklärt der Vizepräsident der Tankstellenbetreiber im HDS, Daniel Raffainer. Viele Betreiber sind laut Raffainer dadurch schon in finanzielle Schwierigkeiten geraten.
1: Das sind wilde Probleme, weil wenn wir den Tank voll haben, über Nacht sagt der Staat, wir müssen den Schieße heute an, dann haben wir ein Defizit. Woher zahlt uns die Differenz? Wir Tankstellenbetreiber haben allerlei Schulden. Viele Tankstellenbetreiber haben bis zu 10.000 oder 20.000 Euro müssen Schulden machen, weil wir das Geld nicht hinhalten.
0: Raffainer fordert deshalb eine Entschädigung vom Staat. Gleichzeitig bekommen die Betreiber laut Raffainer auch den Unmut der Kundinnen und Kunden wegen der hohen Treibstoffpreise zu spüren, obwohl sie die Preise selbst nicht festlegen. Die hohen Spritpreise beschäftigen die Regierung in Rom. Nach Beratungen in der Koalition soll heute ein weiterer Kabinettsbeschluss folgen, um übergangsweise Entlastungen zu sichern. Peter Malferteiner.
2: Die Regierung Meloni will den bestehenden Tankrabatt für einige Tage verlängern. Das teilten Quellen aus dem Ministerratspräsidium nach einem Treffen der Ministerpräsidentin mit ihren Stellvertretern, den Koalitionspartnern und Finanzminister Giorgetti mit. Demnach wird der Tankrabatt bis zum Ende der Ferien Anfang September verlängert. In der Zeit bis dahin will die Regierung ein neues, gezielteres Hilfspaket schnüren, das Haushalten mit niedrigem Einkommen zugutekommt. Hintergrund sind die stark gestiegenen Dieselpreise. Auf Autobahnen liegt der Durchschnitt inzwischen bei mehr als 2,20 Euro pro Liter. Verbraucherverbände und die Opposition kritisieren die bisherigen Pläne der Regierung.
0: CIA-Direktor John Ratcliffe hat laut mehreren US-Medienberichten Moskau besucht. Der Aufenthalt dauerte demnach nur wenige Stunden. Mit wem der Chef des US-Auslandsgeheimdienstes dort gesprochen hat, ist bisher nicht bekannt. Hintergrund der Reise könnten neue Spannungen im Ukraine-Krieg sein. Berichten zufolge hatte Washington die Ukraine vor dem Besuch gebeten, Angriffe auf russisches Gebiet vorübergehend auszusetzen. Der Meta-Konzern prüft einen Vergleich im Streitfall um die mögliche Suchtwirkung von Facebook und Instagram auf Jugendliche. Nach Informationen der Nachrichtenagentur Bloomberg soll ein solcher Vergleich zwischen 29 US-Bundesstaaten und dem Konzern noch während des laufenden Prozesses zustande kommen. Das Verfahren läuft derzeit in Kalifornien. Die Bundesstaaten werfen dem Konzern von Mark Zuckerberg vor, die Plattformen bewusst so gestaltet zu haben, dass sie bei Jugendlichen Abhängigkeiten fördern. Die Kläger fordern hohe Strafzahlungen und verpflichtende Änderungen an den Plattformen. Die US-Country-Ikone Dolly Parton ist tot. Ihre Familie erklärte auf ihrer Instagram-Seite, Parton sei friedlich im Alter von 80 Jahren in Nashville im US-Staat Tennessee gestorben. US-Medien berichteten unter Berufung auf ihr Management übereinstimmend, dass Parton am Dienstag nach einem kurzen Kampf gegen eine Krebserkrankung im Kreise ihrer Angehörigen gestorben sei. Die politischen Kontakte der Jugendsprecherin der Südtiroler Freiheit Melanie Mayer zur deutschen AfD sorgen weiter für Kritik. Vor allem ihre künftige Tätigkeit als Gemeindesekretärin in Laurein und Profeis steht dabei im Mittelpunkt. Die SVP-Jugend und der Wirtschaftsflügel sehen einen möglichen Konflikt zwischen Mayers politischem Engagement und ihrer neuen Aufgabe im öffentlichen Dienst. Christine Helfer.
3: Darf ein Arbeitnehmer, eine Arbeitnehmerin in der Freizeit politisch tun, was immer sie oder er

0: möchte? Natürlich lautet die demokratiepolitisch und auch arbeitsrechtlich korrekte Antwort. Was aber, wenn die Arbeitnehmerin die Landesjugendsprecherin der Südtiroler Freiheit, Melanie Meyer, ist und sie zum 1. September eine Stelle als Gemeindesekretärin in Laurein-Provais antreten wird? Dann muss die politische Gesinnung und der Umgang strenger bewertet werden, sagt die Vorsitzende der jungen Generation in der SVP, Anna König.
1: Es ist wichtig, darauf aufmerksam zu machen, und dann muss der Arbeitgeber natürlich selbst schauen und seine Schlüsse daraus ziehen. Das, was wir tun wollen, ist darauf aufmerksam machen, die Leute darauf aufmerksam zu machen, dass solche Verbindungen bestehen. Natürlich, der Rest liegt dann nicht mehr in unserem Spielraum.
2: Die SVP fordert, dass der künftige Arbeitgeber die politischen Kontakte von Melanie Meyer prüft und gegebenenfalls dienstrechtliche Konsequenzen zieht. Meyer selbst wollte sich dazu nicht äußern. STF-Chef Sven Knoll erklärte, auf Aussendungen der SVP, die mit den Fratelli d'Italia koaliert, nicht zu reagieren. In Xiers werden die Aufräumarbeiten nach dem schweren Unwetter von Montagnacht mehrere Wochen dauern. Die Wildbachverbauung ist mit mehreren Baggern im Einsatz, um tausende Kubikmeter Geröll und Schlamm aus den Bächen und Rückhaltebecken zu entfernen. Laut Bürgermeister Paul Schwingshackel sind die Schäden beträchtlich.
3: Die Schäden gehen mit Sicherheit in die Hunderttausende von Euros. Die Brücke auf der Gemeindestraße Schuja wurde weggerissen. Dieselbe muss nun entsprechend den heutigen Standards geplant und gebaut werden. Und auch ein Teil von der beschädigten Mittelspannungsleitung der nördlichen Elektrowerk Siers muss erneuert werden.
2: Auch vermurte Almwege und Straßen müssen wieder befahrbar gemacht werden. Im Einsatz sind neben der Wildbachverbauung auch der Forstdienst, der Straßendienst und zahlreiche freiwillige Helfer. Welche Rolle Waldbrände bei Murgängen spielen, ist gleich Thema im Morgengespräch. Die Bozner Badmintonspielerin Jasmin Hamza bestreitet heute das Finale im Frauen-Einzel bei den Mittelmeerspielen in Taranto. Hamza hat sich gestern mit 2 Siegen in jeweils 3 Sätzen für das Endspiel qualifiziert. Im Viertelfinale setzte sich Hamza gegen die Kroatin Jelena Buchberger durch. Im Halbfinale gewann sie gegen die Griechin Grammatuli Sotoriou. Im Finale trifft Hamza heute auf die Türkin Neslihan Arin. Es wird Südtirols erste Medaille bei den Mittelmeerspielen sein. 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
5: Guten Morgen bei den aktuellen Wetteraussichten. Stellenweise beginnt der Tag mit einer Hochnebeldecke, so zum Beispiel in Teilen des Pustertals. Sonst scheint die Sonne meist schon von der Früh weg. Am Nachmittag werden die Wolken zwar mehr, meist bleibt es aber trocken. Die Höchsttemperaturen liegen mit 26 Grad in Sterzing und 31 in Bozen mehr oder weniger im Durchschnitt. Auch morgen am Donnerstag gibt es einiges an Sonnenschein, zeitweise können aber auch teils dichte Schleierwolken durchziehen. Am Freitag ist es am Vormittag freundlich mit einer Mischung aus Sonne und Wolken. In der zweiten Tageshälfte steigt die Gewitterneigung aber an und speziell am Abend ziehen gewitterige Regenschauer durch. Das Wochenende bringt sommerliches und voraussichtlich stabiles Wetter mit einigem an Sonnenschein. An den Temperaturen ändert sich wenig, mit Höchstwerten um 30, 31 Grad in Bozen. Zum Schluss die Temperaturen von 7 Uhr, Bozen und Auer 17 Grad, in Meran 16, 14 messen wir in Schlanders, in Brixen und Bruneck jeweils 13 Grad, in Sterzing und Doblach 11, auf dem Reschen und dem Brenner 10 Grad. Auf der Plosse in 2500 Metern 8 Grad bei Windspitzen um 25 km/h aus Südwest. Innsbruck meldet 15 Grad, Lienz 12 und Trient 18 Grad. Soviel zum Wetter mit Lukas Rastner.
6: Guten Morgen aus der Landesverkehrsmeldezentrale. Es begrüßt Sie Karin Unterhofer. Auf der Jaufenbachstraße bei Kalch gibt es eine Einbahnregelung und zeitweilige Sperren bis zu 30 Minuten wegen Arbeiten. Und auf der Landesstraße Meran-Bozen bei Bozen gibt es eine Einbahnregelung von 8 bis 18 Uhr wegen Verlegung von Leitungen. Die Landesstraße Planail ist bei Ulten bis 12 Uhr und von 13 bis 17 Uhr wegen Fräs- und Asphaltierungsarbeiten gesperrt. Und die Landesstraße Kuppelwieser Alm ist oberhalb von Kuppelwies heute und morgen von 6 bis 18 Uhr wegen Fräs- und Asphaltierungsarbeiten gesperrt. Allen, die unterwegs sind, eine gute Fahrt.
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7: Und an der Sendetechnik begleitet mich heute Alex Holzknecht. Fein, dass Sie uns zuhören an diesem Mittwoch, 26. August. Es ist 6:55. Das Wetter zeigt sich in diesem Sommer bisher von seinen Extremen. Auf Hitzewellen, Wasserknappheit und Waldbrände folgen Starkregen, Muren, Steinschläge. Auch bei uns in Südtirol, wie wir gerade gestern erst in Xiers gesehen haben. Im Morgengespräch geht es gleich hier um die Schutzfunktion des Waldes bei Naturgefahren, seine Erholung nach Waldbränden und mögliche Zusammenhänge zwischen Waldbränden und Murenabgängen.

0: Musik aus den 80er Jahren, das waren die Bangles mit Manic Monday. Nach den jüngsten Murenabgängen und Steinschlägen in Südtirol stellt sich die Frage, welche Rolle spielt denn der Wald beim Schutz vor Naturgefahren und welchen Einfluss haben Waldbrände? Der Forstwissenschaftler Harald Fazig von der Universität für Bodenkultur in Wien erforscht, wie sich Wälder nach Bränden entwickeln. Unter anderem untersucht er mit seinem Team eine 2024 abgebrannte Waldfläche in Niederösterreich. Dieter Seifert hat Professor Harald Fazig zum Morgengespräch geladen.
1: Guten Morgen, Herr Professor Fazig. Guten Morgen nach Wien.
2: Guten Morgen nach Südtirol.
1: Wenn wir jetzt nach den jüngsten Murenabgängen und Steinschlägen auf die Schutzfunktion des Waldes schauen, was passiert mit einem Wald, wenn er vorher durch einen Brand geschädigt wurde? Kann das bei späteren Starkregenereignissen zum Problem werden?
2: Ja, wir beobachten einfach, dass die Situation unmittelbar nach einem Brand besonders gefährlich ist, weil durch die wasserabweisende Wirkung der Asche kommt es dadurch immer wieder zu starken Erosionserscheinungen und in weiterer Folge auch dann zu Murenereignissen.
1: Welche Schutzfunktion übernimmt eigentlich ein gesunder Wald an einem steilen Hang?
2: Gerade im Gebirge ist die Schutzfunktion von besonderer Bedeutung. Wir haben eben Steinschlagschutz, wir haben Erosionsschutz, wir haben Murschutz, Lawinenschutz. Das sind alles Aufgaben, die der Wald aufgrund seiner stabilisierenden Wirkung, die die Bäume haben, dass sie die Wurzeln im Oberboden eben dementsprechend das Material festhalten können, verhindern, dass Steine auf Infrastruktur, auf Straßen, auf Gebäude runterfallen können oder dass Lawinen auch anbrechen können. Und gerade eben diese Schutzwirkung des Waldes wird dann durch auftretende Waldbrände oft nachhaltig gestört.
1: Apropos Brände, was entscheidet denn eigentlich darüber, ob aus einem kleinen Feuer ein großer Waldbrand wird?
2: Ja, meistens sind es die meteorologischen Bedingungen, die besonders entscheidend sind für die Intensität eines Brandes. Die Brände fangen eben am Boden an und hier ist natürlich die Entzündung ein ganz wesentliches Merkmal. Wie trocken war es eben oder ist es dementsprechend, dass hier ein Feuer auftreten kann? In weiterer Folge für die Ausbreitung des Brandes sind aber dann Faktoren wie die Topografie, also das heißt, wie steil ist das Gelände, der auftretende Wind, der eben dann sehr stark auch die Ausbreitung verändern kann und in eine bestimmte Richtung lenken kann. Und natürlich auch die Trockenheit der Vegetation. Das heißt, wie stark ist das Material durch eine anhaltende Dürreperiode zum Beispiel schon vorgetrocknet? Und all diese Faktoren in Summe können dann zu großen oder extremen Feuern werden.
1: Ich habe einen Bericht gelesen, wo Sie bei Waldbränden von der Gefahr von sogenannten Feuerleitern sprechen. Was ist eigentlich damit gemeint?
2: Ja, besonders in stark strukturierten Wäldern, die ja eigentlich, wenn man jetzt Naturschutz oder wenn man sich jetzt den Schutzwald anschaut, ganz etwas Wichtiges sind. Das heißt, wir wollen hier sehr viel Struktur haben, was jetzt den Unterwuchs anbelangt, was vielleicht die Kronenlänge anbelangt oder was auch eine zweite Baumschicht anbelangt. Je mehr an Struktur hier vorhanden ist, umso günstiger wirkt sich diese Bedingungen auf die Schutzwirkung oder auch auf Biodiversitäts- oder Naturschutzfragen aus. Auf der anderen Seite, und das ist jetzt der Link zu den Feuerleitern, haben genau diese Bedingungen im Wald, dass eben hier sehr viel an Struktur vorhanden ist, können potenziell dazu führen, dass ein Bodenfeuer sich dann zu einem Kronenbrand entwickelt, weil eben das Feuer sich dann über trockene Äste, über die Kronen, über Sträucher, die vorhanden sind, vom Boden in den Kronenraum ausbreiten kann und damit dann eben zu einem viel intensiveren Brand wird.
1: In unseren Wäldern ist ja auch der Borkenkäferbefall ein großes Thema. Gibt es eigentlich einen Zusammenhang zwischen dem Borkenkäfer und der Waldbrandgefahr?
2: Wir sehen in vielen Studien, die in Mitteleuropa durchgeführt worden sind, dass das Auftreten von solchen Schadereignissen, die durch den Borkenkäfer ausgelöst werden, dazu führt, dass viel mehr Brennstoffmaterial vorhanden ist. Wir wissen, dass die Intensität eines Brandes durch das Vorhandensein von Feinreisigmaterial, von dann in weiterer Folge auch den abgestorbenen Stämmen, die nach so einem Borkenkäferbefall im Bestand bleiben, intensiviert werden kann. Das heißt, Flächen, die durch im Borkenkäfer geschädigt worden sind, können in weiterer Folge auch dazu führen, dass dann dort die Intensität der Brände noch viel größer wird. Und das ist sicher etwas, mit denen wir uns vermutlich in Zukunft im Hinblick auf Prävention noch stärker auseinandersetzen müssen. Weil auf der anderen Seite, wie wir vorher gerade über den Schutzwald gesprochen haben, ist es ja auch wichtig, dass diese Totholzstämme nach Borkenkäferbefall ja auch wieder eine wichtige Schutzfunktion haben und trotzdem, obwohl die Bäume abgestorben sind, hier noch immer einen Steinschutz ausüben können. Das heißt, das Entfernen ist auch nicht immer die ideale Lösung. Das heißt, da muss man sehr gut abwägen, ist die Schutzwirksamkeit besonders bedeutend oder ist hier die Waldbrandgefahr besonders relevant?
1: Apropos Prävention, kann eine stärkere Mischung aus Nadel- und Laubbäumen die Ausbreitung eines Feuers bremsen?
2: Es kommt prinzipiell immer auf die Intensität des Feuers natürlich an. Eine Laubholzbeimischung wirkt sich immer sehr positiv auf die Entzündungswahrscheinlichkeit aus. Das heißt, wir haben hier ein ganz anderes Mikroklima im Bestand. Am Boden selbst, am Waldboden selbst, ist die Streuzusammensetzung durch die Kombination von Nadeln und Blättern viel günstiger. Es kommt zu einer rascheren Zersetzung, das heißt, es ist nicht so viel Material da, was sich entzünden kann. Und generell ist die Ausbreitung eines Brandes in einem Laubwald auch geringer als wie im Nadelwald. Das heißt, die Durchmischung von Laub und Nadelwald wirkt sich unmittelbar günstig auf die Entstehung und auch auf die Ausbreitungsgefahr von Bränden aus.
1: Wie sinnvoll sind Schneisen oder andere Unterbrechungen im Wald?
2: Gerade im Hinblick auf die Prävention oder auch in weiterer Folge dann bei der Bekämpfung von Waldbränden sind Waldbrandschneisen im flachen Gelände oft ein Mittel der Wahl, um die Ausbreitung eines Brandes zu unterbinden. Das hilft den Einsatzkräften dann immer sehr gut, an solchen Schneisen auch dementsprechend das Feuer dann einzufangen, damit es sich nicht auf weitere Flächen ausdehnen kann. Im steilen Gelände, im Gebirge hingegen, sind solche Schneisen aber schwierig zu implementieren, weil dort natürlich wieder die Schutzwirkung primär ist und ich kann nicht den Bewuchs entfernen, weil ich damit eigentlich viel andere Naturgefahren wieder als solches erzeuge.
1: Sie haben bei Ihren Untersuchungen in Niederösterreich eine verkohlte Eiche dokumentiert, die nach dem Brand wieder aus der Wurzel austreibt. Wie gut kann sich ein Wald eigentlich nach einem Brand aus eigener Kraft erholen?
2: Die Intensität des Brandes entscheidet ganz wesentlich auch über die Entwicklung des Waldes nach einem Feuer. Wenn das ein Bodenfeuer geringer Intensität war, dann beobachten wir, dass oft schon nach wenigen Wochen die kräutrige Vegetation sich entwickelt, die ersten Gräser wieder sprießen und es schaut eigentlich ziemlich grün wieder aus. Wenn wir aber ein intensives Feuer haben, dann kann es durchaus sein, dass auch die Bäume absterben, dass der humose Oberboden verbrannt wird, sämtliche organische Biomasse verbrannt ist und es schaut dann oft so aus, wie wenn sich der Wald nicht wieder rasch regenerieren könnte. Hier ist aber die Widerstandsfähigkeit der Bäume ganz unterschiedlich. Bäume mit einer starken Rinde zum Beispiel können sich viel besser gegen die enormen Temperaturen schützen, die bei einem Brand aufstehen. Und deshalb können dann solche Bäume überleben. Und wie es bei der Eiche, so wie Sie es gerade beschrieben haben, die hat dann die Fähigkeit, durch Stockausschlag aus den Wurzeln oder auch selbst aus dem Stamm wieder neue Knospen auszutreiben, die dann so eine Fläche wieder besiedeln können. Andere Baumarten wie die Kiefer oder die Lärche haben von sich aus schon so eine starke Rinde, dass sie auch solche hohen Temperaturen standhalten können. Und das Spannende ist einfach dann, dass es hier ein Abwägen gilt nach einem Brand, wie wahrscheinlich ist, dass ein Baum noch überlebt, dieses Ereignis, oder dass er eben abstirbt. Hier ist es dann wirklich wichtig abzuwägen, gerade für Waldbesitzerinnen, soll hier eingegriffen werden oder soll man die Natur von selbst sich regenerieren lassen?
1: Also muss ein Waldbrand nicht zwingend ein Todesurteil für einen Wald bedeuten. Herr Professor Fazig, danke für das Gespräch und schöne Grüße nach Wien.
2: Vielen Dank für das Gespräch, hat mich sehr gefreut. Liebe Grüße nach Südtirol.
0: Waldbrände sind also nicht nur eine unmittelbare Gefahr für die Natur, sondern können auch die Schutzfunktion der Wälder langfristig schwächen und so dann auch Menschen in Gefahr bringen. Umso wichtiger ist es, Wälder widerstandsfähiger zu machen und ihre natürliche Schutzwirkung zu erhalten. Das Morgengespräch mit Professor Fazig können Sie nachhören auf unserer Nachrichtenseite bz.rheinnews.it.

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1: Mischwälder können laut Forstwissenschaftler Brände und Muren bremsen. Die Regierung plant eine neue Form des Tankrabatts. Das Wetter Sonne und Wolken bei 26 bis 31 Grad. Laut Forstwissenschaftler Harald Fatzig kann eine Mischung aus Laub- und Nadelbäumen die Gefahr von Waldbränden verringern. Laubbäume sorgen für ein günstigeres Mikroklima und weniger leicht brennbares Material am Waldboden. Das sei auch für die Schutzfunktion des Waldes wichtig, denn nach einem Brand können bei Starkregen Erosion und Muren drohen, sagte Fatzig im Morgengespräch auf Rai Südtirol. Besonders gefährlich seien demnach die ersten Wochen nach einem Brand, weil die wasserabweisende Asche starke Erosion begünstigen kann. In Rabenstein in Passaia hat sich am Abend ein tödlicher Paragleiterunfall ereignet. Ein 34-jähriger Franzose geriet bei den Schönauer Marder unterhalb des Timmelsjochs mit seinem Schirm in den Draht einer Materialseilbahn. Er stürzte rund 70 Meter in die Tiefe und war auf der Stelle tot. Die Rettungskräfte konnten nur mehr seine Leiche bergen. Die Tankstellenbetreiber fordern Entschädigungen vom Staat. Grund sind finanzielle Verluste durch kurzfristige Änderungen bei den Treibstoffakzisen. Laut dem Vizepräsidenten der Tankstellenbetreiber im HDS, Daniel Raffainer, haben viele Betreiber dadurch Schulden von bis zu 20.000 Euro angehäuft. Gleichzeitig bekommen sie den Ärger der Kundinnen und Kunden wegen der hohen Treibstoffpreise ab. Der Tankrabatt auf Diesel in Italien soll noch einmal verlängert werden. Ein entsprechender Beschluss soll heute auf einer Ministerratssitzung gefasst werden. Wie aus Regierungskreisen verlautete, ist eine Verlängerung um einige Tage geplant. Anschließend plant die Regierung eine gezielte Hilfe für Haushalte mit niedrigem Einkommen. Ohne Verlängerung wäre der aktuelle Rabatt auf die Verbrauchssteuer in der Höhe von 17 Cent heute ausgelaufen. Im Zollkonflikt mit den USA hat Kanada Vergeltungszölle auf Importe aus dem Nachbarland verhängt. Der kanadische Finanzminister François-Philippe Champagne kündigte Gegenzölle von bis zu 15, 25 oder 50% auf Importe aus den Vereinigten Staaten von Amerika im Wert von 27,6 Milliarden Dollar an. Die Zölle entsprechen genau jenen, die die USA auf kanadische Importe erheben. Die US-Country-Ikone Dolly Parton ist tot. Ihre Familie erklärte auf ihrer Instagram-Seite, Parton sei friedlich im Alter von 80 Jahren in Nashville im US-Staat Tennessee gestorben. US-Medien berichteten unter Berufung auf ihr Management übereinstimmend, dass Parton am Dienstag nach einem kurzen Kampf gegen eine Krebserkrankung im Kreis ihrer Angehörigen gestorben sei. Das Wetter. Heute wird es wieder freundlicher. Nach ein paar Nebelfeldern in der Früh kommt häufig die Sonne heraus. Im Lauf des Tages ziehen zwar mehr Wolken auf, meist bleibt es aber trocken. Die Temperaturen steigen auf 26 bis 31 Grad. Auch am morgigen Donnerstag erwartet uns viel Sonne. Zwischendurch können allerdings dichtere Schleierwolken durchziehen. 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
2: Eine aktuelle Meldung aus der Landesverkehrsmeldezentrale. Auf der Schnellstraße Meran-Bozen in Fahrtrichtung Bozen zwischen Derlan und Eppan gibt es Kolonnenverkehr und Stau wegen Mäharbeiten. Es ist nur eine Fahrspur befahrbar. Gute Fahrt!

0: Schönen guten Morgen. Sie stehen mit dem Frühstücksradio auf Reich Südtirol auf. Die Zeit, es ist 7:07. Der Zollstreit zwischen den USA und Kanada eskaliert. Handelsgespräche zwischen Washington und Ottawa Ende vergangener Woche sind gescheitert. Die USA verhängten am Wochenende Zölle von 50% auf kanadische Waren im Wert von rund 20 Milliarden US-Dollar, darunter etwa Hockeyschläger, Möbel, Honig und Wein. Der kanadische Premierminister Mark Carney kündigte daraufhin Gegenzölle an, die nun ausformuliert wurden, berichtet ARD-Korrespondentin Giselle Uecker aus Kanada.
1: In kämpferischem Ton erklärt Kanadas Finanzminister François-Philippe Champagne, warum die Handelsgespräche mit den USA gescheitert sind. Die Vereinigten Staaten hätten zu viel gefordert und zu wenig geboten. Deshalb habe die kanadische Regierung eine Entscheidung getroffen für Kanada.
2: When the United States of America asked too much and offered too little, we made a choice. We chose Canada.
1: Weil sich die beiden Nachbarn im Vorfeld nicht einigen konnten, haben die USA Zölle in Höhe von 50% auf diverse kanadische Waren verhängt. Nun folgt die Antwort der Kanadier. Heute verkünde ich, dass Kanada die US-Zölle Dollar für Dollar und Zollsatz für Zollsatz erwidern wird.
2: Dollar für Dollar, Rate für Rate.
1: US-Güter im Wert von rund 20 Milliarden Dollar werden mit kanadischen Zöllen bis zu 50% belegt. Darunter beispielsweise Stahl, Milchprodukte oder landwirtschaftliche Maschinen aus den Vereinigten Staaten. Kanadas Gegenzölle sollen in der zweiten Septemberwoche in Kraft treten. Um kanadische Betriebe und Arbeitnehmer vor den Folgen eines länger andauernden Zollkonflikts mit den USA zu schützen, schnürt die kanadische Regierung außerdem ein milliardenschweres Hilfspaket. Industrieministerin Melanie Jolie ermutigt kanadische Betriebe, bei den zuständigen Behörden um Unterstützung zu bitten. Gleichzeitig ruft sie die Verbraucher ihres Landes dazu auf, künftig vorzugsweise kanadische Produkte zu kaufen.
3: Actually, when you choose a Canadian product,
1: wenn Sie sich für ein kanadisches Produkt entscheiden, üben Sie nicht nur Druck auf die USA aus, sondern sichern Arbeitsplätze.
3: Right now, you're protecting jobs.
1: Kanadas Minister machen kein Geheimnis daraus, dass der Zollkonflikt mit den USA länger andauern könnte. Sie stimmen die Bürger auf einen Kampf ein, der Durchhaltevermögen und Leidensfähigkeit erfordert.
3: And that's how we can.
1: So können wir den Widerstand gegen das, was uns widerfährt, ins Leben rufen.
3: To what is happening to us.
1: Erklärt Jolie. Eine deutliche Mehrheit der Kanadier unterstützt die harte Haltung der kanadischen Regierung im Zollstreit mit den USA. Das zeigen aktuelle Umfragen. Dennoch bleibt die Befürchtung, dass der Handelskonflikt immer weiter eskaliert, Preise steigen und Arbeitsplätze gestrichen werden.
0: Besonders eng sind die beiden Länder im Energiesektor miteinander verflochten. Kanada ist der mit Abstand wichtigste ausländische Lieferant von Rohöl für die USA. Auch Erdgas und Strom fließen über die gemeinsame Grenze. In beiden Ländern hängen Millionen von Jobs an dem Handel der beiden Länder.
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0: Etwas frischer ist der heutige. Ist es heute früh als gestern, aber auch heute wird es im Laufe des Tages wieder sommerlich warm. Schönen guten Morgen. Sie hören das Frühstücksradio am Mittwoch, 26. August. Mein Name ist Gertrud Brenn und hier Platz genommen hat Stefan Nicolini. Guten Morgen.
1: Guten Morgen.
0: Der Krieg, Stefan, in der Ukraine, der geht weiter. Täglich fordert er Menschenleben, vor allem auch zivile Opfer. Jetzt wurde gestern bekannt, dass der amerikanische CIA-Direktor John Ratcliffe nach Moskau gereist sein soll.
1: Ja, von geheimen Verhandlungen spricht die Stampa heute. Während die offiziellen Gespräche zwischen dem Westen und Russland einen Stillstand erreichen, gibt es also auf dieser Ebene doch einen Kontakt. Offizielle Stellungnahme von Seiten Moskaus gibt es keine. Details zum Ziel oder zur Agenda bleiben ebenso unklar. Die Stampa vermutet Geheimverhandlungen über die Zukunft der Ukraine, aber auch des Iran. Der Sole 24 Ore glaubt, die Amerikaner wollten Putin vor einer weiteren Eskalation stoppen. Der Corriere della Sera glaubt, es gehe um einen Gefangenenaustausch, aber nicht nur. Und da gibt es auch noch den Vatikan, erinnert der Corriere della Sera, der auch im Hintergrund für eine Lösung des Konflikts intensiv arbeite. Erzbischof Gallagher, Gesandter des Papstes, hat sich mit dem russischen Außenminister Lavrov getroffen. Da gibt es sogar Fotos. Der Iran ist Thema des Tages in der Süddeutschen Zeitung. Operation völlige Isolation heißt der Titel dieses Artikels. Donald Trump will das iranische Regime wirtschaftlich zu Fall bringen. US-Finanzminister kündigt deshalb neue umfassende Sanktionen gegen Teheran und seine Unterstützer an. Ob das reichen wird, die entscheidende Frage wird sein, ob die US-Regierung Peking zu einer Kooperation gegen den Iran bewegen kann. Und das wird wahrscheinlich nicht der Fall sein.
0: Die Auswirkungen des Krieges in der Ukraine bzw. im Iran sind auch hierzulande an den Zapfsäulen der Tankstellen zu spüren. Die Treibstoffpreise steigen weiter und die Regierung verlängert den Tankrabatt.
1: Ja, sie verlängert den Tankrabatt, vermutlich ein weiteres Mal, schreibt die Dolomiten, dann aber nur mehr wenige Tage. Danach soll die Entlastung gezielter jenen zugutekommen, die auf das Auto angewiesen sind. Gemeint sind hier die Taxifahrer zum Beispiel und sich hohe Spritpreise kaum leisten können. Der politische Spagat ist groß. Die Regierung will die Autofahrer nicht vor den Kopf stoßen, kann sich den milliardenschweren Rabatt aber auf Dauer eben nicht leisten. Auch die Republika wählt heute dieses Thema, Treibstoff für den Aufmacher, und legt den Finger genau in diese Wunde. Die italienische Regierung habe nicht das Geld, um die Treibstoffpreise dauerhaft zu senken, und appelliert erneut an Europa, eine gemeinsame Politik zu betreiben. Doch davon will Europa nichts wissen. Davide Tabarelli, Energieexperte, meint, die Treibstoffpreise werden die Lebensmittelpreise verteuern, da diese bei der Produktion auch Energie brauchen. Und der Energiepreis in diesem Winter wird er noch einmal anziehen. Also keine rosigen Aussichten für uns, also für die Konsumenten.
0: Worüber berichten die lokalen Tageszeitungen, Stefan?
1: Ja, die lokalen Tageszeitungen, die Dolomiten über die Reform der Zweisprachigkeitsprüfung. Wer einen unbefristeten Job im öffentlichen Dienst will, braucht in Südtirol weiter die Zweisprachigkeitsprüfung. Das ist klar. Jugendliche sollen bereits ab der 4. Oberschulklasse an diese Prüfung herangeführt werden, schreibt die Dolomiten, auch mit mehr Matura-Punkten. Für Mangelberufe wie Ärzte soll es eine eigene C1-Prüfung geben, in der nur die Sprachkompetenz im medizinischen Bereich festgelegt wird. Der Corriere dell'Alto Adige blickt in neue Röhre. Der Tunneldurchstich beim Bau des Brenner Basistunnels ist Erfolg. Die Tunnelbohrmaschine hat ihre Schuldigkeit getan. Damit sind die 55 Kilometer nun befahrbar sozusagen. Und der Bahnhof Brixen erhält zwei neue Gleise. Die Arbeiten werden dafür 2 Jahre laufen. Das weiß der Corriere dell'Alto Adige. Die Neue Südtiroler Tageszeitung bringt die Sachen Innovation zum Titel. Also stellt sich die Frage der Innovationskraft Südtirols. Denn Innovation ist hier, wir sind nur im Mittelfeld. Experten versuchen zu erklären, warum wir so weit zurückliegen im europäischen Vergleich, auch im regionalen Vergleich zum Trentino und zu Tirol. Und EURAG-Direktor Stefan Ortner, also Direktor der Europäischen Akademie, gibt hier einige Antworten. Wir haben in Südtirol kein Forschungsproblem, meint er, sondern ein Umsetzungsproblem. Aus einem Forschungsprojekt wird noch kein Produkt, aus einem Prototypen noch kein Unternehmen und aus einem erfolgreichen Start-up noch kein international relevantes Unternehmen. Genau auf diesem Weg verlieren wir viel zu viel Potenzial, meint er. Ein weiteres Thema in der neuen Südtiroler Tageszeitung ist die Zukunft der Mittelschule Sarntein. Da ist ja die Deckenverkleidung eingestürzt. Wie geht es hier weiter? Wir haben ein echtes Problem, meint der Bürgermeister Josef Mayer, und arbeiten nun an einem Notfallplan. Wir müssen uns nach einer Lösung in einem anderen öffentlichen Gebäude umsehen. Für die Schüler wahrscheinlich ein Abenteuer. Kurz vor Schulbeginn hat aber auch das Finchgau ein nicht geringes Problem, das darüber berichten, beziehungsweise das meinen die Vertreter der Südtiroler Freiheit im Finchgau. Versprochen werden moderne Züge, ein Halbstundentakt sowie direkte Verbindungen nach Innsbruck und Lienz. Im Alltag erleben viele Fahrgäste jedoch weiterhin Ausfälle. Die Südtiroler Freiheit fordert deshalb gestern konkrete Antworten auf Fragen wie sieht der öffentliche Nahverkehr ab dem ersten Schultag aus, welche Verbindungen gelten, wie lange dauert der derzeitige Ausnahmezustand, wann kommt der Halbstundentakt, also einige Fragen, die da aufgeworfen wurden.
0: Ja, und welche Neuigkeiten, Stefan, gibt es in Bezug auf die Neueinteilung der Wahlkreise im Unterland, wie vom Abgeordneten Urzi gefordert?
1: Ja, da gibt es was Neues, und zwar im Alto Adige steht das heute. Und zwar, er reagiert und kann der Idee der Südtiroler Volkspartei, einen Wahlkreis nur für italienische Wählerinnen und Wähler zu schaffen, also gemeint ist Bozen-Leifers, einiges abgewinnen. Jeglicher Vorschlag, der unsere Position stärkt, geht gut. So wird er im Alto Adige heute zitiert gegenüber dem Alto Adige. Und auch die Lega und die Forza Italia-Vertreter können dem zustimmen. Also das scheint sich dieser Kompromiss abzuzeichnen.
0: Die Weinernte in Italien hat heuer schon begonnen, auch in Südtirol, sehr früh, auch aufgrund der großen Hitze und der Trockenheit. Wie wird die Ernte?
1: Ja, wie wird die Ernte? Die Ernte wird entsprechend geringer ausfallen, aber doch nicht so gering. Und es wird doch eine gute Qualität sein. Für Piero Antinori, der ist einer der Top-Produzenten, Stichwort Dignanello. Er wird heute im Sole 24 Ore interviewt. Er meint, es wird ein extrem schwieriges Jahr. Aber nicht wegen der Qualität der Trauben, sondern weil immer noch zu hohe Mengen produziert werden, die sich aufgrund des Rückgangs der Weinkonsumentinnen, Konsumenten nicht mehr verkaufen ließen. Und das Problem haben wir in Südtirol ja auch. Er bricht eine Lanze auch für die neuen Trends wie alkoholfreie Weine. Da gäbe es ein Potenzial, das nicht vernachlässigt werden darf. Denn dem Konsumenten sei zu folgen, das meint er, im Interview heute im Sole 24 Ore dort nachzulesen.
0: Danke, Stefan Nicolini, für diesen Überblick. Nach 8 geht es bei uns im Frühstücksradio um den Amateurfußball in Südtirol. So langsam beginnen alle wieder mit den Spielen und den Meisterschaften, von den Kleinen bis zu den Großen. Wir reden über die Entwicklung in den letzten Jahren, über die Entstehung der Spielgemeinschaften zum Beispiel. Wir reden über Nachwuchsarbeit und über die Neuerungen in dieser beginnenden Saison.

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1: Heute findet das fünfte und letzte Mawai-Musikerkonzert auf der Terrasse des Meteo-Restaurants in Meran statt. Zum Abschluss der diesjährigen Open-Air-Reihe ist das Gianni Brezzo-Trio aus Köln zu Gast. Mit New Jazz zwischen feinen Grooves, mediterranen Referenzen, warmen Klangfarben und urbaner Leichtigkeit. Hinter Gianni Brezzo steht der Kölner Produzent und Multiinstrumentalist Marvin Horsch, dessen musikalisches Profil sich zwischen verschiedenen Szenen, Stilen und Einflüssen bewegt. Auf seinem neuen Album Sprechiamo beschäftigt sich Gianni Brezzo mit seiner Beziehung zur italienischen Kultur. So entsteht ein Sound, der sich zugleich vertraut und frisch anfühlt und perfekt in einen Sommerabend passt. Das Gianni Brezzo Trio, heute um 20 Uhr auf der Terrasse des Restaurants Meteo in Meran. Im Open-Air-Kino Kaltern steht heute der Krimi The Piano Tuner auf dem Programm. Ein spannender Mix aus Musik, Unterwelt und feinem Nervenkitzel. Der Film von Daniel Rohr erzählt die Geschichte von Nicky White, einem außergewöhnlich begabten Klavierstimmer in New York. Sein Gehör ist so sensibel, dass er nicht nur Instrumente perfekt justiert, sondern auch Safes öffnen kann, indem er dem Klacken des Schlosses lauscht. Genau diese Fähigkeit macht ihn zum begehrten Mann zwischen legalen Jobs und gefährlichen Aufträgen der Unterwelt. Der Film beginnt um 21 Uhr im Kino am Bahnhof in Kaltern. Im Rahmen des Bolzano Festival Bozen gastiert das Ensemble Barock Arabesque im Merkantilgebäude und präsentiert das Programm Voci Velate, Voci Svelate, ein musikalisches Mosaik aus europäischer Barockmusik, orientalischen Klangtraditionen und sephardischen Liedern. Der Barock war eine Epoche voller Vitalität, Improvisation und kultureller Offenheit. Genau aus dieser Perspektive nähert sich Barock Arabesque der alten Musik. Mit Frische, Vorstellungskraft und einer Hingabe, die neue interpretatorische Möglichkeiten eröffnet. Hören kann man Barock Arabesque heute um 20 Uhr im Merkantilgebäude in Bozen. Die effektivste Methode, eine Fremdsprache zu erlernen, ist, sie möglichst viel zu sprechen. Allerdings bieten sich dafür nicht immer Gelegenheiten. Das Sprachcafé schafft Abhilfe und ermöglicht es, in entspannter Atmosphäre mit anderen Personen eine Fremdsprache zu üben. Für jede Sprache gibt es einen Tisch, der von einer Moderatorin oder einem Moderator begleitet wird. Teilnehmende können je nach gewünschter Sprache an dem jeweiligen Tisch Platz nehmen und losplaudern. Im Sprachcafé der Don Bosco Bibliothek in Leifers werden Deutsch, Englisch, Spanisch, Französisch und Italienisch angeboten, und zwar heute ab 20.30 Uhr.
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4: Mischwälder können laut Forstwissenschaftler Brände und Muren bremsen. Die Regierung plant eine neue Form des Tankrabatts. Das Wetter, Sonne und Wolken.
0: Klar.
4: Mischwälder können laut Forstwissenschaftler Brände und Muren bremsen. Die Regierung plant eine neue Form des Tankrabatts. Das Wetter, Sonne und Wolken bei 26 bis 31.

0: Ereignissen steigt dann die Gefahr von Erosion und Muren, erklärte der Professor der Universität für Bodenkultur in Wien im Morgengespräch.
1: Eine Laubholzbeimischung wirkt sich immer sehr positiv auf die Entzündungswahrscheinlichkeit aus. Das heißt, wir haben hier ein ganz anderes Mikroklima im Bestand. Am Waldboden selbst ist die Streuzusammensetzung durch die Kombination von Nadeln und Blättern viel günstiger. Es kommt zu einer rascheren Zersetzung, das heißt, es ist nicht zu viel Material da, was sich entzünden kann. Und generell ist die Ausbreitung eines Brandes in einem Laubwald auch geringer als wie im Nadelwald.
0: Wie schnell sich ein Wald nach einem Brand erholt, hängt laut Fazig stark von der jeweiligen Baumart ab. Manche Bäume können selbst nach einem starken Brand aus dem Stamm oder den Wurzeln wieder austreiben. In Rabenstein in Passaia hat sich am Abend ein tödlicher Paragleiterunfall ereignet. Ein 34-jähriger Franzose geriet bei den Schönauer Mader unterhalb des Timmelsjochs mit seinem Schirm in den Draht einer Materialseilbahn. Er stürzte rund 70 Meter in die Tiefe und war auf der Stelle tot. Die Rettungskräfte konnten nur mehr seine Leiche bergen. Die Tankstellenbetreiber fordern Entschädigungen vom Staat. Grund sind finanzielle Verluste durch kurzfristige Änderungen bei den Treibstoffakzisen. Laut dem Vizepräsidenten der Tankstellenbetreiber im HDS, Daniel Raffainer, haben viele Betreiber dadurch Schulden von bis zu 20.000 Euro angehäuft. Gleichzeitig bekommen sie den Ärger der Kundinnen und Kunden über die hohen Treibstoffpreise ab. Die hohen Spritpreise beschäftigen die Regierung in Rom. Nach Beratungen in der Koalition soll heute ein weiterer Kabinettsbeschluss folgen, um übergangsweise Entlastungen zu sichern. Peter Malferteiner.
2: Die Regierung Meloni will den bestehenden Tankrabatt für einige Tage verlängern. Das teilten Quellen aus dem Ministerratspräsidium nach einem Treffen der Ministerpräsidentin mit ihren Stellvertretern, den Koalitionspartnern und Finanzminister Giorgetti mit. Demnach wird der Tankrabatt bis zum Ende der Ferien Anfang September verlängert. In der Zeit bis dahin will die Regierung ein neues, gezielteres Hilfspaket schnüren, das Haushalten mit niedrigem Einkommen zugutekommt. Hintergrund sind die stark gestiegenen Dieselpreise. Auf Autobahnen liegt der Durchschnitt inzwischen bei mehr als 2,20 Euro pro Liter. Verbraucherverbände und die Opposition kritisieren die bisherigen Pläne der Regierung.
0: Der Meta-Konzern prüft einen Vergleich im Streitfall um die mögliche Suchtwirkung von Facebook und Instagram auf Jugendliche. Nach Informationen der Nachrichtenagentur Bloomberg soll ein solcher Vergleich zwischen 29 US-Bundesstaaten und dem Konzern noch während des laufenden Prozesses zustande kommen. Das Verfahren läuft derzeit in Kalifornien. Die Bundesstaaten werfen dem Konzern von Mark Zuckerberg vor, die Plattformen bewusst so gestaltet zu haben, dass sie bei Jugendlichen Abhängigkeiten fördern. Die Kläger fordern hohe Strafzahlungen und verpflichtende Änderungen an den Plattformen. Im Zollkonflikt mit den USA hat Kanada Vergeltungszölle auf Importe aus dem Nachbarland verhängt. Der kanadische Finanzminister François-Philippe Champagne kündigte Gegenzölle von bis zu 15, 25 oder 50% auf Importe aus den USA im Wert von 27,6 Milliarden Dollar an. Die Zölle entsprechen genau jenen, die die USA auf kanadische Importe erheben. In Xiers werden die Aufräumarbeiten nach dem schweren Unwetter von Montagnacht mehrere Wochen dauern. Die Wildbachverbauung ist mit mehreren Baggern im Einsatz, um tausende Kubikmeter Geröll und Schlamm aus den Bächen und Rückhaltebecken zu entfernen. Laut Bürgermeister Paul Schwingshackel sind die Schäden beträchtlich.
3: Die Schäden gehen mit Sicherheit in die Hunderttausende von Euros. Die Brücke auf der Gemeindestraße Schuja wurde weggerissen. Dieselbe muss nun entsprechend den heutigen Standards geplant und gebaut werden. Und auch ein Teil der beschädigten Mittelspannungsleitung der nördlichen Elektrowerk Siers muss erneuert werden.
0: Auch vermurte Almwege und Straßen müssen wieder befahrbar gemacht werden. Im Einsatz sind neben der Wildbachverbauung auch der Forstdienst, der Straßendienst und zahlreiche freiwillige Helfer. Die politischen Kontakte der Jugendsprecherin der Südtiroler Freiheit, Melanie Mayer, zur deutschen AfD sorgen weiter für Kritik. Die SVP-Jugend und der Wirtschaftsflügel sehen darin, auch mit Blick auf Mayers künftige Tätigkeit als Gemeindesekretärin in Laurein und Profeis, einen möglichen Konflikt. Die SVP fordert, dass der künftige Arbeitgeber die politischen Kontakte von Mayer prüft und

0: gegebenenfalls dienstrechtliche Konsequenzen zieht. Meyer selbst wollte sich dazu nicht äußern. Das Wetter. Heute wird es wieder freundlicher. Nach ein paar Nebelfeldern in der Früh kommt häufig die Sonne heraus. Im Lauf des Tages ziehen zwar mehr Wolken auf, meist bleibt es aber trocken. Die Temperaturen steigen auf 26 bis 31 Grad. Auch am morgigen Donnerstag erwartet uns viel Sonne. Zwischendurch können allerdings dichtere Schleierwolken durchziehen. 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
1: Aus der Landesverkehrsmeldezentrale begrüßt Sie Karin Unterhofer. Auf der Schnellstraße Meran-Bozen in Fahrtrichtung Bozen zwischen Terlan und Eppan. Kolonnenverkehr und Stau wegen Mehrarbeiten. Es ist nur eine Fahrspur befahrbar. Auf der Jaufenbachstraße bei Kalch. Einbahnregelungen zeitweilige Sperren bis zu 30 Minuten wegen Arbeiten. Und auf der Landesstraße Meran-Bozen bei Bozen. Einbahnregelung von 8 bis 18 Uhr wegen Verlegung von Leitungen. Allen, die unterwegs sind, eine gute Fahrt.
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3: Und gemeinsam mit Alex Holzknecht begleite ich Sie gerne hinein in diesen Mittwoch. Wir schreiben den 26. August. Der Amateurfußball in Südtirol geht wieder los. Mit Trainings sowieso schon seit Ende Juli, aber auch die Pokalspiele sind schon losgegangen und andere Ligen, die gehen dann Anfang September los. Wir nehmen das zum Anlass, um über die Entwicklung des Amateurfußballs in Südtirol zu sprechen, über die Nachwuchsarbeit, über gekaufte Spieler im Amateurfußball und über Neuerungen bei den Kleinen, bei den U8 und U9. Geht es da schon um etwas oder ist da vielleicht doch alles noch dabei sein, ist alles. Alles Fragen, die ich Richard de Gasperi aus Terlan stellen werde. Er ist seit 40 Jahren im Verein Fußball Terlan tätig und ist auch Koordinator der Spielgemeinschaft Edstal und kennt sich im ganzen Land sehr gut aus, was das Thema Amateurfußball betrifft.

0: Die Vorn und Blondes mit What's Up. Einen schönen guten Morgen. Rai Südtirol hier, das Frühstücksradio um 7:45. Der runde Lederball, der rollt wieder in Südtirol. Trainiert wird im Amateurfußball schon seit Ende Juli. Aber die Pokalspiele, die haben bereits begonnen und die Amateurfußballer, die anderen, kicken auch schon wieder. Und spätestens dann ab September sind alle wieder drinnen in der Meisterschaft. Einer, der da schon seit über 40 Jahren mitmischt und sich auch deshalb sehr gut auskennt, ist Richard De Gasperi. Er steht mir jetzt Rede und Antwort. Schönen guten Morgen, Herr De Gasperi.
1: Guten Morgen allen Zuhörerinnen und Zuhörern. Danke für die Einladung.
0: Herr De Gasperi, Sie haben mir im Vorgespräch gesagt, losgegangen ist es mit dem Amateurfußball schon nach dem Zweiten Weltkrieg in den 50er Jahren und das Ganze wurde dann schnell in 6 Bezirke aufgeteilt. Begonnen hat es aber national, vom nationalen Fußballverein aus. Stimmt das?
1: Genau so ist es. Wir haben in Südtirol 2 große Verbände, die den Fußballsport organisieren. Das ist in erster Linie der italienische Fußballverband, sogenannte Federazione Italiana Gioco Calcio, die seit den 50er Jahren Meisterschaftsbetriebe im Amateurfußball organisiert, sei es für Kampfmannschaften, sei es für Jugendmannschaften. Und auf der anderen Seite haben wir den Verband der Sportvereine Südtirols, der 1976 gegründet worden ist, also das Fußballreferat wurde damals gegründet und ab dem Jahr 76, 77 organisieren sie ausschließlich Jugendmeisterschaften und später dann die Freizeitmeisterschaften.
0: Sie haben mir eine interessante Zahl mitgebracht. Sie haben gesagt, an die 1100 Mannschaften hat Südtirol jetzt aktuell.
1: Genau, so ist es. Wir haben heuer im VSS 700 eingeschriebene Mannschaften und im italienischen Fußballverband haben wir ca. 350 Mannschaften, die an diesem Wochenende an den verschiedenen Meisterschaften an den Start gehen werden.
0: Also das heißt, es ist ein Breitensport geblieben, der Fußball bei uns in Südtirol.
1: Auf jeden Fall, wenn man heute eine Rechnung anstellt und die 1100 Mannschaften mal 14 Spieler pro Mannschaft errechnet, dann kommen wir auf Zahlen, die ca. 15.000, 16.000 Spieler aktive, dann gehören ja auch noch die ganzen Zuschauer dazu, Eltern, Betreuer, Trainer, Schiedsrichter. Also da kann man sich vorstellen, dass jedes Wochenende auf Südtiroler Straßen einiges los ist.
0: Unterwegs alle auf die Fußballplätze dieses Landes. Heutzutage gibt es aber trotzdem Spielgemeinschaften, also Dörfer, die sich zusammengetan haben, weil sie sich schwer getan haben, Mannschaften zusammenzustellen. Wie das dann?
1: So ist es. Die Spielgemeinschaften sind eigentlich ein Symptom, dass eben weniger Spieler zur Verfügung stehen in den einzelnen Dörfern. Oder es gibt ja Dörfer, die klein und weniger Spieler haben. Deshalb haben sich, sage ich mal, die letzten 30 Jahre immer mehr Spielgemeinschaften zusammengetan, um diesem Problem entgegenzuwirken.
0: Man hört immer wieder, dass auch in den Amateurligen schon gekaufte Spieler sind. Haben die auch damit zu tun, dass man zu wenige findet und dann halt, ja, doch jemand nimmt.
1: Das, glaube ich, ist jetzt nicht der Fall, dass es Spielgemeinschaften gegründet worden sind. Ich glaube, dass der Jugendfußball getrennt gesehen werden muss zu den Kampfmannschaften der einzelnen Vereine.
0: Aber bei den Kampfmannschaften, wie Sie sie nennen, da schon?
1: Bei den Kampfmannschaften müssen wir sagen, dass fast alle Vereine, sage ich jetzt mal, ab der zweiten Amateurliga Spieler im Kader haben, mit wenigen Ausnahmen, die einen Geld bekommen.
0: Sie haben mir gesagt, Sie haben vorhin schon diese Zahlen genannt, es gibt ganz, ganz viele Spielerinnen und Spieler im Land, die regelmäßig Fußball spielen und viele, viele Menschen drumherum, die es braucht, um so eine Meisterschaft auch in Gang zu halten. Schiedsrichter haben wir gar nicht erwähnt, Trainer, Betreuer. Wie findet man diese Menschen und wo tun sie sich am meisten schwer, Menschen zu finden? Weil Trainer zum Beispiel, die werden ja gezahlt.
1: Ja, aber auch, obwohl sie gezahlt werden, findet man heutzutage immer schwerer, Trainer, die sich bereit erklären, Jugendlichen und Kindern das Fußballspielen zu lernen, weil auch, ich sage mal, viele Trainingseinheiten müssen ja nachmittags stattfinden und aus Arbeitsgründen ist nicht allem ein Trainer zur Verfügung. Deshalb ist es im Jugendfußball vor allem schwierig für so viele Mannschaften genügend Trainer zu finden.
0: Es geht ja immer um Qualität. Jeder möchte der Beste sein. Und wenn wir gesagt haben, der VSS kümmert sich um die Jugend, um den Jugendfußball, um die Kinder. Sie haben gesagt, es gibt ein neues System, das heuer eingeführt wird bei den U8 und U9 Spielerinnen und Spielern. Nämlich da geht es ein bisschen um dieses Prinzip, dabei sein ist alles, dass jeder aufs Feld darf, nicht nur die Besten.
1: Genau so, wie Sie sagen, ist es heuer, hat der VSS und der Präsident Armin Kager ein neues System eingeführt, wo bei U8 und U9 Meisterschaften, in dem Sinn gibt es ja dann nicht mehr, sondern es ist eine Turnierform, wo fünf Spieler gegen fünf Spieler der anderen Mannschaft gegenüberstehen. Und die Neuerung ist, dass es resultatsmäßig in dem Sinn keinen Sieger geben sollte, sondern es geht rein um Spaß und Spiel. So sollte es halt sein. Schauen wir mal, ob das funktioniert.
0: Da ist man gespannt, wie sich das dann anfühlt und wie das dann ist. Dann ist es so, dass Männer und Frauen heutzutage alle beide Fußball spielen können. Das war ja vor vielen Jahren noch nicht so. Bis wann können denn Mädchen bei den Jungs mitspielen? Bis zu welcher Kategorie?
1: Grundsätzlich sehe ich Mädchen und Frauen, die bis 14 Jahren, circa 14, 15 Jahren können Mädchen mit den Buben zusammenspielen und das funktioniert sehr gut. Wir selber im Verein, wo ich arbeite, haben einige Mädchen im Kader und auch viele andere Vereine. Und ich muss sagen, dass die Mädchen von Ehrgeiz dem Jungs um gar nichts nachstehen.
0: Dann eine weitere Sache ist natürlich, wenn wir sagen, bei U8, U9 geht es um nichts, aber trotzdem will jeder irgendwie Ronaldo werden oder ein neuer Messi. Es gibt immer wieder Talente, die da herauskommen, oder? Auch aus diesem Amateurfußball. Gibt es da ein paar Namen, die Sie nennen können?
1: Ja, beim Amateurfußball gibt es immer wieder jugendliche Kinder, die ein bestimmtes Talent mitbringen. Der letzte Name klarerweise ist der Raphael Kofler vom FC Südtirol, der es jetzt bis zum Serie A Club Cagliari gebracht hat. Aber in diesen Fällen muss ich sagen, ist vor allem das Talent wichtig, aber die Einstellung zum Fußball, der Ehrgeiz und der Trainingswille. Denn nicht, beim Fußball ist es vielleicht so oder bei anderen Sportarten auch, nicht immer genügt das Talent, sondern es braucht einige Eigenschaften mehr dazu.
0: Aber es braucht auch Talentscouts, die Augen offen halten und Talente erkennen und die fördern.
1: So ist es. Da, glaube ich, hätten wir in Südtirol einiges noch zu verbessern, bin ich der Meinung. Wir haben Scouts. Aber das wäre jetzt wieder ein langes Thema. Ich glaube, dass wir da sicher Verbesserungspotenzial hätten.
0: Mhm. Herr de Gasperi, die Saison geht los. Worauf freuen Sie sich?
1: Ich freue mich grundsätzlich auf die Faszination Fußball. Es ist ein Sport mit vielen Emotionen. Mein Gedanke, den ich grundsätzlich führe, am Samstag geht es ja los, an diesem Wochenende mit vielen Spielen. Es wird wieder um Siege gekämpft und Erfolge müssen her, aber die Niederlagen gehören halt auch dazu. Und ich glaube, sagen zu können, der größte Erfolg, den wir erzielen können, ist, wenn wir mit Respekt und Fairness auf dem Sportplatz gehen und den Gegner auch mal Bravo sagen, wenn er besser ist.
0: Und auch die Zuschauer können
1: genau,
0: sich da
1: die Zuschauer sind logischerweise ein wichtiges Element und ich appelliere an alle, Siege, wie gesagt, ist okay, aber an erster Stelle muss der Respekt und die Fairness sein.
0: Herr de Gasperi, vielen Dank für den Besuch hier und einen guten Start in die neue Saison des Amateurfußballs in Südtirol.
1: Danke und an allen hoch das runde Leder.

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0: Es ist 8.30 Uhr. 3 Südtirol, hier sind die Nachrichten mit Christoph Bichler.
2: Mischwälder können laut Forstwissenschaftler Brände und Muren bremsen. Die Regierung plant eine neue Form des Tankrabatts. Das Wetter, Sonne und Wolken bei 26 bis 31 Grad. Laut dem Forstwissenschaftler Harald Fatzig kann eine Mischung aus Laub- und Nadelbäumen die Waldbrandgefahr verringern. Laubbäume würden für ein günstigeres Mikroklima und weniger leicht brennbares Material am Waldboden sorgen. Das sei auch für die Schutzfunktion des Waldes wichtig, denn nach einem Brand können bei Starkregen Erosion und Muren drohen, sagte Fatzig im Morgengespräch auf 3 Südtirol. Besonders gefährlich seien demnach die ersten Wochen nach einem Brand, weil die wasserabweisende Asche starke Erosion begünstigen kann. In Rabenstein in Passaia hat sich am Abend ein tödlicher Paragleiterunfall ereignet. Ein 34-jähriger Franzose geriet bei den Schönauer Marder unterhalb des Timmelsjochs mit seinem Schirm in den Draht einer Materialseilbahn. Er stürzte rund 70 Meter in die Tiefe und war auf der Stelle tot. Die Rettungskräfte konnten nur mehr seine Leiche bergen. Die Tankstellenbetreiber fordern Entschädigungen vom Staat. Grund sind finanzielle Verluste durch kurzfristige Änderungen bei den Treibstoffakzisen. Laut dem Vizepräsidenten der Tankstellenbetreiber im HDS, Daniel Raffiner, haben viele Betreiber dadurch Schulden von bis zu 20.000 Euro angehäuft. Gleichzeitig bekommen sie den Ärger der Kundinnen und Kunden wegen der hohen Treibstoffpreise ab. Der Tankrabatt auf Diesel in Italien soll noch einmal verlängert werden. Ein entsprechender Beschluss soll heute auf einer Ministerratssitzung gefasst werden. Wie aus Regierungskreisen verlautete, ist eine Verlängerung um einige Tage geplant. Anschließend plant die Regierung eine gezielte Hilfe für Haushalte mit niedrigem Einkommen. Ohne Verlängerung wäre der aktuelle Rabatt auf die Verbrauchssteuer in der Höhe von 17 Cent heute ausgelaufen. Im Zollkonflikt mit den USA hat Kanada Vergeltungszölle auf Importe aus dem Nachbarland verhängt. Der kanadische Finanzminister François-Philippe Champagne kündigte Gegenzölle von bis zu 15, 25 oder 50% auf Importe aus den Vereinigten Staaten von Amerika im Wert von 27,6 Milliarden Dollar an. Die Zölle entsprechen genau jenen, die die USA auf kanadische Importe erheben. Die US-Country-Ikone Dolly Parton ist tot. Ihre Familie erklärte auf ihrer Instagram-Seite, Parton sei friedlich im Alter von 80 Jahren in Nashville im US-Staat Tennessee gestorben. US-Medien berichteten unter Berufung auf ihr Management übereinstimmend, dass Parton am Dienstag nach einem kurzen Kampf gegen eine Krebserkrankung im Kreise ihrer Angehörigen gestorben sei. Von 3 Südtirol hörten Sie Nachrichten, Redaktion Gudrun Esser.
3: Aus der Landesverkehrsmeldezentrale begrüßt sie Karin Unterhofer. Auf der Schnellstraße Meran-Bozen in Fahrtrichtung Bozen zwischen Terlan und Eppan. Kolonnenverkehr und Stau wegen Mehrarbeiten. Es ist nur eine Fahrspur befahrbar. Auf der Jaufenbachstraße bei Kalch. Einbahnregelungen zeitweilig gesperrt bis zu 30 Minuten wegen Arbeiten. Und auf der Landesstraße Meran-Bozen bei Bozen. Einbahnregelung von 8 bis 18 Uhr wegen Verlegung von Leitungen. Allen, die unterwegs sind, eine gute Fahrt.
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4: Sonne und Wolken bringt dieser heutige Mittwoch, 26. August. In der Früh ist es noch frisch heute, aber das ändert sich dann im Laufe des Tages. Lukas Rasner vom Landeswetterdienst jetzt mit allen Details zum Wetter bis hinein ins Wochenende.
5: Stellenweise beginnt der Tag mit einer Hochnebeldecke, so zum Beispiel in Teilen des Bustertals. Sonst scheint die Sonne meist schon von der Früh weg. Am Nachmittag werden die Wolken zwar mehr, meist bleibt es aber trocken. Die Höchsttemperaturen liegen mit 26 Grad in Sterzing und 31 in Bozen mehr oder weniger im Durchschnitt. Auch morgen am Donnerstag gibt es einiges an Sonnenschein, zeitweise können aber auch teils dichte Schleierwolken durchziehen. Am Freitag ist es am Vormittag freundlich mit einer Mischung aus Sonne und Wolken. In der zweiten Tageshälfte steigt die Gewitterneigung aber an und speziell am Abend ziehen gewitterige Regenschauer durch. Das Wochenende bringt sommerliches und voraussichtlich stabiles Wetter mit einigem an Sonnenschein. An den Temperaturen ändert sich wenig, mit Höchstwerten um 30, 31 Grad in Bozen.
4: Vielen Dank, Lukas Rasner, für diese Aussichten bis Richtung Wochenende. Ich reiche noch ein paar aktuelle Werte hier aus unserem Land nach. In Bruneck werden zum Beispiel jetzt noch 14 Grad gemessen, in Pfunders 12 Grad, in Toblach 13, in Meran werden 17 Grad gemessen zur Stunde und in Corvara im hinteren Gardertal, da ist es noch sehr frisch, da werden noch 8 Grad gemessen.

0: Dionne Warwick mit Heartbreaker. Schönen guten Morgen. Sie hören Reis Südtirol, das Frühstücksradio am Mittwoch, 26. August. Die Zeit, jetzt ist es 8.44 Uhr. Stars, Poster, Musik und dann auch Fragen über Liebe und Sexualität. Vielleicht klingelt es da bei Ihnen und Sie erinnern sich noch an diese deutsche Jugendzeitung, die Millionen von Haushalten erreicht hat, die Bravo. Heute vor 70 Jahren ist das erste Heft erschienen. Was mit 30.000 Exemplaren begonnen hat, wird zu einem Massenphänomen. Jana Weißsteiner hat recherchiert für uns.
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2: Headlines, Herzschmerz, Stars und Sternchen. Die Bravo ist lange Zeit die Nummer 1 für alles rund um Jugend und Popkultur. Am 26. August 1956 erscheint die erste Ausgabe der Bravo im Münchner Verlag Kindler und Schiermeier. Die Startauflage von 30.000 Exemplaren wird zum unschlagbaren Preis von 50 Pfennig pro Heft verkauft. Umgerechnet etwa 25 Cent. Auf dem Titelblatt zu sehen ist Marilyn Monroe. Die Bravo wächst schnell. Ihren Höhepunkt erreicht die Zeitschrift zur Zeit der Wende in Deutschland Anfang der 1990er Jahre. Da kommt die Zeitung auf stolze 1,7 Millionen verkaufte Exemplare. Damit wird die Bravo zu einem prägenden Teil der Jugendkultur im deutschsprachigen Raum. Zum festen Bestandteil gehört der Starschnitt. Über mehrere Ausgaben hinweg setzen Leserinnen und Leser einzelne Teile zu einem lebensgroßen Poster zusammen. Dazu kommen Foto-Love-Stories, Berichte über Stars, Musik und Filme sowie die Bravo-Charts. Alle mit Rang und Namen sind vertreten und alle neuen Gesichter werden zu Stars gemacht. Besonders bekannt wird die Zeitschrift aber durch Dr. Sommer. Ab dem 20. Oktober 1969 beantwortet Martin Goldstein unter dem Pseudonym Dr. Jochen Sommer Fragen von Jugendlichen rund um Sexualität. Später steht Dr. Sommer nicht mehr für eine einzelne Person, sondern für ein ganzes Team. Dazu gehört auch Jutta Stieler.
3: Die Beratung war immer auf Augenhöhe. Du hast eine Frage an mich? Ich beantworte sie so ehrlich und so ausführlich, wie du es magst. Wir waren die Instanz für Jugendliche, an die man sich wenden konnte. Es war nicht so peinlich und man musste nicht die Eltern fragen.
2: In der Hochphase erreichen die Redaktionen jede Woche zwischen 3.000 und 5.000 Briefe zu Fragen über Pubertät und Sexualität. Die Bravo wird damit zur Aufklärerin von Millionen von Jugendlichen. Das sorgt auch für Skandale. 1972 werden zwei Ausgaben mit Artikeln über Selbstbefriedigung als jugendgefährdend eingestuft. Auch in den 1990er Jahren kommt es zu weiteren Skandalen. So wird eine Ausgabe indiziert, wo sich eine 13-Jährige nackt ablichten lässt und ausfragen lässt. Eine weitere Indizierung scheitert knapp mit einem Fotoroman über eine rituelle Vergewaltigung durch Satanisten. Später gerät die Bravo unter anderem wegen Schleichwerbung in die Kritik. Die großen Zeiten der Bravo sind heute allerdings vorbei. Das Internet und vor allem die sozialen Medien verändern die Jugendkultur. Die Auflage sinkt massiv. So liegt sie heute bei rund 45.000 Exemplaren. Ein Rückgang von über 95% seit dem Ende der 90er Jahre. Die Bravo existiert aber weiter. Aus dem einstigen wöchentlichen Massenphänomen ist ein deutlich kleineres Magazin geworden. Aber eines, dessen Namen und Geschichte viele Generationen kennen.
0: Ja, und zum 70. Geburtstag hat die ARD eine dreiteilige Doku-Reihe produziert mit dem Titel Bravo, Headlines, Hypes und Herzschmerz. Diese blickt nostalgisch zurück auf das Heft, das so viele Generationen geprägt hat und legt auch offen, welche Mechanismen aus heutiger Sicht problematisch sind.

0: Schönen guten Morgen, Sie hören Reis Südtirol an diesem Mittwochmorgen. 9:09 ist es mittlerweile und bei mir vorbeigeschaut hat jetzt schon sehr früh heute Theo Hendrich. Guten Morgen, Theo.
1: Was heißt hier vorbeigeschaut?
0: Du hast, glaube ich, noch viel zu tun.
1: Ich sage zu dir, bitte geh jetzt raus aus dem Studio, denn du hast jetzt Schluss, aus, fertig, Frühstücksradio.
0: Ich habe meines geleistet.
1: Die Leute sind jetzt alle wach, munter, nehmen alle Informationen auf und davon gibt es reichlich.
0: Jetzt auch noch bei dir, oder?
1: Dreieinhalb Stunden, ja.
0: Was gibt es denn alles, Theo, bei dir?
1: Ja, bei uns gibt es ganz, ganz viel. Wir werden jetzt gleich in der ersten Stunde wieder ein neues Spiel machen, unser Dialektalspiel. Da gehen wir in eine neue Runde. Wir werden auch noch einen Nachruf hören. Den hast du auch schon heute in der Sendung auf Dolly Parton. Die ist ja nach einer kurzen Krankheit gestern verstorben, wie uns ihr Neffe mitgeteilt hat. Und viele andere Themen auch. Wir blicken auch noch mal in die letzte Toms Radioshow rein oder hören da kurz mal rein. Also, und einen Gutschein gibt es auch noch zu gewinnen heute.
0: Also ich würde sagen, das viele Gründe dran zu bleiben.
1: Lange nicht alles.
0: Viele Gründe dran zu bleiben. Theo, ich wünsche gute Sendung. Wir vom Frühstücksradio, Alex Holzknecht und ich, Gertrud Brenn, sagen danke bis hierher. Wünschen noch einen schönen Radiovormittag hier mit Reis Südtirol und machen Sie es gut.

0: 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Hier sind die Nachrichten mit Christoph Biechler.
1: Mischwälder können laut Forstwissenschaftler Brände und Muren bremsen. Die Regierung plant eine neue Form des Tankrabatts. Das Wetter Sonne und Wolken bei 26 bis 31 Grad. Laut dem Forstwissenschaftler Harald Fatzig kann eine Mischung aus Laub- und Nadelbäumen die Waldbrandgefahr verringern. Laubbäume würden für ein günstigeres Mikroklima und weniger leicht brennbares Material am Waldboden sorgen. Das sei auch für die Schutzfunktion des Waldes wichtig, denn nach einem Brand können bei Starkregen Erosion und Muren drohen, sagte Fatzig im Morgengespräch auf Rhein Südtirol. Besonders gefährlich seien demnach die ersten Wochen nach einem Brand, weil die wasserabweisende Asche starke Erosion begünstigen kann. In Xiers werden die Aufräumarbeiten nach dem schweren Unwetter von Montagnacht mehrere Wochen dauern. Die Wildbachverbauung ist mit mehreren Baggern im Einsatz, um tausende Kubikmeter Geröll und Schlaufräumarbeiten nach dem schweren Unwetter von Montagnacht mehrere Wochen dauern. Die Wildbachverbauung ist mit mehreren Baggern im Einsatz, um tausende Kubikmeter Geröll und Schlamm aus den Bächen und Rück-

0: Vizepräsidenten der Tankstellenbetreiber im HDS, Daniel Raffainer, haben viele Betreiber dadurch Schulden von bis zu 20.000 Euro angehäuft. Gleichzeitig bekommen sie den Ärger der Kundinnen und Kunden wegen der hohen Treibstoffpreise ab. Der Tankrabatt auf Diesel in Italien soll noch einmal verlängert werden. Ein entsprechender Beschluss soll heute auf einer Ministerratssitzung gefasst werden. Wie aus Regierungskreisen verlautete, ist eine Verlängerung um einige Tage geplant. Anschließend plant die Regierung eine gezielte Hilfe für Haushalte mit niedrigem Einkommen. Ohne Verlängerung wäre der aktuelle Rabatt auf die Verbrauchssteuer in der Höhe von 17 Cent heute ausgelaufen. Im Zollkonflikt mit den USA hat Kanada Vergeltungszölle auf Importe aus dem Nachbarland verhängt. Der kanadische Finanzminister François-Philippe Champagne kündigte Gegenzölle von bis zu 15, 25 oder 50% auf Importe aus den USA im Wert von 27,6 Milliarden Dollar an. Die Zölle entsprechen genau jenen, die die USA auf kanadische Importe erheben. Für über 1000 Amateur-Fußballmannschaften beginnt dieses Wochenende die neue Saison. Laut dem Koordinator der Spielgemeinschaft Etschtal, Richard De Gasperi, gehören 350 Mannschaften dem italienischen Fußballverband an. Die Mehrzahl von 700 Mannschaften sind Mitglieder des Verbands der Sportvereine Südtirols VSS. Der VSS kümmere sich vor allem um den Nachwuchs. Eine Herausforderung sei, genügend Trainer zu finden, räumte De Gasperi im Frühstücksradio auf Rai Südtirol ein. Eine neue Strategie, die den Spaß am Sport in den Vordergrund stellt, solle helfen, die Begeisterung für den Fußball in Südtirol zu fördern. Das Wetter. Heute ist es wieder freundlicher. Nach ein paar Nebelfeldern in der Früh kommt häufig die Sonne zum Vorschein. Im Lauf des Tages ziehen mehr Wolken auf, meist bleibt es aber trocken. Die Temperaturen steigen auf 26 bis 31 Grad. Auch am morgigen Donnerstag erwartet uns viel Sonne, zwischendurch können allerdings dichtere Schleierwolken durchziehen. Von Rai Südtirol hörten Sie Nachrichten, Redaktion Matthias Ungerer.
1: Guten Morgen aus der Landesverkehrsmeldezentrale, ich bin Manuel Scutellaro. Auf der Schnellstraße Mebo in Richtung Bozen zwischen Terlan und Eppan gibt es Kolonnenverkehr wegen Mehrarbeiten, hier ist nur eine Fahrspur befahrbar. Und die Ultnerstraße wurde bei Lana nach einem Unfall gesperrt, rechnen Sie mit Staus und Wartezeiten. Sichere Fahrt!
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3: Einen schönen Vormittag gemeinsam mit Edi Bleichner. Er begleitet uns heute an der Technik. Arbeiten, wo andere Urlaub machen. Jetzt könnte man sagen, ja, das kann bei uns in Südtirol sein. Aber natürlich gibt es hier auch noch andere Destinationen. Ein Hotspot, Urlaubshotspot ist Südafrika. Und eine Südtiroler Biologin und Geologin hat sich Südafrika als ihren Lebensmittelpunkt auserkoren, weil sie dort auch an einer Universität arbeitet. Und zwar an der Universität von Kapstadt. Von ihr werden wir gleich mehr erfahren über ihr Leben und über ihre Tätigkeit dort in Kapstadt.

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0: Der Reinhard May mit Über den Wolken, da fliegt er dahin, weil ihn das Fernweh gepackt hat. Schönen Vormittag im Treffpunkt auf Rai Südtirol. Ja, Fernweh, das passt jetzt auch zu unserem nun folgenden Beitrag. Es gibt ja unzählige Reiseziele in aller Welt. Ein Land, das sich in den letzten Jahren wirklich zu einer Top-Destination entwickelt hat, ist zum Beispiel Südafrika. Südafrika hat sich zu einer Top-Reisedestination in dieser Welt etabliert. Es gibt viel Rekordverdächtiges dort zu entdecken. Zum Beispiel die größte Ansammlung von Buckelwalen oder natürlich die Tierwelt im Krüger Nationalpark. Und natürlich auch Blumen und Blüten und die geologische Ansammlung. Und das ist für die Südtiroler Biologin und Geologin Sabine Prader wirklich ein Eldorado. Gemeinsam mit Sigrid Flenger nimmt sie uns nun mit, Sabine Prader, und zwar ans Land am Kap der Guten Hoffnung.
1: Muscle Bay in Südafrika. Schon portugiesische Seefahrer legten hier an. 1488 war das. Es war ihre allererste Landung in dieser Weltgegend, aber man weiß wenig darüber.
2: Ja, über die portugiesische Seefahrer weiß man relativ wenig. Also man nimmt an, dass die bereits erste Pflanzen eingebracht haben, durch den, dass sie an Land gegangen sind. Weil manchmal im fossilen Rekord treten eben die Pollenkörner von Pinien früher auf. Da stellt man sich die Frage, kann das sein oder kann das nicht sein?
1: Sabine Prader, Sie haben ja gerade die Pollenkörner angesprochen und damit sind wir direkt in Ihrem Beruf drinnen. Sie leben seit 2021 in Südafrika, sind dort wissenschaftlich tätig und forschen an 11.700 Jahre alten Pollen. Und deswegen haben Sie eben jetzt diesen Einwurf gemacht. Sabine Prader, wir wollen jetzt in der Sommerzeit vielleicht auch ein bisschen neugierig machen auf Südafrika. Zum Beispiel ist ja der Krüger Nationalpark sehr bekannt. Er zählt zu den größten Schutzgebieten und feiert 2026 sein 100-jähriges Bestehen. Sie waren sicher oft schon dort. Es ist ja so, dass hunderttausende Touristen nicht nur den Krüger Nationalpark besuchen, sondern auch den Tafelberg. Mm. Haben Sie den Tafelberg denn schon mal erklommen?
2: Natürlich.
1: Erzählen Sie mir, wie ist diese Wanderung gewesen?
2: Also man kann auch mit der Seilbahn auf dem Gipfel fahren, aber es ist auch manchmal ein wenig laut, weil die Leute ganz gern mit Musik aufgehen. Aber es ist schön, aber es gibt andere, viel schönere Berge, die was man in Südafrika beklimmen kann.
1: Zum Beispiel?
2: Die Zederberge.
1: Der höchste Punkt vom Tafelberg, der liegt auf 1087 Meter Meereshöhe. Der Tafelberg umfasst eine Gesamtfläche von 6500 Hektar und er prägt die Silhouette von Kapstadt, wo Sie, Frau Prader, wohnen. Was finden Sie besonders schön?
2: Das Meer, die Berge.
1: Wahlbeobachtungen sind ja auch in Südafrika sehr bekannt.
2: Ja.
1: Es gibt sehr viele Golfplätze und Kreuzfahrtschiffe ankern in der Bucht. Sie haben sicherlich selbst schon mal Wale beobachtet.
2: Ja, in den letzten Jahren in Fischhook gewohnt und ich habe sehr gerne meine Mittagspause am Strand verbracht. Und dann schwimmen natürlich ab und an einmal ein paar Wale vorbei. Das ist natürlich sehr spektakulär, weil es gibt so eine Ruhe. Man fühlt sich so geerdet. In der Art und Weise, die Mittagspause zu verbringen, ist einfach mega.
0: Ja, einfach mega, meint Sabine Prader im Gespräch mit Sigrid Flenger. Sie arbeitet heute als Biologin und Geologin an der Universität von Kapstadt. Ja, und für ihre Arbeit findet sie dort in Südafrika wirklich das Eldorado. Sie war zu Gast im Radiowohnzimmer am letzten Samstag und auch am Sonntag. Sie können dieses Radiowohnzimmer mit der gebürtigen Brixnerin Sabine Prader jederzeit und in aller Ruhe auch in unserer Radiomediathek nachhören.
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0: Ihr Treffpunkt heute am Mittwochvormittag. Schön, dass Sie mit dabei sind. Wir haben eigentlich noch die letzte, ja, Urlaubswoche, das bemerkt man auch auf Südtirols Straßen. Einige deutsche Bundesländer haben ja auch noch ihre Ferien. Wie sieht's jetzt um 9.30 Uhr konkret aus? Und dann unser gemeinsamer Blick aufs Wetter.
1: Karin Unterhofer aus der Landesverkehrsmeldezentrale mit einer aktuellen Meldung. Auf der Landesstraße Ultental bei Lana auf der Höhe Braunsberger Hof wurde nach einem Unfall eine Fahrspur für den Verkehr freigegeben. Gute Fahrt!
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0: Ja, da und dort gibt's heute noch ein paar Nebelfelder, die dürfen sich jetzt dann langsam auflösen. Es wird ein recht sonniger Tag im ganzen Land. Erst am Nachmittag bilden sich dann wieder ein paar Quellwolken, aber ansonsten ein stabiler Tag. Niederschläge sind eigentlich für heute keine zu erwarten. Die Temperaturen allemal auch sommerlich, Höchstwerte 26 bis 31 Grad. Morgen dann am Donnerstag auch Sonnenschein und es können dann auch immer wieder recht dichte Schleierwolken durchs Land ziehen. Aber Niederschläge werden keine erwartet bei 26 bis 32 Grad. Ganz anders dann am Freitag. Der Freitag beginnt mal recht freundlich mit einer Mischung aus Sonne und Wolken. Allerdings dann in der zweiten Tageshälfte, da steigt die Gewitterneigung deutlich an und es gibt in weiten Teilen des Landes immer wieder Niederschläge. Auf die Temperaturen hat das gar nicht mal so große Auswirkungen. Wir haben am Freitag Temperaturen zwischen 25 und 31 Grad.

0: Ganz klar, da hat er wohl recht, der Michael Bublé. It's a beautiful day. Es ist ein schöner Tag heute. Und noch was dazu. Sie hören Ihren Treffpunkt hier auf Rhein-Südtirol. Und sind Sie bereit mit Telefon und wissen Sie einiges über unseren Land? Dann machen Sie jetzt mit bei unserem Sommerspiel.
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0: Ja, wir sind wieder auf Spurensuche. Es geht um ein Dialektalwort. Heute für uns ausgewählt hat dieses Wort die Schriftstellerin Ruth Bernardi. Hören wir uns mal an, was sie sich da überlegt hat.
2: Rougenet. Rougenet.
0: Rougenet, hat sie gesagt. Also ich gehe mal davon aus, es klingt für mich jetzt ladinisch irgendwie. Rougenet. Wenn Sie irgendeine Idee haben sollten, was dieses Wort wohl bedeutet, Sie müssen es nicht wissen. Sie können einfach auch raten oder einfach mal aus dem Bauchgefühl heraus versuchen zu erklären, was es wohl bedeuten könnte. Allein schon durch Ihren Anruf haben Sie sich dafür qualifiziert, dass Sie am Ende unseres Sommerspiels ausgelost werden, um eine Einladung zu ergattern für eine Führung quer durch unser Funkhaus. Also, Ruth Bernhardi, die Schriftstellerin, hat für uns das Dialektalwort Rougenet anrufen und einfach versuchen zu erklären. 8 dreimal die 0, 144, 77. Nochmal, 8 dreimal die 0, 144, 77.

0: Und wie sagst du? 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
1: Ja, und er hat dieses Dialektalwort gehört und sich gedacht, da muss ich jetzt sofort anrufen, denn ich gehe mal davon aus, dass er es weiß. Zunächst mal, hallo, schönen Vormittag, der Francesco. Hallo, Francesco.
2: Hallo, guten Morgen.
1: Ja, Francesco, wir hatten kurz geplaudert. Sie sind ein gebürtiger Grödner, gell? Und leben aber schon lange im Burggrafenamt, wie ich jetzt verstanden habe.
2: Ja, ich bin schon seit 1992 bin ich weggegangen.
1: Okay. Also, ich habe mir gedacht, wenn die Ruth Bernade dieses Dialektalwort hier vorgeschlagen hat, Rougené, es muss sich um etwas Ladinisches handeln. Also, Sie als gebürtiger Grödner haben da eindeutig einen Vorteil. Was bedeutet denn dieses Wort?
2: Rougené heißt reden.
1: Rougené heißt reden. Aber wird das im Ladinischen so als Dialektalwort oder ist das das Tätigkeitswort, das man normal verwendet?
2: Wenn man sagt, du musst reden, du musst Rougené.
1: Aha, okay.
2: Wenn ich zu jemandem sage, du musst reden, das muss ich verstehen, dann sage ich, du musst Rougené kommen zum Tendon.
1: Okay, haben wir ein bisschen Ladinisch gelernt, ja, okay. Das ist jetzt die Erklärung vom Francesco. Lieber Francesco, wir hören uns jetzt mal an, was die Ruth Bernardi uns erklärt. Schauen wir mal, ob das so stimmt, wie sie es uns gesagt haben. Hören wir gemeinsam.
3: Ja. Das Wort Rougené heißt auf Gerdeina, grödnerisch, sprechen oder reden. Es leitet sich vom lateinischen Verb rationare ab. Ursprünglich bedeutete rationare vernünftig sprechen, argumentieren oder überlegen, abgeleitet von Ratio, Vernunft, Rechnung. Im Laufe der Entwicklung zu den rätoromanischen Sprachen verallgemeinerte sich die Bedeutung zu sprechen. Es ist eng verwandt mit dem italienischen ragionare, dem französischen raisonner, nachdenken, logisch denken. In anderen dolomitenladinischen Idiomen heißt sprechen auf Badiot, Gardertalisch und Mareo, Ennebergisch, Baye, auf Fashang, Fasanisch, Regionär, Parler, auf Ampezang, Parla, Chacola und auf Fodom, Buchensteinisch, Deschkorer. Genauso wie im Engadin auf Lader und Puter, Dischkorer. Und auch im Bündner Oberland sagt man Dischkorer oder Chinchar. Und im Mittelbünden haben wir auch Rujanar, so wie bei uns. Aber das schönste Wort für Sprechen haben die Münstertaler auf Jauer, und zwar Faveller.
1: Ja, das war jetzt mal eine ausführliche Erklärung, oder Francesco?
2: Ja. Das war jetzt ganz großartig,
1: Francesco, es hat mich gefreut, dass wir jetzt zusammen ein bisschen Rougené gemacht haben, oder?
2: Ja.
1: Oder wie sagt, passt das so, wenn ich das so sage? Rougené hat mich gefreut, dass wir zusammen Rougené gesprochen haben.
2: Rougené. Es hat mich gefreut, man sagt, man fisch plage, Rougené, komm wo. Ich habe mich gefreut, dass ich mit dir gesprochen habe.
1: Ja, so stimmt, das passt auch. Ganz genau so ist es, Francesco. Ja. Sie sind im Auto, weiterhin gute Fahrt und kommen Sie gut an Ihr Ziel. Gell? Danke fürs Mitmachen.
2: Dankeschön. Wiederhören. Danke. Wiederhören.

0: Hall & Oates im Treffpunkt heute am Mittwoch. Schön, dass ihr mit dabei seid. Dolly Parton ist verstorben, in allen Medien heute zu vernehmen. Wir werden auch nach 10 Uhr einen kurzen Nachruf hier bei uns im Treffpunkt hören. Jetzt geht's weiter musikalisch mit Orange Blue. Aber davor haben wir hier jetzt im Treffpunkt auch noch einen Programmhinweis für Gäste, die wir immer wieder bei uns erwarten dürfen.
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1: Mischwälder können laut Forstwissenschaftler Brände und Muren bremsen. Der Fahrradkurier Glovo hat ein Ende der gerichtlichen Aufsicht beantragt. Das Wetter: Sonne und Wolken bei 26 bis 31 Grad. Laut dem Forstwissenschaftler Harald Fatzig kann eine Mischung aus Laub- und Nadelbäumen die Waldbrandgefahr verringern. Laubbäume würden für ein günstigeres Mikroklima und weniger leicht brennbares Material am Waldboden sorgen. Das sei auch für die Schutzfunktion des Waldes wichtig, denn nach einem Brand können bei Starkregen Erosion und Muren drohen, sagte Fatzig im Morgengespräch auf Rhein Südtirol. Besonders gefährlich seien demnach die ersten Wochen nach einem Brand, weil die wasserabweisende Asche starke Erosion begünstigen kann. In Xiers werden die Aufräumarbeiten nach dem schweren Unwetter von Montagnacht mehrere Wochen dauern. Die Wildbachverbauung ist mit mehreren Baggern im Einsatz, um tausende Kubikmeter Geröll und Schlamm aus den Bächen und Rückhaltebecken zu entfernen. Der Xierser Bürgermeister Paul Schwingshackel spricht von einem Schaden in der Höhe von mehreren hunderttausend Euro. Sowohl Brücken als auch Teile der Mittelspannungsleitung müssten erneuert werden, sagte Schwingshackel zu Rhein Südtirol. Instand gesetzt werden müssen zudem vermurte Almwege und Straßen. Der Lieferdienst Glovo hat die Aufhebung der gerichtlichen Aufsicht beantragt. Dabei hat Glovo angeboten, den Stundenlohn der Fahrradkuriere auf 14 Euro. zu erhöhen. Die Staatsanwaltschaft

0: Und die Regierung eine gezielte Hilfe für Haushalte mit niedrigem Einkommen. Ohne Verlängerung wäre der aktuelle Rabatt auf die Verbrauchssteuer in der Höhe von 17 Cent heute ausgelaufen. Bei einem Feuer in einer Entbindungsstation in Pakistans Hauptstadt Islamabad, sind 15 Babys gestorben. Ursache sei die Fehlfunktion einer Klimaanlage in den frühen Morgenstunden gewesen, teilten örtliche Rettungskräfte mit. Lediglich eines der Neugeborenen der Station sei gerettet worden. Die Entbindungsstation ist Teil der gynäkologischen Klinik eines staatlichen Krankenhauses. Die Carabinieri von St. Ulrich haben zwei mutmaßliche Betrüger angezeigt, die online eine nicht existierende Ferienwohnung angeboten haben sollen. Bei den Verdächtigen handelt es sich um einen Mann und eine junge Frau aus der Provinz Salerno. Eine Südtirolerin war auf die gefälschte Anzeige hereingefallen und hatte 250 Euro als Anzahlung für eine Wohnung in Kampanien überwiesen. Als sie einen Mietvertrag verlangte, forderten die beiden weitere 250 Euro. Daraufhin schöpfte die Frau Verdacht, brach den Kontakt ab und erstattete Anzeige. Auf der Ultner Straße oberhalb von Lana ist es heute früh zu einem Verkehrsunfall gekommen. Ein Autofahrer verlor wegen eines plötzlichen Unwohlseins die Kontrolle über sein Fahrzeug und prallte gegen die Leitplanke sowie eine Mauer. Der Fahrer wurde an der Unfallstelle erst versorgt und anschließend vom Weißen Kreuz ins Krankenhaus Meran gebracht. Die Freiwillige Feuerwehr stand für die Aufräumarbeiten im Einsatz. Weitere Fahrzeuge waren nicht in den Unfall verwickelt. Das Wetter. Heute ist es wieder freundlicher. Im Großteil des Landes scheint die Sonne. Nur hier und da halten sich noch ein paar Nebelfelder, die sich bald auflösen. Im Lauf des Tages ziehen mehr Wolken auf. Es bleibt aber meist trocken. Die Temperaturen steigen auf 26 bis 31 Grad. Auch am morgigen Donnerstag erwartet uns viel Sonne. Zwischendurch können dichtere Schleierwolken durchziehen. 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
1: Aus der Landesverkehrsmeldezentrale begrüßt sie Karin Unterhofer. Auf der Landesstraße Ulten bei Lana auf der Höhe Braunsberger Hof wurde die Unfallstelle geräumt. Auf der Pustertaler Stadtstraße in Richtung Innichen zwischen St. Sigmund und Kienz und zwischen Brunnekumbercher Kolonnenverkehr und Stau wegen Überlastung. Weiterhin gute Fahrt.
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3: Schönen und angenehmen Vormittag. Was war das für ein Sommer? Gut, so richtig vorbei ist er ja nicht, aber wir hatten wirklich einen heißen Sommer. Hitzewellen, nicht nur bei uns, in ganz Europa, Unwetter, Wasserknappheit. Das sind die Folgen des Klimawandels. Dazu gibt es in Südtirol jetzt auch das vierte Klimacamp. Was dürfen wir uns von so einem Klimacamp erwarten? Was wird da alles angeboten? Was sind die Themen? Und vor allem, wie kann man sich daran beteiligen? Die Antwort darauf gleich hier bei uns im Treffpunkt. Schöner Vormittag.

0: Die Hitzewellen, Unwetter, Wasserknappheit, die Folgen des Klimawandels, auch bei uns in Südtirol natürlich längst spürbar. Aber wie damit umgehen und welche Veränderungen sind möglich bzw. notwendig? Darum geht es beim mittlerweile vierten Klimacamp in Südtirol. Der beginnt heute mit 26. August und dauert noch bis zum 1. September. Am Festplatz in Altrei. Da gibt es verschiedene Workshops, Vorträge und auch einen intensiven Austausch. Mit organisiert wird das Klimacamp unter anderem von Veronika Binsker. Und über die Idee hinter dem Camp und die Fragen, wie aus diesen Klimasorgen auch ein gemeinsames Handeln werden kann, sagt sie uns Folgendes.
1: Also die Besucherin in Altrei erwartet eben ein Klimacamp und das ist ein selbstorganisierter Ort, wo wir seit 4 Jahren in unterschiedlichen Festplätzen Südtirols einen Raum der Utopie schaffen. Das heißt, wir campen da, wir kochen gemeinsam, wir organisieren uns und gleichzeitig passiert ganz viel Programm und Inhalte und Workshops, die sich alle mit unterschiedlichen Themen aus dem Bereich der Klimawandel, Klimawissenschaften, Klimagerechtigkeitsbewegung, sozialer Nachhaltigkeit und so weiter beschäftigen. Und besonders dieses Jahr in Altrei freut uns, dass wir sehr viel Kontakt hatten mit der lokalen Bevölkerung, also auch mit dem Bürgermeister, und da sind sehr viele Unterschiede von klassischen Klimaveranstaltungen, weil es ist nicht klassisch, man hat einen Input und nimmt was mit, sondern wir sind selbst Teil von dem Raum, den wir gestalten, und der lebt von Austausch und unterschiedlichen Impulsen.
0: Also im Programm geht es nicht nur um Vorträge, sondern es geht auch um Workshops und ein gemeinsames Ausprobieren, wie zum Beispiel Pflanzenkohle herstellen oder Kleidung tauschen. Was kann man beim Klimacamp ganz konkret mitnehmen und dann auch im Alltag umsetzen?
1: Also wichtig ist, dass wir jetzt vom Klimawandel alle betroffen sind und auf allen Lebensbereichen Alternativen, Inspirationen brauchen. Und ich glaube, genau da ist das Klimacamp zentral, weil es geht nicht nur darum, Theorie und Wissen aufzubauen, sondern eben auf eine Handlungsebene zu schauen. Wie können wir zum Beispiel so etwas ganz Praktisches wie gemeinsames Leben, Wohnen anders denken? Wie können wir uns weiter verständigen zu den Folgen und Ausmaßen der Klimapolitik? Wie können wir das kommunizieren, auch zum Beispiel auf den sozialen Medien? Und dazu gibt es Workshops, Vorträge, in denen eben Menschen, die aus dem Bereich kommen, selbst ihr Wissen teilen. Und das sind manchmal Menschen aus der Wissenschaft, Menschen, die selbst aus dem Engagement, aus dem Aktivismus kommen. Und das alles kann man mitnehmen und dann versuchen, ins eigene Handeln zu überführen und sich zu fragen, sich selbst empowered zu fühlen und zu sagen, wie bringe ich jetzt das in meinen Alltag zu meiner Nachbarin? Wie kann ich Selbstwirksamkeit spüren? Und das ist, glaube ich, etwas, was man aus dem Klimacamp mitnehmen kann.
0: So Veronika Binsker. Aber dieser Sommer mit diesen Hitzewellen, Unwetter und gleichzeitig auch Wasserknappheit hat es ja wieder deutlich vor Augen geführt, dass die Klimakrise schon längst da ist. Gleichzeitig sprechen wir von Hoffnung und auch unter Anführungszeichen dieses Stichwort einer gelebten Utopie. Woher kommt denn eigentlich diese Hoffnung angesichts dieser aktuellen Entwicklung?
1: Was wäre die Alternative? Hoffnungslosigkeit. Und das ist keine Lösung, weil dann würden wir die Zukunft aufgeben. Was wir einfach anerkennen müssen, wenn wir sagen, Utopien leben oder gelebte Utopie, viele Lösungen, vor allem aus Seiten der Wissenschaft und auch von der Gesellschaft, sind bereits da. Es geht nur darum, sie auch zu verbreiten, sie sichtbar zu machen und eben gemeinsam für dasselbe einzustehen und nicht in die Lethargie des Alltags zu verfallen und eben zu sagen, ja, ich kann eh nichts machen.
0: Ja, dieses Camp ganz konkret richtet sich an Menschen jeden Alters, ist auch kostenlos, also die Teilnahme ist kostenlos. Also jetzt stellt sich die Frage, was kann man einem Menschen raten, der dabei sein möchte, an der Veranstaltung aktiv mitwirken möchte, noch am Überlegen ist?
1: Pack dein Zelt ein und einen Schlafsack in einen dicken Pullover und probier es aus. Trau dir vor allem. Wenn du sagst, du hast Interesse an Ökothemen und möchtest du Menschen kennenlernen, die sich auch damit beschäftigen und du möchtest selber mal Hand anlegen, was aktiv werden und was verändern, probier es aus. Du kannst gleich anfangen mit der Anreise. Es gibt online ein Tool für Mitfahrgelegenheiten. Biet einfach eine Anreise an mit deinem Auto oder nimm die öffentlichen Verkehrsmittel. Oder am Freitag, 28. August, findet auch eine Critical Mass statt. Das ist eine Fahrraddemo, die in Brixen startet und alle Menschen auf dem Weg mitnimmt und du kannst auch mit dem Fahrrad bis nach Altrei kommen. Wir freuen uns, wenn du vorbeischaust.
0: So, Veronika Binsker, sie ist vom OK-Team des Klimacamps in Altrai. Los geht's heute. Das Ganze dauert noch bis zum 1. September. Wer dabei sein möchte, kann natürlich alle Tage dabei sein oder auch nur an einzelnen Tagen ganz spontan, auch zu bestimmten Programmpunkten. Das komplette Programm, Anmeldung und alle weiterführenden Informationen entsprechend auch im Internet und zwar unter www.klimacamp-altoadige.bz.
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0: Ja, man kann sagen, ihre blonde Mähne und ihr breites Lächeln waren ihr Markenzeichen und natürlich im Vordergrund absolut ihre Musik. Hits wie Jolene oder I Will Always Love You, später dann erfolgreich neu interpretiert von Whitney Houston. Ja, kann heute in den Staaten zumindest und weit darüber hinaus jeder mitsingen. Nun ist sie, wir haben es gehört, heute in den Medien, die Country-Sängerin Superstar Dolly Parton im Alter von 80 Jahren für immer verstummt. Ihr Neffe hat es den Medien mitgeteilt und zwar am gestrigen Dienstag in den USA in einem Instagram-Video. Und die Traurigkeit ist mit uns, so heißt es, aber nicht mit Dolly. Sie hat nämlich ihr Leben gelebt und hinterlässt einen reichhaltigen Schatz an Musikerlebnissen. ARD-Kollege Carsten Kühntop mit einem Nachruf auf die große Country-Legende.
1: Dolly Parton wächst in Armut auf dem Land in Tennessee mit 11 Geschwistern. Mit 6 schreibt sie ihren ersten Song, mit 8 bekommt sie eine Gitarre geschenkt. Ihre Mutter ermuntert sie zu singen. Nach der High School geht Dolly nach Nashville, Hauptstadt der Country-Music.
2: Ich habe von Anfang an mein Talent geglaubt, dass ich in Nashville was zu verkaufen habe, dass meine Songs gut waren und dass ich als Sängerin gut genug war, um es zu schaffen.
1: Dolly trifft Carl Dean, einen Bauunternehmer, der die Liebe ihres Lebens wird und ihre Muse und sie zu zahlreichen Songs inspiriert. Schneller Aufstieg in der Country-Musikszene, damals eine Männerdomäne mit einem Schuss Sexismus. Dolly Parton ist selbstbewusst, unerschrocken und hat einen eisernen Willen zum Erfolg.
2: Ich habe immer gesagt, ich sehe zwar aus wie eine Frau, kann aber auch wie ein Mann denken. Deshalb habe ich mich nicht einschüchtern lassen. Ich war ein ziemlich hübsches Mädchen, naja, ein bisschen aufgetakelt natürlich, aber das habe ich mir zunutze gemacht.
1: Dollys Bühnenpersönlichkeit mit dem grellen Make-up, den wasserstoffblonden Haaren, den schrillen Outfits, der Sanduhrfigur, alles eine bewusst getroffene Geschäftsentscheidung.
2: Ich beschloss, etwas zu tun, das zumindest Aufmerksamkeit erregen würde. Sobald die Leute den Schock über mein lächerliches Aussehen überwunden hätten, würden sie sehen, dass es eine Seite an mir gibt, die man schätzen kann. Ich bin sehr authentisch, wo es darauf ankommt, und zwar innerlich.
3: Real, where it counts, and that's inside.
1: Dolly Parton eröffnet Restaurants und Dollywood, einen Vergnügungspark, gründet Produktionsfirmen und startet einen Radiosender und arbeitet als Schauspielerin, so im Film 9 to 5, für den sie den Titelsong schreibt. Aus der Politik hält sich Dolly raus. Sie wolle nur Entertainerin sein und was sie zu sagen habe, finde sich in ihren Songs.
2: Ich versuche nur, das Leben ein wenig besser zu machen und Menschen Mut zu machen. Das ist das, was sie in meinen Songs finden. Es geht um Liebe und gegenseitige Akzeptanz und darum, Menschen Mut zu machen.
1: Schwule, Lesben, queere Menschen verehren sie dafür. Kaum ein Amerikaner, der keine persönliche Beziehung zu Dolly und ihrer Musik hat. Ihr ganzes Leben lang engagiert sie sich sozial. So betreibt sie ein Leseförderprogramm für Kinder. Etwa 3000 Songs schreibt Dolly Parton, 450 nimmt sie auf. Unter dem Strich, so schreibt sie, seien die Lieder ihr Vermächtnis. Und wörtlich, ich hoffe, man wird mich als guten Songwriter in Erinnerung behalten.
0: Ja, das werden wir alle mal. Als gute Songwriterin werden wir sie in Erinnerung behalten und das für immer. Dolly Parton hat eine Ausnahmekarriere hingelegt, zahlreiche Nummer-1-Hits, über 100 Millionen Alben verkauft, 10 Grammys und sie wurde auch in der Hall of Fame, in der Rock'n'Roll Hall of Fame aufgenommen. Ja, und wir haben es jetzt, 10:23 und hier jetzt bei uns im Musikprogramm einfach nochmal ein legendärer Song von Dolly Parton und zwar der Song 9 to five.

0: Dolly Parton, eine der bekanntesten Country-Sängerinnen überhaupt, ist gestern im Alter von 80 Jahren nach einem kurzen Krebsleiden verstorben. Das war In Memoriam an Dolly Parton.
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0: Und Sie hören gerade Ihren Treffpunkt heute am Mittwoch. Schön, dass Sie mit dabei sind. Es war letzten Samstag, da war Kollege und Reisejournalist Markus Kaserer zu Gast bei Thomas von Metz in Toms Radioshow. Und da ging es um viel, zum Beispiel auch um seine Leidenschaft für die Berge. Seine Geschichte mit den Bergen, die reicht allerdings weit zurück. Schon als kleiner Junge war Markus viel mit seinem Vater unterwegs. Und bei einer dieser Touren gerieten die beiden in ein heftiges Gewitter. Mit einem Erlebnis, das Markus bis heute nicht vergessen hat.
2: Natürlich kann ich mich erinnern, das werde ich ja nie vergessen. Es war der 13. August 1984. Ich war ein relativ kleiner Bub, bin mit meiner Familie gewesen.
0: Elf Jahre alt,
2: auf das heißrige Eis oben. Jetzt will ich nicht gerade sagen, wie ein Blitz aus heiterem Himmel. Aber so quasi, weil der Himmel war zwar nicht mehr ganz heiter, aber es war an dem Tag effektiv der einzige Blitz. Und der ist genau 2 Meter vor mir in so eine Bronzetafel rein. War dann auch kurz bewusstlos und... Ja, war schon ein einschneidendes Erlebnis, deswegen bin ich heute auch beim Wetteralm sehr, sehr vorsichtig und starte zum Beispiel gern sehr, sehr früh, damit ich ja nicht in die Zeit reinkomme, wo gern Gewitter sein, vor allem im Hochsommer. Und dann halt, ja, 2, 3 Brandflecken davon getragen, mir ist jetzt eh noch relativ gut gegangen, sage ich mal so. Meine Eltern waren über Nacht im Krankenhaus zur Beobachtung. Der Vater war so halbseitig gelähmt für ein paar Stunden und neben uns ist so ein Bub gewesen. Dann hat es durch den Druck, der da entsteht, 75 Meter über die Wand durchgehaut. Nicht? Der hat zwar schwer verletzt überlebt mit Schädelbasisbruch und alles, was du haben kannst, aber er hat es zum Glück überlebt. Aber das war schon ein Erlebnis, das du natürlich nie vergisst. Nicht?
3: Wie verarbeitet man sowas? Indem man sagt, wie beim Radl fahren, jetzt kugel ich, jetzt steige ich wieder auf und fahre weiter? Oder war dann für dich mal Ende im Gelände mit Bergen?
2: Nein, das ist eigentlich nie gewesen. Ende, ich sage eben, solche Situationen, solche Erlebnisse verarbeitet man am besten, wenn man das Ganze möglichst schnell wieder macht. Jetzt auf dem Sassrige Eis bin ich noch erst später wieder und dann habe ich noch gewartet, bis meine Kinder groß genug waren und gesagt, da möchte ich jetzt eigentlich mit meinen Kindern noch einmal gehen. Nicht? Aber okay. Jetzt habe ich überhaupt kein Problem, dass ich auch gleich noch einmal nicht. Mhm. Aber lieber mache ich halt einen, der mir noch in der Liste fällt, sagen wir so in der Sammlung. Nicht? Einfach am besten wieder gehen, dann nimmt man selber am schnellsten die Angst. Mhm.
3: Aber wenn so Momente kämen, wie momentan ist quasi täglich, dass irgendwo Gewitter aufkämen, sobald eben die Wolken, die Kraft da geht und dann die Blitze starten, hast du dann noch irgendwo gewisse, ich will jetzt sagen, Gefühle, aber macht das noch mit dir was, aufgrund von diesem Erlebnis, was du gemacht hast?
2: Ja, also wenn du jetzt wirklich in so eine Gewittersituation reinkommst, dann habe ich schon nicht gleich großen Respekt, sondern auch Angst, weil du der ganzen Sache total ausgeliefert bist, vor allem wenn du im Hochgebirge bist. Du hast eigentlich keine Chance, du kannst nicht viel tieren, außer halt die gewissen Verhaltensweisen, dass du alles Metallische wegtust, dass du in die Hocke gehst, dass du nicht rennst und so weiter und so fort, dass du möglichst in einer Mulde bist und nicht irgendwo auf einem Kamm oben und so. Nicht? Sei kannst du tieren und dann kannst du halt gleich hoffen, aber du selber kannst es ja nicht beeinflussen. Mehr kannst du nicht tieren. Nicht? Aber ich versuche solche Situationen wirklich zu vermeiden.
0: Ja, Markus Kaserer, Kollege und Reisejournalist, zu Gast bei Toms Radioshow. Nicht nur über Berge wurde gesprochen, natürlich auch über seinen Beruf als Journalist. Er war schon bei 7 Olympischen Spielen als Journalist mit dabei. Und das ganze Gespräch oder die ganze Sendung, Toms Radioshow mit Gast Markus Kaserer, die können Sie nachhören, ganz bequem in unserer Radiomediathek. 10:30 Uhr. Jetzt hier unser Blick auf Südtirol Straßen und das Wetter.
4: Schönen Vormittag aus der Landesverkehrsmeldezentrale. Ich bin Manuel Scutellaro. Auf der Finchgauer Staatsstraße zwischen Kortsch und Laas staut es in beiden Richtungen nach einem Unfall. Die Straße ist einspurig befahrbar. Im Tunnel Naturns in Fahrtrichtung Reschen gibt es Kolonnenverkehr wegen Instandhaltungsarbeiten im Tunnel Schnalz. Wegen Überlastung kommt es zu Kolonnenverkehr und Stau auf der Passaira Staatsstraße taleinwärts zwischen Merana und der Tiroler Kreuzung, in Gröden taleinwärts bei St. Ulrich und auf der Pustertaler Staatsstraße in Richtung Innichen zwischen Oberfintel und Kienz und zwischen St. Lorenzen und Percha. Und das Stilfserjoch ist aktuell ab Weißknott wegen Sicherungsarbeiten gesperrt. allen unterwegs. Gute und sichere Fahrt.
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0: Ja, da und dort vielleicht noch ein paar Nebelfelder, aber ansonsten ist es recht sonnig im ganzen Land und heute auch recht stabil. Es kommen vielleicht ein paar Schleierwolken, die übers Land ziehen. Es bleibt trocken bei Höchstwerten zwischen 26 und 31 Grad. Morgen am Donnerstag, da kündigt sich ein schöner sonniger Tag an, zumindest mal am Vormittag. Dann können aber recht dichte Schleierwolken durchziehen. Da tut sich dann die Sonne im Laufe des Tages etwas schwerer. Temperaturen 26 bis 32 Grad. Und weil es recht wechselhaft wird, am Freitag kurz auch da mal einen Blick. Der Freitag ist ja eine Mischung aus Sonne und Wolken. Und dann vor allem in der zweiten Tageshälfte sind immer wieder ein paar Gewitter und Regenschauer möglich. Temperaturen 25 bis 31 Grad.

Fleetwood Mac mit Dreams im Treffpunkt heute am Mittwoch. Es sind über 60 Hersteller, die werden ihre Produkte vorstellen und sie auch zum Verkauf anbieten. Handwerker und Handwerkerinnen, Kunsthandwerker, aber auch Südtiroler Lebensmittelproduzenten und Produzentinnen. Und zwar auf den mittlerweile sehr bekannten Märkten von selber gemacht. Da werden sie ihre Produkte zum Kauf anbieten. Sie sind wieder unterwegs, so zum Beispiel diesen Samstag am 29. August. Und zwar in der Zeit von 9 bis 16.30 Uhr wird all das angeboten, Handwerkmarkt selber gemacht, Südtiroler Produzentinnen und Produzenten, und zwar in Schlanders. Es ist also diesen Samstag wieder soweit. 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

0: Und hallo, schönen Vormittag an die Carmen, die ruft uns aus Lana an. Schönen Vormittag, Carmen.
1: Guten Morgen.
0: Liebe Carmen, Sie würden eventuell am Samstag einen Ausflug machen nach Schlanders. Darf ich das mal annehmen oder würden Sie den Gutschein weiterschenken?
1: Na, den würde ich für mich behalten.
0: Recht so, ganz genau. Das heißt, Sie machen einen Ausflug, oder?
1: Ganz genau.
0: Genau, aber ja, verbinden Sie mit einer Wanderung. Der Markt selber beginnt ja um 9 und dauert dann bis 16.30 Uhr. Dann können Sie das alles perfekt verbinden. Jetzt haben wir nur noch eine kleine Hürde, liebe Carmen. Und zwar eine Frage müssen Sie richtig beantworten, okay?
1: Schauen wir mal, ja.
0: Schauen wir mal. Also, Schlanders, die Gemeinde Schlanders, die kennen Sie sicherlich. Die Gemeinde Schlanders, jetzt in aller Ruhe warten Sie mit der Antwort, hat eine Besonderheit, okay? Und zwar folgendes. Also, die Gemeinde Schlanders hat das älteste Rathaus im historischen Tirol oder die Gemeinde Schlanders ist flächenmäßig die größte Gemeinde im historischen Tirol oder hat Schlanders im historischen Tirol den höchsten Kirchturm? Also Rathaus, die Fläche oder Kirchturm? Liebe Carmen, was glauben Sie denn?
1: Kirchturm.
0: Jetzt nochmal, das muss gut hören.
1: Im Kirchturm.
0: Ja, da hat jemand in der Schule aber wirklich gut aufgepasst. Das stimmt natürlich. Mit 90,6 Metern der höchste Kirchturm im historischen Tirol. Übrigens zum Beispiel nur als Ergänzung, das älteste Rathaus im historischen Tirol ist das Rathaus von Innsbruck, nur mal so als Ergänzung. Und flächenmäßig die größte Gemeinde im historischen Tirol ist die Gemeinde Sölden. Und zwar mit 467 Quadratkilometern, größer als die größte Südtiroler Gemeinde, Sarntal, mit 302 Quadratkilometern. Das nur als Ergänzung, liebe Carmen. Mhm. Carmen, der Gutschein gehört Ihnen, können machen, was Sie wollen, außer Sie müssen das natürlich in Schlanders einlösen. Okay, viel Freude und Spaß damit.
1: Herzlichen Dank, danke, danke, schönen Tag noch, wiederhören.
0: Ergänzend noch vielleicht zu sagen, es gibt natürlich dann noch weitere Märkte von Selber gemacht. Am 12. September in Brunnig, am 26. September in Lana, am 10. Oktober in Klausen und am 24. Oktober in Eppan. Alles nachzulesen unter dem Stichwort Selber gemacht Südtirol auch im Internet.

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1: Heute findet das fünfte und letzte Mawai-Musikerkonzert auf der Terrasse des Meteo-Restaurants in Meran statt. Zum Abschluss der diesjährigen Open-Air-Reihe ist das Gianni Brezzo-Trio aus Köln zu Gast. Mit New Jazz zwischen feinen Grooves, mediterranen Referenzen, warmen Klangfarben und urbaner Leichtigkeit. Hinter Gianni Brezzo steht der Kölner Produzent und Multiinstrumentalist Marvin Horsch, dessen musikalisches Profil sich zwischen verschiedenen Szenen, Stilen und Einflüssen bewegt. Auf seinem neuen Album Sprechiamo beschäftigt sich Gianni Brezzo mit seiner Beziehung zur italienischen Kultur. So entsteht ein Sound, der sich zugleich vertraut und frisch anfühlt und perfekt in einen Sommerabend passt. Das Gianni Brezzo Trio, heute um 20 Uhr auf der Terrasse des Restaurants Meteo in Meran. Im Open-Air-Kino Kaltern steht heute der Krimi The Piano Tuner auf dem Programm. Ein spannender Mix aus Musik, Unterwelt und feinem Nervenkitzel. Der Film von Daniel Rohr erzählt die Geschichte von Nicky White, einem außergewöhnlich begabten Klavierstimmer in New York. Sein Gehör ist so sensibel, dass er nicht nur Instrumente perfekt justiert, sondern auch Safes öffnen kann, indem er dem Klacken des Schlosses lauscht. Genau diese Fähigkeit macht ihn zum begehrten Mann zwischen legalen Jobs und gefährlichen Aufträgen der Unterwelt. Der Film beginnt um 21 Uhr im Kino am Bahnhof in Kaltern. Im Rahmen des Bolzano-Festival Bozen gastiert das Ensemble Barock Arabesque im Merkantilgebäude und präsentiert das Programm Voci Velate, Voci Svelate, ein musikalisches Mosaik aus europäischer Barockmusik, orientalischen Klangtraditionen und sephardischen Liedern. Der Barock war eine Epoche voller Vitalität, Improvisation und kultureller Offenheit. Genau aus dieser Perspektive nähert sich Barock Arabesque der alten Musik. Mit Frische, Vorstellungskraft und einer Hingabe, die neue interpretatorische Möglichkeiten eröffnet. Hören kann man Barock Arabesque heute um 20 Uhr im Merkantilgebäude in Bozen. Die effektivste Methode, eine Fremdsprache zu erlernen, ist, sie möglichst viel zu sprechen. Allerdings bieten sich dafür nicht immer Gelegenheiten. Das Sprachcafé schafft Abhilfe und ermöglicht es, in entspannter Atmosphäre mit anderen Personen eine Fremdsprache zu üben. Für jede Sprache gibt es einen Tisch, der von einer Moderatorin oder einem Moderator begleitet wird. Teilnehmende können je nach gewünschter Sprache an dem jeweiligen Tisch Platz nehmen und losplaudern. Im Sprachcafé der Don Bosco Bibliothek in Leifers werden Deutsch, Englisch, Spanisch, Französisch und Italienisch angeboten, und zwar heute ab 20.30 Uhr.
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0: 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Hier sind die Nachrichten mit Christoph Biechler.
1: In Bozen sollen ab Oktober wieder Gerichtsprozesse stattfinden. Die hohen Spritpreise in Italien haben 2 Milliarden Euro Mehrkosten verursacht. Das Wetter: Sonne und Wolken bei 26 bis 31 Grad. Die Verhandlungen am Landesgericht Bozen können im Oktober wieder aufgenommen werden. Das hat Gerichtspräsidentin Francesca Bortolotti bei einem Treffen mit einer Kommission der Strafverteidiger zugesichert. Derzeit werden aus den Trümmern des eingestürzten Gerichtsgebäudes alle Akten gesichert. Ende September soll das Übergangsquartier in der Südtiroler Straße neben der Handelskammer bezugsfertig gemacht werden, sodass dort ab Anfang Oktober der reguläre Prozessbetrieb für die nächsten 6 Jahre stattfinden kann. Jedes Jahr landen hunderte Tonnen Abfall in den Südtiroler Bächen und Flüssen. Mehr als 37 Tonnen wurden im vergangenen Jahr direkt von Menschen im Wasser entsorgt, darunter Plastikmüll, Reifen und Kanister, teilt die Energiegesellschaft Alperia mit. Insgesamt fischte Alperia über 756 Tonnen Material aus den heimischen Gewässern. Neben dem Unrat von Menschen besteht der Hauptteil aus natürlichem Treibgut wie Ästen und Baumstämmen. Das Treibmaterial wird an den Schutzgittern der Wasserkraftwerke gesammelt und fachgerecht entsorgt. Die hohen Spritpreise haben Italiens Urlauber in diesem Sommer nach Schätzung der Kaufleutevereinigung Confesercenti rund 1,8 Milliarden Euro zusätzlich gekostet. Die zeitweise Senkung der Dieselsteuer habe die Verbraucher zwar um etwa 300 Millionen Euro entlastet. Confesercenti fordert jedoch eine dauerhafte Reform der Abgaben auf Kraftstoffe und Energie. Die Regierung plant, den Tankrabatt um ein paar Tage zu verlängern. Anschließend plant die Regierung gezielte Hilfe für Haushalte mit niedrigem Einkommen. Der Lieferdienst Glovo in Italien hat die Aufhebung der gerichtlichen Aufsicht beantragt. Dazu hat Glovo angeboten, den Stundenlohn der Fahrradkurier. Der Lieferdienst Glovo in Italien hat die Aufhebung der gerichtlichen Aufsicht beantragt. Dazu hat Glovo angeboten, den Stundenlohn der Fahrradkuriere von 10 auf 14 Euro

0: Feuer in einer Entbindungsstation in Pakistans Hauptstadt Islamabad sind 15 Babys gestorben. Ursache sei die Fehlfunktion einer Klimaanlage in den frühen Morgenstunden gewesen, teilten örtliche Rettungskräfte mit. Lediglich eines der Neugeborenen der Station sei gerettet worden. Die Entbindungsstation ist Teil der gynäkologischen Klinik eines staatlichen Krankenhauses. Die Carabinieri von St. Ulrich haben zwei mutmaßliche Betrüger angezeigt, die online eine nicht existierende Ferienwohnung angeboten haben sollen. Bei den Verdächtigen handelt es sich um einen Mann und eine junge Frau aus der Provinz Salerno. Eine Südtirolerin war auf die gefälschte Anzeige hereingefallen und hatte 250 Euro als Anzahlung für eine Wohnung in Kampanien überwiesen. Als sie einen Mietvertrag verlangte, forderten die beiden weitere 250 Euro. Daraufhin schöpfte die Frau Verdacht, brach den Kontakt ab und erstattete Anzeige. Der Gemeindenverband will die Ortspolizei in Südtirol stärken und den Austausch zwischen den Gemeinden fördern. Laut Verbandspräsident Dominik Oberstaller sichern das neue Landesgesetz und neue Richtlinien den Polizisten künftig eine bessere finanzielle und organisatorische Unterstützung für ihren Dienst zu. Die Leiterin der Fachgruppe Ortspolizei, Christine Lorenzini, begrüßt die engere Zusammenarbeit zwischen den Südtiroler Gemeinden, da diese vor sehr ähnlichen Herausforderungen stünden. Das Wetter. Heute ist es wieder freundlicher. Im Großteil des Landes scheint die Sonne. Nur hier und da halten sich noch ein paar Nebelfelder, die sich bald auflösen. Im Lauf des Tages ziehen mehr Wolken auf. Es bleibt aber meist trocken. Die Temperaturen steigen auf 26 bis 31 Grad. Auch am morgigen Donnerstag erwartet uns viel Sonne. Zwischendurch können dichtere Schleierwolken durchziehen. 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
1: Schönen Vormittag aus der Landesverkehrsmeldezentrale. Ich bin Manuel Scutellaro. Auf der Finchgauer Staatsstraße zwischen Kortsch und Laas staut es in beiden Richtungen nach einem Unfall. Die Straße ist einspurig befahrbar. Im Tunnel Naturns in Fahrtrichtung Reschen gibt es Kolonnenverkehr wegen Instandhaltungsarbeiten im Tunnel Schnalz. Wegen Überlastung kommt es zu Kolonnenverkehr und Stau auf der Passaira Staatsstraße taleinwärts zwischen Merana und der Tiroler Kreuzung, in Gröden taleinwärts bei St. Ulrich und auf der Pustertaler Staatsstraße in Richtung Innichen zwischen Oberfintel und Kienz und zwischen St. Lorenzen und Percher. Und das Stilfserjoch ist aktuell ab Weißknott wegen Sicherungsarbeiten gesperrt. Unterwegs, gute und sichere Fahrt.
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4: Einen angenehmen Vormittag. Hatten Sie heute zu Ihrem Frühstück auch einen Kaffee genossen? Wissen Sie eigentlich, was da an Arbeit dahinter steckt?
5: Also die rohe Kaffeebohne, die kauft man ein. Dann hat man den Kaffeeröster, das ist so wie eine Wäschetrommel. Also die kommen in eine Trommel rein, die Trommel wird erhitzt auf bis zu 220 Grad und in der Zeit zwischen 15 und 20 Minuten werden die dunkel geröstet.
4: Ja, und damit ist noch lange nicht Schluss. Daniel Gruber hat seine eigene Kaffeerösterei gegründet, ganz jung erst, und wird uns einen genaueren und besseren Einblick geben in diese, ja, genussvolle Arbeit. Schön, dass Sie mit dabei sind im Treffpunkt. Angenehmen Vormittag. Und wir gehen jetzt mal ganz kurz an den Strand, musikalisch natürlich, und zwar mit Chris Rea und

0: The Archies singen Sugar, Sugar. Und gehört da rein der Zucker in den Kaffee? Wie genießen Sie ihn denn am liebsten, mit oder ohne Zucker, Ihren Espresso, Cappuccino oder den klassischen Filterkaffee? Viele beginnen ja ihren Tag am liebsten mit einer Tasse Kaffee. Auch in Südtirol wird Kaffee geröstet. Neben den bekannten Kaffeenamen wie Alps Coffee oder Caroma gibt es auch einige kleinere Röstereien bei uns. Eine davon ist zum Beispiel die Rösterei Mohlwerk in Tiersch, die jüngste Rösterei im Lande. Leo Robatscher hat mit dem Gründer Daniel Gruber unter anderem über seine Leidenschaft Kaffee gesprochen.
1: Daniel Gruber ist 36 Jahre alt und hat 2024 seine eigene Firma gegründet, Mohlwerk, eine Kaffeerösterei. Daniel, woher kommt denn deine Begeisterung für Kaffee?
2: Mein erster Sommerjob war schon in einem Café in Brixen. Und da habe ich auch sofort hinter Dresden gearbeitet, habe auch gleich gekannt, ein bisschen mit der Kaffeemaschine arbeiten. 2016, 2017 habe ich dann überlegt, okay, jetzt will ich aber richtig in die Gastronomie eintauchen, sprich was selber aufbauen. Aber dafür muss ich natürlich noch mehr über das Thema wissen. Dann habe ich einige Bewerbungsgespräche geführt und habe mich sofort in Irschenberg, eine Kaffeerösterei Dinzler, ein bisschen verguckt oder verliebt, weil es war eine Kaffeerösterei, die war so authentisch und das hat mich dann richtig fasziniert. Und da habe ich dann auch das Kaffeerösten ein bisschen umgeschaut und dann habe ich gesehen, das ist meins. Also Kaffeerösten ist nochmal eine Stufe weiter, was mich noch mehr fasziniert, als Laie Kaffee machen.
1: Wie funktioniert denn das Kaffeerösten ganz genau, ganz einfach erklärt?
2: Die Kaffeebohne, also die rohe Kaffeebohne, die kauft man ein. Dann hat man den Kaffeeröster, das ist so wie eine Wäschetrommel. Also die kommen in eine Trommel rein, die Trommel wird erhitzt auf bis zu 220 Grad. Und in der Zeit zwischen 15 und 20 Minuten werden die dunkel geröstet. Man verröstet zuerst die feinen Säuren und am Ende die kräftigen. Und am Ende wird dann die Sorte dann entweder gemischt oder eben als reine Kaffeesorte verpackt.
1: Was sind denn so die größten Fehler, die man machen kann?
2: Eine schlechte Rohqualität einkaufen.
1: Sie sind ein Ein-Mann-Betrieb. Wie sieht denn ein typischer Arbeitsalltag aus?
2: Ein typischer Röstarbeitsalltag würde so ausschauen. Ich komme um 7, 8 Uhr in die Rösterei. Schalte meine Röstmaschine ein, die dann eine halbe Stunde, dreiviertel Stunde aufwärmt. Bereite in Zwischenzeit meine Chargen vor, meine Eimer voll Rohkaffee, die ich dann rösten möchte. Und fange dann an, meinen Kaffee zu rösten. Währenddessen kann ich Verpackungen etikettieren oder schauen, was bestellt worden ist oder die Lieferungen vorbereiten.
1: Kaffee wird tagtäglich von zig Personen konsumiert, aber es gibt auch große Konkurrenz hier in Südtirol. Wie schwer ist es denn, mit einer neuen Firma in dieser Branche Fuß zu fassen?
2: Die Gastronomen, die schauen natürlich auf die Qualität, aber sie schauen auch auf die Person dahinter. Also sie schauen auch auf Regionalität. Und als kleiner Röster hat man dann auch ab und zu Vorteile. Man ist noch flexibel, man ist noch sehr nahe am Kunden. Man kann sehr viel Zeit für den Kunden noch einbringen und das, finde ich, sind eigentlich dann meine Stärken.
1: Was ist denn dein Ziel in dieser Kaffeebranche?
2: Ich möchte einfach den Leuten zeigen, was Kaffee wirklich kann, wie gut Kaffee wirklich schmecken kann, nicht nur als Espresso oder in der Mokka-Kanne, also wie Kaffee wirklich auch als Filterkaffee schmecken kann. Ich will den Gästen hier, den Hotelgästen, eine weitere Aktivität hier im Dorf anbieten.
1: Woher erkennt ein Laie einen guten, hochwertigen Kaffee?
2: Sehr gute Frage und leider sehr schwierig. Ein Laie erkennt einen guten, gerösteten Kaffee gar nicht, weil die Bohnen selbst verraten in gerösteter Form nicht mehr viel und in gemahlener Form noch weniger.
0: Ja, trotzdem, eine gute Tasse Kaffee, je nachdem, in welcher Art man sie zubereitet, ist im wahrsten Sinne ein Genuss. Und Kaffee ist eben ein Genussmittel und als solches eben auch in Maßen zu konsumieren.
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0: Der Sternenhimmel von Hubert K. Treffpunkt heute am Mittwoch. Die Weinlese, die hat dieses Jahr so früh begonnen wie noch nie. Auch in Terlan werden seit einer Woche Sauvignon-Trauben gelesen, und zwar für die Selektionslinie der Kellerei. Welche Trauben dann am Ende tatsächlich geerntet werden, kann sich jedoch bis zuletzt ändern, berichtet zum Beispiel der Weinbauer Peter Unterkofler von Tammhammerhof.
1: Ja, das ist so ungefähr von so was jedes Jahr, als wenn man kurz vor der Geburt von Kindern so fast. Man muss halt alles schauen, so ein bisschen auf die Reihe zu kriegen. Man ist sehr nervös, was mit dem Wetterbericht passiert. Das letzte Wort, wenn wir ernten, hat ja unser Kellerschaffer. Er muss ja dann einen Wein draus machen, er ist dort verantwortlich. Man muss dann schauen, die Erntehelfer avisieren, das war sehr kurzfristig.
0: Ja, viele Faktoren sind da ausschlaggebend. Zum Beispiel die Kellerei Terlan zählt ja zu den renommiertesten Weinproduzenten Südtirols und ist vor allem für ihre vielfach ausgezeichneten Weißweine bekannt. Doch wie viel Spitzenqualität entsteht im Weinberg und wie viel davon ist im Keller? Kellermeister Rudi Kofler kennt das Zusammenspiel genau. Seit 25 Jahren verfolgt er eine konsequente Qualitätsstrategie und arbeitet dabei eng mit den Terlaner Weinbauern und Bäuerinnen zusammen.
2: Es braucht einmal eine ganz klare Linie, die kommuniziert wird, die für alle bekannt ist. Es braucht klare Spielregeln. Und an dieser Regel muss man sich natürlich halten. Und wenn jemand davon abweicht, muss er auch die Konsequenzen kennen. Und er muss auch hart durchgreifen und einfach versuchen, ein möglichst gerechtes System aufzubauen. Natürlich basierend alles auf Fleiß, auf Einsatz, auf Qualität. Das war uns sehr, sehr wichtig in der Vergangenheit. Und wir glauben auch für die Zukunft, diesen Schlüssel so einzusetzen, damit eben Qualität prämiert wird. Weil nur so können wir dann auch große Weine machen.
0: Ja, Terlan ist die umsatzstärkste Kellerei in Südtirol und zahlt entsprechend auch hohe Erlöse an die Mitglieder. Doch Qualität allein reicht nicht mehr aus. Sinkender Weinkonsum, veränderte Trinkgewohnheiten und zunehmender Wettbewerb setzen die Branche gewaltig unter Druck, nicht nur in Südtirol, sondern generell. Rund 2 Millionen Flaschen produziert Terlan jährlich und die müssen dann auch verkauft werden, sagt Verkaufsdirektor Klaus Gasser.
3: Es gelingt, indem man natürlich sehr aktiv ist, sagen wir mal die lokalen Märkte, nicht wie Südtirol, wo es gut ist und wichtig ist, aber auch das restliche Italien, wo es ein enorm wichtiger Markt ist. Und natürlich der Export ist auch sehr wichtig. Nicht? Wir sind auf 60 Märkten aktiv. Ich habe ein sehr starkes Team im Vertrieb, die was mit mir sehr viel unterwegs sind. Deswegen jeder von uns ist mindestens über 120 Tage im Ausland. Also das heißt, wir sind extrem viel unterwegs. Und das hilft natürlich. Und das ist auch notwendig.
0: So Klaus Gasser. Was derzeit in den Weinbergen bei Terlan passiert und wie die Kellerei ihre Weine trotz der Herausforderungen erfolgreich vermarktet, das können Sie sehen heute Abend bei uns Land und Leben, gleich im Anschluss an die Tagesschau.

0: Aktuelle Meldungen aus der Landesverkehrsmeldezentrale. Auf der Finchgauer Stadtstraße zwischen Kortsch und Laas wurde die Unfallstelle geräumt. Die Staus lösen sich langsam auf. Kolonnenverkehr und Stau wegen Überlastung gibt es auf der Brennerautobahn in Fahrtrichtung Süden zwischen Trient Nord und Affi, in Fahrtrichtung Norden zwischen Trient Nord und Bozen Nord, auf der Pustertaler Stadtstraße in Richtung Innichen zwischen St. Sigmund und Kienz und zwischen St. Lorenzen und Bercha und auf der Grödner Stadtstraße bei St. Ulrich. Die Stilfser Jochstraße ist ab Weißknott wegen Sicherungsarbeiten gesperrt. Allen, die unterwegs sind, gute Fahrt.
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2: Nun ist es sehr sonnig im ganzen Land, da und dort ein paar Schleierwolken. Die könnten am Nachmittag etwas intensiver werden, aber es bleibt heute meist trocken bei 26 bis 31 Grad. Morgen am Mittwoch am Vormittag gibt es einiges an Sonnenschein. Und dann können auch dichtere Schleierwolken durchs Land ziehen. Die Sonne wird sich dann im Laufe des Tages etwas schwerer tun. Allerdings Niederschläge sind auch morgen am Donnerstag nicht zu erwarten. Ganz anders die Situation am Freitag. Der Freitag wird sehr wechselhaft. Am Vormittag noch recht freundlich, dann gegen Mittag bilden sich Wolken und aus diesen Quellwolken in der zweiten Tageshälfte steigt dann die Gewitterneigung deutlich an. Vor allem am Abend dann ziehen auch gewittrige Regenschauer durchs Land. Auf die Temperaturen hat das gar nicht mal so große Auswirkungen. Wir haben am Freitag Höchstwerte zwischen 25 und 31 Grad.

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0: Für alle, die sich in der Südtiroler Kunst- und Kulturszene auskennen, ist dieser Name ein Begriff: Gotthard Bonnell. Gotthard Bonnell hat an den Kunstakademien in Venedig und Mailand studiert und ist in seiner Heimatgemeinde Truden bis heute stark verankert. Als Maler, Zeichner, Radierer, aber auch als Sänger hat er sich weit über Südtirol hinaus einen Namen gemacht. Seine Werke sind heute in Museen und öffentlichen Sammlungen in Italien, Österreich und Deutschland zu finden. Doch was bedeutet es für ihn selbst, Künstler zu sein? In der TV-Sendung Privat spricht Gotthard Bonnell über seine Berufung.
1: Es ist ein Bedürfnis, so etwas muss man tun. Das ist ein Muss. Das ist nicht eine Wahl, die man trifft, sondern es ist etwas, was man tun muss. Mhm. Es ist eine Berufung. Markus Valazza hat immer wieder zu mir gesagt, du, es ist eigentlich ein Fluch. Ein Fluch, es ist Glück und Fluch. Man wird nie fertig, so heißt auch mein Film, ja, der gedreht worden ist vor einigen Jahren.
2: 2023.
1: Man wird nie fertig. Ich wache mit dem auf und schlafe mit dem ein. Mhm. Ich kann nicht sagen um 6 Uhr, ja, jetzt ist es fertig. Es ist nicht fertig. Ich gehe mit dem Bild ins Bett und wie geht es weiter und kämpfe mich durch diese ganzen Situationen der Bildgestaltung oder der Überlegung. Ja.
2: Die Akademie Brera war natürlich ein wichtiger Meilenstein und natürlich auch die dann folgende Ausbildung, muss man schon so sagen, oder Weiterbildung in Salzburg.
1: Ja, das verdanke ich eigentlich Robert Scherer. Robert Scherer hat mich irgendwann auf diese Sommerakademie aufmerksam gemacht. Mhm. Und ich bin dann auch, habe mich angemeldet, bin hin nach Salzburg. Und zuerst als Student und dann war ich 2 Jahre Assistent dort.
2: Robert Scherer ist, glaube ich, ein wichtiges Stichwort und eine wichtige Persönlichkeit. Es gibt ein Foto, wo ihr Fresken malt in Eppern. Aber prägend, glaube ich, war auch die Bekanntschaft mit dem deutschen Künstler Horst Egon Kalinowski und nicht zuletzt auch Robert von Fioreschi, der, glaube ich, ihn hier in Urlaub eingeladen hatte, oder?
1: Stimmt. Robert von Fioreschi hatte damals ein Haus, ja, es gibt es noch, das ist ganz in der Nachbarschaft von mir. Und Horst Egon Kalinowski, der damals an der Akademie in Karlsruhe unterrichtet hat, der war öfter bei ihm da, die haben sich aus Kriegszeiten gekannt. Und Robert von Fioreschi hat mich dann eingeladen, ich bin hin, mit einer bestimmten Sicherheit, mit meiner Mappe. Ich hatte damals Erfolg schon, die erste Zeit, wo ich Erfolg hatte. Und der hat die Arbeiten angeschaut, voller Spannung auch für die anderen alle, für Fioreschi und so weiter. Und hat gesagt, ja, was wollen Sie mit dem? Das ist abstrakter Kitsch. Das ist italienischer Salat, hat er damals gesagt. Und ich war natürlich zerstört, total zerstört. Und die anderen auch, meine Freunde. Aber ich habe dann das einzige Zeit, wo ich glaube ich einen Monat nicht gearbeitet habe. Und dann von ganz vorne begonnen habe. Ganz
2: das
1: brav
2: also
1: zu zeichnen, Wendepunkt. Nach der Natur zu zeichnen wieder. Mhm. Venedig vergessen. Und im Jahr danach kam er von sich aus wieder. Mhm. Und dann ist eine Freundschaft entstanden. Das war der richtige Weg. Und der hat mich nach Mailand dann empfohlen.
2: Kommen wir zur Musik.
1: Ja.
2: Gotthard Bonnell ohne Musik kann man sich nicht vorstellen. Es gibt ein ganz reizendes Foto, meine Damen und Herren, von der Musikkapelle Truden. Schauen wir mal, ob Sie ihn finden. Ich glaube, du bist der da in der Mitte, wenn mich nicht alles täuscht.
1: Ja, irgendwo drin.
2: Und dann Gitarre, Zither, Geige.
1: Geige.
2: Und dann 1985 die bereits erwähnte Aufnahmeprüfung beim Konservatorium im Gesang.
1: Ja.
2: Wo du gemeint hast, das klappt nicht.
1: Nein, das war für mich, es gab ein Schlüsselerlebnis. Also ich habe alle Sparten von Musik durchgemacht, also tatsächlich alle, als Junger, sei es mit der Gitarre. Und dann kam aber dieses Schlüsselerlebnis in Deutschland mit der Musikkapelle. Da gab es damals diese Gastkonzerte oder Gastfahrten nach Deutschland mit der Musikkapelle. Und dort gab es am Abend ein Konzert, unter anderem, von einem Chor mit Klavierbegleitung. Und die haben die Geschichten aus dem Wienerwald von Strauss
2: und da warst
1: gesungen.
2: Du hin und weg.
1: Und das war für mich ein Schlüsselerlebnis. Und dann kam die Zeit, ich kannte damals schon Luise Gallmetzer, war oft im Konservatorium einfach nur am Nachmittag zuhören. Mhm. Wir waren in Mailand auch viel zusammen. Also sie hat in Mailand gelebt. Und im Konservatorium, nein, und sie war im Konservatorium Lehrerin. Und ich habe gesagt, ja, weißt du was, jetzt machen wir einen Blödsinn, jetzt machen wir einen Jux. Ich mache eine Aufnahmeprüfung bei der Luise, aber sage ihr nichts.
0: Ja, und für die Aufnahmeprüfung am Konservatorium hat sich Gotthard Bonnell mit einem Lied von Beethoven vorbereitet und auch überzeugt. Unter 20 Bewerbern wurde er ausgewählt und hat seine musikalische Ausbildung beginnen können. Dahinter steckt eine Haltung, die ihn sein Leben lang begleitet hat. Wann ich etwas kann, dann muss ich es probieren. Später war er mit dem Quartett Kobocitti unterwegs und hat zahlreiche Konzerte gegeben. So ist neben der Malerei auch die Musik zu einem wichtigen Teil seines künstlerischen Lebens geworden. Wir werden gleich mehr von und über Gotthard Bonnell hier bei uns in wenigen Minuten erfahren.
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0: Gotthard Bonnell, vielen bekannt als anerkannter und renommierter Maler, aber nicht nur, er ist auch Sänger und seit Jahrzehnten eng mit der Südtiroler Kulturszene verbunden. 2002 hat er gemeinsam mit Brigitte Fassbender und Norman Schettler den Liedsommer Eppern ins Leben gerufen. Kunst und Musik ziehen sich damit wie ein roter Faden durch sein Leben. Zu einer ganz besonderen Begegnung ist es dann später im Vatikan gekommen. Gotthard Bonnell hat die Gelegenheit bekommen, Papst Benedikt den 16. zu porträtieren, wie er auch in unserer TV-Sendung privat erzählt hat.
1: Es war so, dass ich nach 2 Jahren Konservatorium dann aufgegeben habe, weil es war einfach nicht möglich. Ich hatte kein Klavier selber damals und ich musste vor 8 im Konservatorium sein, um zu üben, weil sonst wäre kein Klavier mehr zur Verfügung gestanden. Und ich habe die ganzen Nebenfächer gehabt und gesagt, das geht nicht mehr, ich bin voll in der Malerei drin, ich war in Ausstellungen damals schon und das kann ich nicht mehr. Und dann war das der glückliche Zufall, dass in dem Jahr Henny van Walter und die Lisbeth Gasser den Erik Werber nach Bozen gebracht haben zu einem Liedkurs nach Schloss Maretsch. Und ich habe gesagt, ja, ich melde mich an, aber passiv. Ich gehe zuhören. Ich bin hin und so wie Werber hat das natürlich niemals zugelassen.
2: Und dann hast du ihn gemacht.
1: Und er hat gesagt, nein, nein, alle müssen vorsingen, alle müssen singen. Und ja gut. Ich habe dann ein Schubert-Lied vorgesungen. Und, ja, und ich musste dann zum Schluss 3 Lieder singen, von denen ich später immer noch Angst hatte. Also Frühlingsglaube von Schubert und Schumann-Lieder. Aber immerhin, so hat das begonnen und daraus ist das Quartett entstanden. Das dann Quartett. Kam Henny von Walter, Zita Baulmichl, Gerhard Haller und die 2 Pianistinnen Edith Ferstl und Lisbeth Kasser. Mit denen haben wir das Quartett gegründet.
2: Ich möchte über die 90er Jahre noch sprechen. Da gab es einen sogenannten Ammonstadel in Bozen, wo du dann hingezogen bist mit deiner Frau. Ich glaube, auch die Kinder sind dort groß geworden.
1: Ja, die Kinder, genau.
2: Sitzungen des Landeskulturbeirates wurden dort abgehalten, nicht nur, wo du 15 Jahre, wie erwähnt, schon mit dabei warst, unter der Leitung vom damaligen Kulturlandesrat Bruno Hosp. Ja. Brigitte Fassbender haben wir erwähnt. Du wurdest dann freier Mitarbeiter von Reise in der Bozen, hieß es damals. Das haben wir auch schon erwähnt, aber das fällt auch ein bisschen in die Zeit, ich glaube dann später, wo die erste Begegnung mit Papst Benedikt stattfand, oder?
1: Ja,
2: das muss doch ungefähr da
1: ein bisschen danach gewesen sein. 2010 war das. Mhm. Ich hatte ja schon Klerus porträtiert. Ich war in Brixen bei einer Eröffnung in der Hofburg. Josef Celmi sah mich im Publikum und sagte auf einmal, ah ja, und der Bonnell malt uns den Papst. Ich sagte, du bist vollkommen verrückt. Du bist vollkommen, wie fällt dir sowas überhaupt ein? Ja, ja, warum nicht, warum nicht? Ich sage, ja, schon, also interessieren tät es mich schon, aber nur, wenn ich den Papst treffe, wenn ich mit ihm reden kann, wenn ich ihm dieses Projekt, ja, wir machen einen eigenen Raum für Papst Benedikt, für die Papstporträts. Und ein Jahr lang wurde hin und her probiert, also auch vom Bischof damals, und es ist nicht gelungen. Ich habe immer wieder Nachrichten gekriegt, ja, du kannst das Fotoarchiv verwenden. Ich sage, nein, das mag ich nicht. Ja, ich entweder treffe ich ihn, und kann mir wenigstens selber Fotos machen, aber sonst mache ich es nicht. Und es kam dann, ich war dann in Wien einmal und da hat mich der damalige Sekretär vom Bischof Stürz, Thomas Stürz, angerufen und sagt, du, da ist ein Fax, du kannst fahren. Ich bin sofort nach Bozen, Fax und dann nach Rom. Und das war die erste Begegnung.
2: Da muss man mit dem Fax hin und sagen, der Papst hat mich eingeladen? Oder
1: nein, nein, ja, du musst ja zuerst einmal wie der Raum heißt, also wo man das abgeben muss, wo man dass man effektiv
2: dabei ist. Bis man dann wirklich durchgelassen wird,
1: genau.
2: Ist ein Prozedere.
1: Und es war dann unglaublich, es war verrückt. Also ich war wahnsinnig gespannt, habe mir alles vorbereitet, ich wusste, ich habe wenig Zeit. Haben mir alles vorbereitet, was ich sagen sollte. Und dann plötzlich stand dieser kleine Mann vor mir, kam so mit dem Ring. Und ich habe auf diesen Ring gestarrt. Und
2: küssen also, tue ich das
1: ich,
2: nicht.
1: Ich werde schon verneigen, das ist der Papst, das ist ja klar alles. Und es ist dann eine Unsicherheit entstanden zwischen uns beiden. Er wusste auch nicht recht, wie und was. Und sagt dann irgendwann einmal aus der Verlegenheit heraus, sagt er ganz deutsch, Buongiorno. Und dann war das Eis gebrochen und ich habe einfach lachen müssen. Und er hat gesagt, ja, heiliger Vater, ich bin aus Südtiroler, also ich bin der und der und der. Und, ja. Und dann habe ich ihm das Projekt erklärt und weißt du, was er gesagt hat?
2: Nein.
1: Das habe ich immer noch im Kopf. Der schaut mich an und sagt, ja, ja, aber dazu bin ich ja gar nicht würdig. Und ich habe geschaut und gesagt, ja, habe ich mir gedacht, ja, du bist ja der Papst. Wörtlich gesagt. Tatsächlich, wörtlich das gesagt. Und ich muss heute noch sagen, also das war nicht gespielt. Also der Mann war tatsächlich so. Der war tatsächlich so.
0: Ja, nach dem Porträt von Papst Benedikt XVI. Ist für Gotthard Bonnell eine weitere besondere bedeutende Begegnung dazugekommen. Er hat den damaligen Diözesanbischof Karl Golzer porträtieren dürfen, der zu jenem Zeitpunkt bereits schwer von seiner Krankheit gezeichnet war. Eine Begegnung, die Bonnell nachhaltig in Erinnerung geblieben ist. Ja, und für sein künstlerisches Wirken ist er im Februar 2026 mit dem Ehrenzeichen des Landes Tirol ausgezeichnet worden. Zudem ist er erster Ehrenbürger seiner Heimatgemeinde Truden. Das ganze Gespräch mit Gotthard Bonnell sehen Sie auch in unserer TV-Mediathek, und zwar der Fernsehsendung Privat.

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1: Im Gardatal ist ein Bergsteiger tödlich verunglückt. Italien plant, Mittel aus dem europäischen Verteidigungsprogramm abzurufen. Das Wetter: Sonne und Wolken bei 26 bis 32 Grad. Am Pista Perez oberhalb von St. Figil in Enneberg ist es am Vormittag zu einem tödlichen Bergunfall gekommen. Eine Person kam dabei ums Leben. Der Rettungseinsatz ist derzeit noch im Gang. Details sind bislang nicht bekannt. Um dem Wohnungsmangel entgegenzuwirken, sollten Gemeinden verschiedene Maßnahmen ergreifen. Das sagt der Naturnzer Bürgermeister Zeno Cristanel. Möglichkeiten gäbe es mehrere, etwa leerstehende Wohnungen wieder nutzbar zu machen oder dichter zu bauen. Die wichtigste sei aber nach wie vor der geförderte Wohnbau, sagt Cristanel und nennt ein Beispiel.
2: Das ist erst vor kurzem passiert, sowohl in der Fraktion Stam als auch im Zentrum von Naturns bei der Wohnbauzone Lahn, wo gemeinsam mit der Arche im KVW ein vorbildliches Projekt umgesetzt wurde, in dem 15 Wohneinheiten geschaffen wurden zu einem Preis von 3.000 Euro pro Quadratmeter Konventionalfläche. Das ist deutlich unter dem aktuellen Marktwert.
1: Damit konnte laut Cristanel die komplette Liste der Antragsteller für den geförderten Wohnbau abgearbeitet werden. Im Bereich sozialer Wohnbau plane die Gemeinde Naturns in den kommenden Jahren die Errichtung von 8 bis 9 Wobi-Wohnungen durch einen Neubau innerhalb einer bestehenden Zone. Die steigenden Dieselpreise setzen nun auch Südtirols Transporteure zunehmend unter Druck. Die Unternehmen können ihre Preise aber nicht einfach laufend an die gestiegenen Kosten anpassen, sagt der Obmann der Frechter im LVH Alexander Oehler. Die Folge: für manche Transporteure werde die Kostenrechnung immer schwieriger. Teilweise müsse sogar mit Verlust gefahren werden, sagt Oehler.
3: Wir haben natürlich allen wieder zu kämpfen mit den Preisen, weil es wird immer mehr, es wird nicht weniger. Das heißt, der Diesel steigt allem ständig. Und wir können nicht alle Woche die Kunden anrufen und mit denen diskutieren, ob wir den Preis wieder erhöhen können und so weiter. Das ist nicht so einfach. Manchmal hat man ja Jahresverträge. Da natürlich ist es sehr schwierig zu diskutieren, weil man, wie gesagt, die Sachen als voraussehen hat können. Und weil man dann natürlich auch der Kunde auch selber muss ja rechnen. Und natürlich weiß auch für ihn, die Rechnung nicht mehr so gut aufgeht.
1: Die Situation sei für die Frechter inzwischen kaum mehr planbar. Oehler fordert deshalb eine dauerhafte Unterstützung für die Transportbranche. Denn neben den hohen Dieselpreisen verschärfe auch die Konkurrenz die Frechter inzwischen kaum mehr planbar. Oehler fordert deshalb eine dauerhafte Unterstützung für die Transportbranche. Denn neben den hohen Dieselpreisen verschärfe auch die Konkurrenz aus dem Ausland den Druck

0: Kraftstoffe und Energie. Die Regierung plant, den Tankrabatt um ein paar Tage zu verlängern. Anschließend plant die Regierung gezielte Hilfe für Haushalte mit niedrigem Einkommen. Italien will Mittel aus dem europäischen Verteidigungsprogramm SAFE nutzen. Die Mittel dienen dazu, die Streitkräfte zu stärken. Regierung und EU-Kommission stehen kurz vor einer Einigung über ein entsprechendes Darlehen. Peter Malferteiner.
1: Italien plant, rund 8 Milliarden Euro aus dem EU-Verteidigungsprogramm SAFE abzurufen. Das Geld soll in gemeinsame Verteidigungsprojekte fließen und die Bestände der Streitkräfte aufstocken. Insgesamt könnte Italien bis zu knapp 15 Milliarden Euro aus dem Programm erhalten. Die Rückzahlung des Darlehens ist über einen Zeitraum von bis zu 45 Jahren vorgesehen. Die Mittel sollen ab dem kommenden Jahr verfügbar sein. Hintergrund sind auch die durch die Unterstützung der Ukraine geschrumpften Waffen- und Materialbestände des Heeres. Parallel bereitet die Regierung ein weiteres Hilfspaket für die Ukraine vor. Dieses soll vorwiegend der Verteidigung dienen und der Zivilbevölkerung zugutekommen.
0: Der Lieferdienst Glovo in Italien hat die Aufhebung der gerichtlichen Aufsicht beantragt. Dazu hat Glovo angeboten, den Stundenlohn der Fahrradkuriere von 10 auf 14 Euro zu erhöhen. Die Staatsanwaltschaft lehnt dieses Ansinnen jedoch ab und wirft Glovo vor, den Stundenlohn zwar zu erhöhen, aber nur 7 von 10 Arbeitsstunden zu entlohnen. Glovo weist die Vorwürfe zurück. Nach Ermittlungen wegen des Verdachts auf Ausbeutung von Arbeitskräften steht Glovo seit Februar unter gerichtlicher Aufsicht. Die Verhandlungen am Landesgericht Bozen können im Oktober wieder aufgenommen werden. Das hat Gerichtspräsidentin Francesca Bortolotti bei einem Treffen mit einer Kommission der Strafverteidiger zugesichert. Derzeit werden aus den Trümmern des eingestürzten Gerichtsgebäudes alle Akten gesichert. Ende September soll das Übergangsquartier in der Südtiroler Straße neben der Handelskammer bezugsfertig gemacht werden, sodass dort ab Anfang Oktober der reguläre Prozessbetrieb für die nächsten 6 Jahre stattfinden kann. Der Priestermangel in Südtirol macht sich in der Diözese Bozen-Brixen immer deutlicher bemerkbar. Um die Versorgung noch zu stemmen, weitet Bischof Ivo Moser das Modell der Seelsorgeeinheiten aus. Für viele Geistliche bedeutet das ab September spürbare Veränderungen. Der neue Dekan Martin Kammerer muss im Dekanat Klausen-Kassel-Ruth künftig gleich 8 Pfarreien gleichzeitig betreuen. Ähnliche Aufgaben erhalten auch die Dekane im Pustertal, im Gardertal und im Finchgau, die neben ihren Leitungsaufgaben mehrere Gemeinden auf einmal verwalten. 12 Tage vor Schulbeginn ist weiter ungewiss, ob die Mittelschule in Sarntein bezogen werden kann. Ein Gutachten der Staatsanwaltschaft dazu ist in Ausarbeitung. Mehr als 220 Kinder sind betroffen. Der Sarntaler Bürgermeister Josef Mayer sucht derzeit nicht nach alternativen Standorten.
2: Ich bin sicher nicht bereit, jetzt dringend eine Ausweichstelle zu suchen oder Containerschulen zu bauen, wie manche den Vorschlag gemacht haben. Jetzt müssen wir mal 10 Tage abwarten, bis wir dann von der Staatsanwältin ein Okay kriegen. Bleibt das Gebäude geschlossen oder kann ein Teil des Gebäudes wieder eröffnet werden? Solange ich diese Antwort nicht habe, werde ich keine weiteren Entscheidungen treffen.
0: Sollte es notwendig sein, mehrere Decken im Gebäude auszutauschen, müssen Ausweichmöglichkeiten gefunden werden, sagt Mayer. Ausgaben für Containerschulen seien ausgeschlossen. Jedes Jahr landen hunderte Tonnen Abfall in den Südtiroler Bächen und Flüssen. Mehr als 37 Tonnen wurden im vergangenen Jahr direkt von Menschen im Wasser entsorgt, darunter Plastikmüll, Reifen und Kanister, teilt die Energiegesellschaft Alperia mit. Insgesamt fischte Alperia über 756 Tonnen Material aus den heimischen Gewässern. Neben dem Unrat von Menschen besteht der Hauptteil aus natürlichem Treibgut wie Ästen und Baumstämmen. Das Treibmaterial wird an den Schutzgittern der Wasserkraftwerke gesammelt und fachgerecht entsorgt. Von Rai Südtirol hörten Sie Nachrichten, Redaktion Peter Malferteiner und Matthias Ungerer.
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4: Strahlender Sonnenschein aktuell im ganzen Land und damit Grüß Gott vom Landeswetterdienst. Auch am Nachmittag gibt es noch einiges an Sonnenschein,

0: Die Wolken werden zwar mehr, aber es bleibt meist trocken. Die Temperaturen erreichen 27 Grad in Sterzing und 31 in Bozen. Der morgige Donnerstag beginnt wieder gebietsweise mit Hochnebelfeldern, abseits davon sehr sonnig. Am Nachmittag ziehen dann hohe, teils auch dichtere Wolkenfelder durch und das bei maximal 28 Grad im Wipptal und 32 im Unterland, in 2000 Metern um 18 Grad. Auch am Freitag gibt es zunächst freundliches und sonniges Wetter. In der zweiten Tageshälfte steigt die Gewitterneigung aber allmählich an und speziell am Abend ziehen gewitterige Regenschauer durch. Das Wochenende verspricht dann sommerliches Wetter mit viel Sonnenschein. Am Samstagnachmittag steigt die Schauerneigung bzw. Gewitterneigung etwas an. An den Temperaturen ändert sich aber wenig. Zum Schluss die Temperaturen von 12 Uhr. Bozen und Meran 25, in Auer, Schlanders und Brixen 23 Grad, Sterzing und Bruneck jeweils 21, in Doblach 20, auf dem Breschen und dem Brenner 18 Grad, auf der Plusse in 2500 Metern 11 Grad, bei Windspitzen um 20 km/h aus südwestlicher Richtung, Innsbruck und Trient melden 24 und Lienz 23 Grad. Soviel zum Wetter, einen schönen Tag wünscht Lukas Rastner.
1: Aus der Landesverkehrsmeldezentrale Karin Unterhofer mit aktuellen Meldungen. Auf der Schnellstraße Meran-Bozen in Fahrtrichtung Bozen bei Derlan ist nach einem Unfall nur eine Fahrspur befahrbar. Es staut bereits. Und auf der Finchgauer Stadtstraße zwischen Latsch und Kastelbell staut es in beiden Richtungen nach einem Unfall. Kolonnenverkehr und Stau wegen Überlastung gibt es auf der Brennerautobahn in Fahrtrichtung Süden zwischen Bozen-Nord und Affi, in Fahrtrichtung Norden zwischen Trient-Nord und Bozen-Nord und auf der Bustertaler Stadtstraße zwischen St. Lorenzen und Bercha. Die Stilfser Jochstraße ist ab Weißknott wieder für den Verkehr geöffnet. Es kommt jedoch noch zu kurzen Wartezeiten. Gute Fahrt!
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3: Jetzt geht's wieder los, nicht nur mit der Schule, nein, auch mit vielen Sporttrainings, so zum Beispiel auch mit dem Amateurfußball bei uns im Land. Wie viele Mannschaften, glauben Sie, gibt es Land auf, Land ab? Es ist eine vierstellige Zahl. Für über 1000 Amateurfußballmannschaften geht's jetzt wieder los. Wir blicken auf die bevorstehende Saison, auf die Herausforderungen für all diese leidenschaftlichen Sportler und Sportlerinnen. Das ist das Gespräch gleich hier bei uns in wenigen Minuten. Mahlzeit!

0: Ja, ja, für über 1000 Amateurfußballvereine und Mannschaften geht's jetzt wieder los in unserem Land. Da beginnt dieses Wochenende die neue Saison. Wir hatten eine kurze Atmosphäre davon bekommen. Laut dem Koordinator der Spielgemeinschaft Edstal, Richard De Gasperi, gehören 350 Mannschaften davon dem italienischen Fußballverband an. Die Mehrzahl von 700 Mannschaften sind Mitglieder des Verbandes der Sportvereine Südtirol, kurz VSS. Ja, und dieser kümmert sich vor allem um den Nachwuchs. Im Frühstücksradio hat er bei Kollegin Gertrud Brenn heute über die Neuerungen und Herausforderungen gesprochen.
1: Heuer hat der VSS unter Präsident Armin Kager ein neues System eingeführt, wo bei U8 und U9 Meisterschaften, in dem Sinn gibt es ja dann nicht mehr, sondern es ist eine Turnierform, wo 5 Spieler gegen 5 Spieler der anderen Mannschaft gegenüberstehen. Und die Neuerung ist, dass es resultatsmäßig in dem Sinn keinen Sieger geben sollte, sondern es geht rein um Spaß und Spiel. Schauen wir mal, ob das funktioniert.
2: Da ist man gespannt, wie sich das dann anfühlt und wie das dann ist. Dann ist es so, dass Männer und Frauen heutzutage alle beide Fußball spielen können. Das war ja vor vielen Jahren noch nicht so. Bis wann können denn Mädchen bei den Jungs mitspielen? Bis zu welcher Kategorie?
1: Grundsätzlich sehe ich Mädchen und Frauen, die bis 14 Jahren, circa 14, 15 Jahren können Mädchen mit den Buben zusammenspielen, und das funktioniert sehr gut. Wir selber im Verein, wo ich arbeite, haben einige Mädchen im Kader und auch viele andere Vereine. Und ich muss sagen, dass die Mädchen von Ehrgeiz dem Jungs gar nichts nachstehen.
2: Dann eine weitere Sache ist natürlich, wenn wir sagen, bei U8, U9 geht es um nichts, aber trotzdem will jeder irgendwie Ronaldo werden oder ein neuer Messi. Es gibt immer wieder Talente, die da herauskommen, oder? Auch aus diesem Amateurfußball. Gibt es da ein paar Namen, die Sie nennen können?
1: Ja, beim Amateurfußball gibt es immer wieder jugendliche Kinder, die ein bestimmtes Talent mitbringen. Der letzte Name klarerweise ist der Raphael Kofler vom FC Südtirol, der es jetzt bis zum Serie A Club Cagliari gebracht hat. Aber in diesen Fällen, muss ich sagen, ist vor allem das Talent wichtig, aber die Einstellung zum Fußball, der Ehrgeiz und der Trainingswille. Beim Fußball ist es vielleicht so, oder bei anderen Sportarten auch, nicht immer genügt das Talent, sondern es braucht einige Eigenschaften mehr dazu.
2: Aber es braucht auch Talentscouts, die Augen offen halten und Talente erkennen und die fördern.
1: Da, glaube ich, hätten wir in Südtirol einiges noch zu verbessern, bin ich der Meinung. Wir haben Scouts, aber das wäre jetzt wieder ein langes Thema. Ich glaube, dass wir da sicher Verbesserungspotenzial hätten.
2: Herr De Gasperi, die Saison geht los. Worauf freuen Sie sich?
1: Ich freue mich grundsätzlich auf die Faszination Fußball. Es ist ein Sport mit vielen Emotionen. Mein Gedanke, den ich grundsätzlich führe, am Samstag geht es ja los, an diesem Wochenende, mit vielen Spielen. Es wird wieder um Siege gekämpft und Erfolge müssen her, aber die Niederlagen gehören halt auch dazu. Und ich glaube, sagen zu können, der größte Erfolg, den wir erzielen können, ist, wenn wir mit Respekt und Fairness auf dem Sportplatz gehen und den Gegner auch mal Bravo sagen, wenn er besser ist.
0: Ja, leben und leben lassen. Über 40 Jahre ist Richard De Gasperi im Amateurfußball in Terlan auch tätig und immer noch begeistert bei der Sache. Das gesamte Gespräch über den Amateurfußball grundsätzlich in unserem Lande können Sie gerne in unserer Radiomediathek von Rai Südtirol nachhören. Diese Melodie kündigt es an. Wer wird es wohl sein? Ganz genau, Kollegin Karin Duricke. Hallo,
3: sie
0: liebe Karin.
3: Sie ist's wieder, genau. Hallo an alle.
0: Karin, heute am Nachmittag ab 14 Uhr moderierst du durch die Sendung. Mit welchen Themen denn?
3: Ja, wir haben gerade von Fairness gehört im Amateursport, im Amateurfußball. Fairness, das wird auch ein Thema heute bei mir am Nachmittag sein. gemeinsam mit Zugang zur Natur, Gemeinschaftlichkeit. Wir haben nämlich einen Pfadfinder bei mir im Studio um kurz nach fünf. Das ist nur eines meiner Themen. Er gehört zur Landesteamleitung, ist selbst schon lange Pfadfinder. Und wir werden darüber sprechen, was denn hinter dieser Bewegung steht. Ob sich das von früher auf heute weiterzieht. Vielleicht hat sich gar nicht so viel verändert. Und wie diese Bewegung die heutige Jugend in dieser schnelllebigen Zeit mit Smartphone und so weiter reinholen kann.
0: Ganz genau. Und weil du das gerade ansprichst, diesen Sommer ist es mir aufgefallen, weil ich ja immer wieder mit dem Zug unterwegs bin. Diesen Sommer sind auffallend viele Pfadfinder unterwegs gewesen. Ja. Ich habe lange nicht mehr so Pfadfinder gesehen in ihren
3: Hemden und Krawatten.
0: Und anscheinend freut sich das immer noch großer Beliebtheit. Aber alles werden wir dann heute Nachmittag bei dir erfahren, neben vielen anderen Themen. Danke dir für diesen kurzen Einblick. Wir haben noch etwas Zeit musikalisch und zwar bis um 12.30 Uhr. Dann übernehmen die Kollegen der Redaktion mit den ausführlichen Nachrichten zum Weltgeschehen. Und wie gesagt, ab 14 Uhr Karin Durecker im Nachmittagsprogramm. Sie bleiben dran, ich sage Mahlzeit und ganz klar, kommen Sie gut durch den Tag. 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
1: Ich wünsche Ihnen einen schönen Nachmittag im Namen der Redaktion. Die Treibstoffpreise steigen weiter und die Regierung in Rom versucht abzufedern. Ohne große Wirkung, sagen Frächter und Tankstellenbetreiber. Auch Wohnraum wird immer kostspieliger. Ein Gemeinderat kritisiert die Wohnbaupolitik in der Marktgemeinde Naturns. Der Bürgermeister kontert mit Projekten. Land- und Energiewirtschaft wollen angesichts der Wasserknappheit enger zusammenarbeiten. Ob und wie das gelingen kann, erklären wir am Beispiel Stulz in Passaia. Die SVP empört sich über die Kontakte der Jugendsprecherin der Südtiroler Freiheit zur rechtsextremen Szene Deutschlands. Die Südtiroler Freiheit will nichts dazu sagen und kontert mit der Koalition von SVP und Fratelli d'Italia. Italienweit sorgen die ständig steigenden Treibstoffpreise für Verunsicherung. Während Verbraucherschützer vor Extrempreisen von weit über 2 Euro warnen, läuft der staatliche Tankrabatt auf die Akzisen immer wieder aus. Bisher hat die Regierung diese Steuersenkung kurzfristig dann wieder verlängert, aber ohne relevante Auswirkung auf die Treibstoffpreise. Dieter Seifert hat sich bei Frächtern und Tankstellenbetreibern im Land umgehört, wie sich dieses ständige Auf und Ab, dieses Provisorium der Regierung auf Südtirol auswirkt.
2: An einigen Autobahntankstellen haben die Kraftstoffpreise bereits die psychologische Schwelle von 3 Euro pro Liter überschritten. Der Konsumentenverband Cordacons fordert daher die Regierung zu strukturellen Maßnahmen auf, die die Bürger vor Preisschüben schützen. Wie die Reaktionen der Bevölkerung auf die hohen Treibstoffpreise ausfallen, weiß am besten, wer an einer Tankstelle arbeitet. Der Vizepräsident der Tankstellenbetreiber im HDS, Daniel Raffiner, findet klare Worte, um die Stimmung zu beschreiben.
3: Wir kriegen alle einen Zusammenschluss von den Kunden. Wir können nicht dafür. Wir sind allein Steuereintreiber vom Staat. Und bei den Preisen können wir gar nicht gehen. Die Preise legen die Erdölgesellschaften so hoch, mehr kann leider folgen.
2: Die kurzfristig von der Regierung beschlossenen Preisabschläge bringen die Tankwarte nicht nur in organisatorische, sondern auch wirtschaftliche Schwierigkeiten.
3: Das ist für uns ein wildes Problem, weil wenn wir die Tank voll haben, über Nacht sagt der Staat, wir müssen den GC heute an, dann haben wir ein Defizit. Keiner zahlt uns die Differenz. Viele Tankstellenbetreiber haben bis zu 10.000 oder 20.000 Euro müssen Schulden machen, weil wir das Geld nicht hinholen.
2: Die ständige Ungewissheit bezüglich der Treibstoffpreise bringt auch die Frächter in Schwierigkeiten. Die Kalkulation der Touren und Verträge erschweren laut Alexander Oehler, dem Obmann der Warentransporteure im LVH, das Verhältnis zu den Kunden.
4: Wir können nicht alle Woche die Kunden anrufen oder mit denen diskutieren, oder ob wir den Preis wieder erhöhen können und so weiter. Das ist nicht so einfach. Manchmal hat man ja Jahresverträge. Da natürlicherweise ist sehr schwierig, weil man die Sachen als voraussehen hat können und der Kunde auch für ihn die Rechnung nicht mehr so gut aufgeht.
2: Auch die Warentransporteure selbst geraten wegen der ständig steigenden Treibstoffpreise in immer größere Schwierigkeiten.
4: Wenn das so irgendwie weitergeht, ist für uns das Problem unlösbar, weil wir natürlich im Moment alle auf dem Zahnfleisch miteinander fahren. Manchmal fahren wir leider als Ausgleich und manchmal tun wir auch zu gut raus.
2: Kritisch ist auch die finanzielle Situation der Tankstellenbetreiber, schildert ihr Vertreter im HDS, Daniel Raffiner.
3: Die Maßnahmen von Rom hoffen, dass sich das bald einpendelt, dass der Preis sicher günstiger wird und dass wir auch eine Entschädigung kriegen von Schott. Es sind viele Tankstellenbetreiber in Pension gegangen und haben bis heute noch keinen Cent zurückgekriegt von Schott. Das kann nicht sein.
2: Angesichts dieser Schwierigkeiten erhofft sich Raffiner baldigst Anzeichen auf bessere Zeiten aus Rom.
3: Hoffentlich bekommen wir von Staat Entschädigungen, dass wir überleben. Weil wir Tankstellenbetreiber haben allgemein die 2 Cent auf den Liter. Die Gewinne machen die Erdölgesellschaften und die mehr Tankstellenbetreiber.
1: Ja, und indessen soll der Tankrabatt auf Diesel in Italien oder italienweit noch einmal um einige Tage verlängert werden vom Ministerrat heute Abend. Möglicherweise ein letztes Mal, denn statt pauschaler Steuersenkungen für alle sollen künftig gezielte Hilfen für einkommensschwache Haushalte im Mittelpunkt stehen. Doch in der Regierungskoalition gibt es Streit über die Finanzierung, berichtet unsere Rai-Südtirol-Korrespondentin aus Rom, Ulrike van den Driesch.
5: Gestern ein kurzfristig einberufenes Treffen der Spitzen der Regierungsmehrheit, heute um 18 Uhr der Ministerrat. Die Weichen für den Kurs im Umgang mit den hohen Kraftstoffpreisen scheinen gestellt. Zunächst soll der bestehende Rabatt auf die Verbrauchsteuer verlängert werden. Das Übergangsdekret, das die Abgabe auf Diesel um 17 Cent je Liter reduziert, dürfte bis Anfang September gelten und die Belastungen während der Rückreisewelle nach den Sommerferien abfedern. Anschließend will die Regierung einen grundlegenden Strategiewechsel einleiten. Künftig sollen nicht mehr alle Verbraucher gleichermaßen entlastet werden. Statt pauschaler Maßnahmen setzt Rom auf gezielte Hilfen für Haushalte mit niedrigen Einkommen. Dieser Kurswechsel ist nicht zuletzt den schwindenden finanziellen Spielräumen des Staates geschuldet. Seit Mitte März summieren sich die Kosten der bislang 12 Dekrete zur Senkung der Verbrauchsteuern auf rund 2,6 Milliarden Euro. Die politische Bilanz bleibt jedoch ernüchternd. Die Preise in den Zapfsäulen sind weiter gestiegen. Benzin und Diesel kosten inzwischen sogar noch mehr als vor 6 Monaten, als der Krieg mit dem Iran ausbrach. Im Zentrum der Debatte steht nun die Frage, wie sich die allgemeine Steuersenkung durch wirksame und zielgenaue Unterstützung besonders belasteter Bevölkerungsgruppen ersetzen lässt. Industrieminister Adolfo Urso hat wiederholt für eine Lösung geworben, die sich an bestehenden Sozialleistungen orientiert. Vorbehalte gibt es allerdings auch weiterhin. In Regierungskreisen wird befürchtet, dass ein solcher Zuschuss ähnliche Fehlanreize schaffen könnte, wie nach Ansicht der Rechtsparteien das frühere Bürgergeld. Als mögliches Beispiel wird genannt, dass Personen ohne Auto ihr Guthaben gegen Bargeld an Autofahrer weitergeben könnten, die selbst keinen Anspruch auf staatliche Unterstützung haben. Entsprechend aufgeheizt verläuft die Diskussion auch innerhalb der Koalition. Widerstand kommt vor allem von Lega-Chef Matteo Salvini. Er befürwortet zwar Hilfen für einkommensschwache Haushalte, fordert zugleich aber auch Entlastungen für bestimmte Berufsgruppen wie Taxifahrer, Selbstständige und Spediteure. Darüber hinaus brachte Salvini erneut eine Sonderabgabe auf außerordentliche Bankgewinne ins Spiel, um umfangreichere Hilfspakete zu finanzieren. Während inzwischen auch der oppositionelle Partito Democratico eine Abschöpfung von Übergewinnen der Energiekonzerne fordert, steht die Debatte über die richtige Form staatlicher Unterstützung offenbar erst am Anfang.
6: Berichtet Ulrike von den Riesch aus Rom. Eine der genannten Ursachen für hohe Treibstoffpreise, Kriege im Nahen Osten und Europa. Und somit kommen wir zu einem anderen Thema, dem der Sicherheit. Cyberangriffe, ein zuletzt schwerer Anschlagsversuch mit mehreren Drohnen- und Sprengstoffanschlägen am Flughafen in Leipzig und wiederholte Verletzungen des europäischen Luftraums. Auf diese veränderte Sicherheitslage in Europa haben mehrere EU-Länder in den vergangenen Jahren mit einem Ausbau oder einer Verlängerung des Wehrdienstes reagiert. Auch Österreich will seinen Grundwehrdienst nun reformieren. Über das Wie wurde allerdings lange gestritten, berichtet Daniela Brugger.
7: Mehr Ausbildung, mehr Geld und eine stärkere Miliz. Ab Jänner soll eine der größten Wehrdienstreformen der vergangenen Jahrzehnte das österreichische Bundesheer verteidigungsfähiger machen. Marcel Taschwer, Sprecher des Verteidigungsministeriums, erklärt im Gespräch mit Reis Südtirol:
8: Ich glaube, gerade diese Veränderung der sicherheitspolitischen Rahmenbedingungen auch mit dem Blick ins Ausland haben natürlich auch in Österreich gezeigt, dass die Neutralität alleine nicht schützt, sondern dass wir hier unsere Fähigkeiten zur Eigenvorsorge und zum Schutz der Bevölkerung auch erhöhen müssen.
7: Doch politisch wurde lange um eine Reform gerungen. Bisher dauerte der Grundwehrdienst 6 Monate. Nach einer monatelangen Debatte entschied sich die Regierung aus ÖVP, SPÖ und NEOS schließlich für einen Kompromiss. Das künftige Modell soll aus 6 Monaten Grundwehrdienst und 3 Monaten Waffenübungen bestehen. Der Zivildienst wird wie bisher 9 Monate dauern und steht weiterhin jenen offen, die sich gegen den Dienst in der Armee entscheiden. Für NEOS-Chefin und Außenministerin Beate Meinl-Reisinger ging es dabei auch um die Frage, was der Staat jungen Männern verpflichtend abverlangen kann. Im ORF-Sommergespräch bezeichnet sie den Wehrdienst ausdrücklich als Zwangsdienst.
9: Es ist ein Zwangsdienst, den junge Männer leisten, und darüber sind wir sehr dankbar. Dann wollen wir bitte auch sicherstellen, dass das eine gute Zeit ist, eine gescheite Zeit ist, wo wirklich auch die Fähigkeiten erlernt werden, die man dann im Fall eines Falles brauchen und nicht dann junge Männer nachher sagen, naja, das war jetzt eigentlich eine Zeitverschwendung.
7: Kritik am Kompromiss der Regierung äußert die Opposition. Die FPÖ hält das von einer eigens eingesetzten Expertenkommission vorgeschlagene Modell für die bessere Lösung, nämlich eine Verlängerung des Grundwehrdienstes auf 8 Monate, dazu 2 Monate weitere verpflichtende Miliz- und Waffenübungen. Der steirische Landeshauptmann Mario Kunasek von der FPÖ erklärte dazu vor kurzem im Radiogespräch auf Ö1.
10: Bei der jetzig vorgelegten Lösung haben wir genau das erreicht, was man nicht erreichen wollte, nämlich Verunsicherung auf allen Seiten, das teuerste Modell und vor allen Dingen auch eines, eben den kleinsten politischen Nenner, der gefunden wurde zwischen 3 Parteien, die sich wie so oft eben nicht auf das Expertenmodell, also auf das aus unserer Sicht auch Beste festlegen haben können.
7: Rund 16.000 Grundwehrdiener rücken in Österreich jedes Jahr ein. Diese Zahl reicht laut Experten nicht aus, um die Einsatzbereitschaft des Bundesheeres langfristig zu sichern. Der Sprecher des Verteidigungsministeriums Marcel Tasch war dazu.
8: Also wenn wir uns die Zahlen in Richtung Grundwehrdienst und Zivildienst anschauen, dann merken wir einen leichten Überhang zum Grundwehrdienst tatsächlich mit ca. 52% und 48%, die sich hier für den Zivildienst entscheiden.
7: Auch deshalb soll der Dienst künftig attraktiver werden. Die Vergütung soll von derzeit rund 670 auf etwa 1.000 Euro im Monat ansteigen. Ob mehr Geld und mehr Ausbildung den Wehrdienst tatsächlich beliebter machen, wird sich ab Jänner zeigen, sobald die neue Regelung in Kraft tritt.
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1: Die Kontakte der Südtiroler Freiheit, insbesondere ihrer Jugendsprecherin Melanie Meyer zu rechtsextremen Kreisen, unter anderem zur AfD, sorgen für Aufsehen. Und nun auch für eine Aufforderung der SVP an den Meyers Arbeitgeber, gegebenenfalls Maßnahmen zu ergreifen, um auf diese Kontakte zu rechtsextremen Kreisen zu reagieren. Mehr erfahren Sie jetzt von Christina Helfer.
11: Darf ein Arbeitnehmer, eine Arbeitnehmerin in der Freizeit politisch tun, was immer sie oder er möchte? Natürlich lautet die demokratiepolitisch und auch arbeitsrechtlich korrekte Antwort. Wir leben in einem Rechtsstaat mit freier Meinungsäußerung. Was aber, wenn die Arbeitnehmerin die Landesjugendsprecherin der Südtiroler Freiheit, Melanie Meyer, ist und sie zum 1. September eine Stelle als Gemeindesekretärin in Laurein-Proveis antreten wird? Dann muss die politische Gesinnung und der Umgang strenger bewertet werden, sagt der Arbeitsrechtsexperte Josef Tschöll. Er als Vertreter der SVP-Wirtschaft und die SVP-Jugend haben aus diesem Grund eine Medienmitteilung verschickt, um darauf aufmerksam zu machen. Die Vorsitzende der jungen Generation, Anna König.
12: Es ist wichtig, darauf aufmerksam zu machen und dann muss der Arbeitgeber natürlich selbst schauen und seine Schlüsse daraus ziehen. Das, was wir tun wollen, ist darauf aufmerksam machen, die Leute darauf aufmerksam zu machen, dass solche Verbindungen bestehen. Natürlich, der Rest liegt dann nicht mehr in unserem Spielraum.
11: Als besorgniserregend sieht die SVP an, dass zum wiederholten Mal ein politischer Vertreter der rechtsextremen AfD-Partei eingeladen ist, und zwar zum Landesjugendtreffen der Südtiroler Freiheit am 12. September. Jean-Pascal Hohm, Vorsitzender der AfD-Jugend, wird vom Brandenburger Verfassungsschutz als rechtsextremistisch eingestuft. Anna König.
12: Wir haben bereits in diesem Sommer darauf aufmerksam gemacht, dass die Jugendsprecherin der Südtiroler Freiheit, Melanie Meyer, beim Sommertreff in Schnellrunda war. Auch hier war es ein rechtsextremer Treff, wobei sie zwar als Privatperson laut ihren Aussagen dort war, für uns dies aber keinen Unterschied macht, denn wer eine Position in einer politischen Jugendvertretung hat, ist nie nur privat da, sondern zeigt damit auch immer seine politische Ausrichtung.
11: Allein diese Kombination sei fatal, so König, die Nähe einer politischen Jugendorganisation zu rechtsextremen Kreisen. Als Gemeindesekretärin, das heißt als Spitzenbeamtin, dürfe Melanie Meyer jedoch ihre Gesinnung nicht zur Schau tragen, auch nicht in ihrer Freizeit. Der Arbeitgeber dürfe in diesem Fall auch disziplinarrechtliche Maßnahmen ergreifen, heißt es in der SVP-Aussendung. Darauf habe man die Öffentlichkeit stoßen wollen, so König und Tscholl. Melanie Meyer war für uns zu keinem Kommentar bereit und STF-Vorsitzender Sven Knoll ließ wissen, dass er auf Aussendungen nicht reagiere, die von einer Partei kommen, die mit den Fratelli d'Italia koaliert.
6: Leistbares Wohnen gehört zu den größten Problemen derzeit in Südtirol. Zur Frage, wie können wir bezahlte Wohnungen für Einheimische und dringend benötigte Fachkräfte zur Verfügung stellen, gab es in den vergangenen Wochen oftmals und es gab verschiedene Wortmeldungen dazu. Eine betraf die Finchker Gemeinde Naturns. Wir haben nachgefragt, wie es dort ausschaut mit Wohnungsmangel, Leerstand und leistbarem Wohnen. Ariane Löbert berichtet.
13: Der Wohnungsmangel in Südtirol macht vielen Sorgen. Es gibt aber auch Ideen. Neuen Baugrund schaffen, Leerstand beseitigen, Wohnbauzonen verdichten. Mitte August hat sich auch der Naturnzer Gemeinderat der Südtiroler Freiheit, Elmar Müller, zu Wort gemeldet und Vorwürfe gegen die SVP-Regierung seiner Gemeinde erhoben.
14: Dass in Naturns seit Jahren nur Immobilienfirmen Baukonzessionen bekommen und Baugründe zur Verfügung gestellt werden. Dann höre ich ab und zu Bürger und Bürgerinnen, die sich in Naturns bei diesen Preisen zwischen 6.000 und 10.000 Euro pro Quadratmeter keinen Wohnraum mehr leisten können.
13: Dem widerspricht der Naturnzer Bürgermeister Zeno Christanel. Die Gemeinde tue viel für leistbares Wohnen. Wichtigster Hebel sei der geförderte Wohnbau.
15: Das ist erst vor kurzem passiert, sowohl in der Fraktion Staben als auch im Zentrum von Naturns bei der Wohnbauzone Lahn, wo gemeinsam mit der Arche im KVW ein vorbildliches Projekt umgesetzt wurde, in dem 15 Wohneinheiten geschaffen wurden zu einem Preis von 3.000 Euro pro Quadratmeter Konventionalfläche. Das ist deutlich unter dem aktuellen Marktwert.
13: Damit konnte laut Bürgermeister die komplette Liste der Antragsteller für den geförderten Wohnbau abgearbeitet werden. Eine weitere Möglichkeit sei das sogenannte Wohnen mit Preisbindung. Dafür habe man erfolgreich eine Ausschreibung durchgeführt.
15: Hier haben wir einen Projektpartner bereits gefunden. Der Gemeinderat hat eine Mischzone dafür ausgewiesen. Und laut Vereinbarung werden dort 1.000 Kubik realisiert für dieses Wohnen mit Preisbindung. Das bedeutet, das werden 4 Wohnungen sein und der Preis ist hier festgesetzt auf 3.300 Euro pro Quadratmeter Konventionalfläche. Also auch hier sind wir deutlich unter dem Marktwert. Das ist jetzt mal ein Pilotprojekt.
13: Weitere Projekte könnten folgen. Um den Bodenverbrauch einzuschränken, bleibe jedoch die wichtigste Maßnahme die Erhöhung der Baudichte. Auch hier sei die Gemeinde aktiv geworden, sagt Christanel.
15: Wir haben ein Pilotprojekt in Tabland, in der Fraktion Tabland, wo die Zone Dorfanger auf eine Dichte von 2,2 Kubik pro Quadratmeter erhöht wurde. Das bedeutet, wir als Allgemeinheit sparen Fläche. Die Privaten haben die Möglichkeit, sehr günstig innerhalb des eigenen Besitzes zu bauen und zu erweitern. Und natürlich auch aus Sicht der sozialen Situation ist es sehr vorteilhaft, wenn die Familie unter einem Dach wohnen kann.
13: Auch im Bereich sozialer Wohnbau setze man auf Verdichtung. In einer bestehenden Wobi-Zone soll in den kommenden Jahren ein neues Gebäude mit 8 bis 9 Wobi-Wohnungen entstehen. Und zum Schluss richtet der Bürgermeister noch einen Appell an die Einwohner von Naturns.
15: Und ich rufe auch dazu auf, dass Bürger eigeninitiativ werden. Jeder in einer Wohnbauzone kann an den Gemeinderat herantreten und darum ersuchen, die Dichte zu erhöhen. Und der Gemeinderat kann dann von Fall zu Fall kontrollieren, was möglich ist und an sich jedem zusätzliches Baurecht zugestehen.
6: Das sagt der Bürgermeister von Naturns, Zeno Christanel. Leistbaren Wohnraum zu schaffen ist ihm zufolge ein komplexes, aber kein unlösbares Ding. Hitze und Trockenheit haben der Berglandwirtschaft heuer stark zugesetzt. Beregnungswasser wird zur Mangelware. Der Bauernbund fordert deshalb mehr Speicherbecken und die gemeinsame Nutzung von Wasser für Energieproduktion, Beschneiung, Zivilschutz und eben für die Landwirtschaft. In Stulz, oberhalb von Moos in Passaia, sind die Wiesen heuer besonders trocken. Dabei gäbe es eigentlich genug Wasser. Doch das wird von einem kleinen Kraftwerk genutzt. Hier wäre dringend eine Lösung gefragt. Ute Niederfredinger war für uns in Stulz.
16: Die Wiesen unterhalb des Dorfes Stulz sind ausgedörrt. An nur wenigen Stellen treibt das Gras nach den jüngsten Regenfällen wieder aus. Hier ist heuer wohl nichts mehr zu holen. Besorgt schaut Bauer Wolfgang Hofer auf die braunen Flächen, auf denen jetzt dann Kühe weiden müssten. Hofer ist Gemeindereferent für Landwirtschaft und Trinkwasser. Auf den steilen Hängen bei Stulz gibt es keine Bewässerung, weil es kein Bewässerungswasser für die Landwirtschaft gibt. Das könne es nicht sein, sagt Hofer.
17: Ja, das ist sicher. Das Gesetz sagt ja eigentlich auch selbst, dass der Mensch fähig die Landwirtschaft Vorrang hat und auch die Stromproduktion. Und wir haben da eben in Hornbahn drin ein Wasser oder einen Stollen, wo eigentlich relativ viel Wasser haben rennt und auch relativ Überwasser rennt. Und das, was wir eigentlich nutzen könnten oder gerne nutzen täten, und da sind wir jetzt einmal dabei, das Wasser irgendwie auf Stulz auszubringen.
16: Der Wasserstollen speist ein kleines Kraftwerk, das der Landesdomäne der Forst gehört. Mit ihr ist Bürgermeister Stefan Ilmer schon seit längerem in Verhandlung.
18: Ja, die Lösung ist die, dass wir eine Konzessionsansuchen gestellt haben. Praktisch, es ist da hinter Stulz drin eine Quelle, da wo eine relativ gute Schüttung ist. Und da müssen wir schauen, in Zukunft die Konzession zu erlangen. Und um das Trinkwasser und Löschwasser, wie der Referent schon gesagt hat, und logischerweise für die Landwirtschaft das Wasser dort zurückzukriegen.
16: Genau das ist es, was der Bauernbund auch landesweit fordert. Eine Regelung, die gemeinsame Nutzung fördert und das Prozedere vereinfacht. Das wäre den Psayrern auch recht. Denn bislang ist es kompliziert, sagt Bürgermeister Ilmer.
18: Oft einmal verstehe ich es nicht ganz, wo es alle nachgereicht werden soll. Aber jetzt sind wir da, denken wir mal, auf einen guten Weg, um gewisse Unterlagen zu liefern noch. Und dann hoffe, dass die Konzession ausgestellt wird. Weil wenn das Wasser nicht benötigt wird, dann gehen wir auch nicht auf den Weg.
16: Dieses Jahr kann nur mehr Regen helfen, um die Wiesen zu retten. Im nächsten Jahr vielleicht könnte es schon Beregnungswasser sein. Denn ohne wird es in Zukunft nicht mehr gehen, sagt Bauer Wolfgang Hofer.
17: Dass es trockener wird, ist sicher. Das Problem ist einmal, einmal, dass die Winter schon trocken sind. Und das Frühjahr ist jetzt auch schon das zweite Mal in Folge eher trocken allem gewesen. Irgendwann fällt das Wasser noch an und das Wasser fällt auch in der Herche, wo es eigentlich herkommt.
16: In den nächsten Tagen werden sich Gemeinde- und Kraftwerksbetreiber treffen, um eine Lösung für Stulz zu finden.
6: Nicht nur in Stulz werden die Böden trocken und damit auch spröde und damit nehmen sie, selbst wenn es regnet, immer schlechter den Regen auf. Schlimmstenfalls kommt es zu Murenabgängen. Bäume und andere Pflanzen halten das Gelände an sich zusammen. Nur wenn der Wald brennt, geht auch seine Schutzfunktion verloren. Das sagt der Forstwissenschaftler Harald Fatschig von der Universität für Bodenkultur in Wien. Dieter Seifert hat ihn gefragt, ob man auch brandsichere Wälder anpflanzen kann.
2: Kann eine stärkere Mischung aus Nadel- und Laubbäumen die Ausbreitung eines Feuers bremsen?
19: Es kommt prinzipiell immer auf die Intensität des Feuers natürlich an. Eine Laubholzbeimischung wirkt sich immer sehr positiv auf die Entzündungswahrscheinlichkeit aus. Das heißt, wir haben hier ein ganz anderes Mikroklima im Bestand. Am Boden selbst, am Waldboden selbst, ist die Streuzusammensetzung durch die Kombination von Nadeln und Blättern viel günstiger. Es kommt zu einer rascheren Zersetzung, das heißt, es ist nicht so viel Material da, was sich entzünden kann. Und generell ist die Ausbreitung eines Brandes in einem Laubwald auch geringer als wie im Nadelwald. Das heißt, die Durchmischung von Laub und Nadelwald wirkt sich unmittelbar günstig auf die Entstehung und auch auf die Ausbreitungsgefahr von Bränden aus.
2: Wie sinnvoll sind Schneisen oder andere Unterbrechungen im Wald?
19: Gerade im Hinblick auf die Prävention oder auch in weiterer Folge dann bei der Bekämpfung von Waldbränden sind Waldbrandschneisen im flachen Gelände oft ein Mittel der Wahl, um die Ausbreitung eines Brandes zu unterbinden. Das hilft den Einsatzkräften dann immer sehr gut, an solchen Schneisen auch dementsprechend das Feuer dann einzufangen, damit es sich nicht auf weitere Flächen ausdehnen kann. Im steilen Gelände sind solche Schneisen aber schwierig zu implementieren, weil dort natürlich wieder die Schutzwirkung primär ist und ich kann nicht den Bewuchs entfernen, weil ich damit eigentlich viel andere Naturgefahren wieder als solches erzeuge.
2: Wie gut kann sich ein Wald nach einem Brand aus eigener Kraft erholen?
19: Wenn das ein Bodenfeuer geringer Intensität war, dann beobachten wir, dass oft nach wenigen Wochen die kräutige Vegetation sich entwickelt, die ersten Gräser wieder sprießen und es schaut eigentlich ziemlich grün wieder aus. Wenn wir aber ein intensives Feuer haben, kann es durchaus sein, dass auch die Bäume absterben, dass der humose Oberboden verbrannt wird, sämtliche organische Biomasse verbrannt ist und es schaut dann oft so aus, wie wenn sich der Wald nicht wieder rasch regenerieren könnte. Hier ist aber die Widerstandsfähigkeit der Bäume ganz unterschiedlich. Bäume mit einer starken Rinde können sich viel besser gegen die enormen Temperaturen schützen. Und deshalb können solche Bäume überleben, wie bei der Eiche. Die hat dann die Fähigkeit, durch Stockausschlag aus den Wurzeln oder auch selbst aus dem Stamm wieder neue Knospen auszutreiben, die dann so eine Fläche wieder besiedeln können. Die Kiefer oder die Lärche haben von sich aus schon so eine starke Rinde, dass sie auch solche hohen Temperaturen standhalten können. Hier ist es wichtig abzuwägen, soll hier eingegriffen werden oder soll man die Natur von selbst sich regenerieren lassen?
6: Sagt Harald Watschig von der Universität für Bodenkultur in Wien.
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6: 20 Tage nach dem Einsturz einer Gipsdecke in der Schulbibliothek der Sahner Mittelschule ist noch immer ungewiss, ob die Mittelschule zu Beginn am 7. September bezogen werden kann. Bis dahin soll ein Gutachten der Staatsanwaltschaft vorliegen und bis dahin will der Bürgermeister des Sahntals Josef Meyer keine Entscheidung über mögliche Ausweichmöglichkeiten für mehrere hundert Schüler und Schülerinnen treffen. Lukas Bertagnoli hat mit Bürgermeister Meyer über den ungewissen Schulbeginn im Sahntal gesprochen.
20: Wie werden Sie reagieren, wenn die Staatsanwaltschaft sagt, diese Schule bleibt geschlossen?
21: Ich bin sicher nicht bereit, jetzt dringend eine Ausweichstelle zu suchen oder Containerschulen zu bauen, wie manche den Vorschlag gemacht haben. Sollte es jetzt zum Austausch mehrerer Decken im Gebäude kommen, dann müssen wir schauen, Ausweichmöglichkeiten zu finden.
20: Würden Sie in Sarntal bleiben, in Rheinswald, Asfeld und im Tal oder müssten Sie ganz raus aus dem Sarntal?
21: Ich denke jetzt mal, das sind alles Mittelschüler, die schon von den einzelnen Fraktionen rauskommen. Wir sind sicher nicht bereit, jetzt bis nach Bozen zu fahren. Aber ich habe vom Zustand des Gebäudes auch keine Angst, dass wir die jetzt landesweit aufteilen müssten fast. Ich glaube, die Mittelschule wurde in 3 Baulosen gebaut und das ist halt einmal der unglückliche Zustand, dass diese Gipsdecke, das möchte ich betonen, das klingt ja immer fast so, als würde das halbe Haus zusammengebrochen sein. Der Zustand vom restlichen Gebäude ist also sicher nicht bedenkenswert und deswegen bin ich sehr optimistisch, dass wir einen Teil der Schule auch wieder aufsperren. Aber ich werde jetzt einige Treffen organisieren in den nächsten Tagen und dann werden die Entscheidungen fallen.
20: Nehmen wir an, es kommt zu einem Negativurteil von der Staatsanwaltschaft. Angenommen, Sie müssen 12 Klassen mehr als 200 Kinder jetzt unterbringen, irgendwo im Sarntal. Schaffen Sie das, innerhalb von 2 Tagen eine Schule einzurichten?
21: In 2 Tagen sicher nicht. Das steht mir ja frei. Ich kann die Schule jederzeit schließen, aus Sicherheitsgründen und mittels Verordnung auch den Schulbetrieb schlimmstenfalls noch für eine Woche aussetzen, was ich nicht möchte, aber im Notfall tun kann. Und innerhalb weniger Tage lässt sich vieles machen. Wir haben immerhin als Gemeinde 49 öffentliche Gebäude und im Zentrum von Sarntein werden wir das irgendwie unterkriegen. Was ich ganz offen sage, dass eine Containerschule für mich nicht in Frage kommt.
6: Sagt Bürgermeister Meyer. Einige Berufsschüler sind jetzt schon eingespannt. In 3 Wochen finden die World Skills 2026 in Shanghai statt. Die Berufsweltmeisterschaften sind für Südtirol seit Jahren ein Fixtermin. Immer wieder schneiden junge Südtirolerinnen und Südtiroler stark ab. Auf die Teilnehmer wartet ein einmaliges Erlebnis, aber auch viele Stunden Vorbereitung. Einer der Teilnehmer ist der 21-jährige Jonas Wente aus Steineck und Tischler aus Leidenschaft.
22: Beim Tischlern gefällt mir am meisten, eigentlich mit einem nachhaltigen Produkt zu arbeiten, dass es nachwächst. Und es sind eben die täglichen Herausforderungen, die so ein Unfeuer weiterzumachen.
6: Weil Venter eben diese Herausforderung mag, entschied er sich, nach dem Gewinn der Landesmeisterschaft an den World Skills teilzunehmen. Derzeit trainiert der 21-jährige Tischler mit seinem Trainer und Experten Jonas Prinoth in der Berufsschule von Bozen. Heute Vormittag arbeitete er an einem Schrank.
22: Heute haben wir den dritten Tag von dem Training. Wir arbeiten allem noch eine Vorlage praktisch. Wir kriegen einen Zettel, den müssen wir ausfüllen, mit was wir umfangen, mit was wir im zweiten Tag fertig sein müssen und so weiter. Und heute bin ich dabei, die Tiere zu fertigen und die Furnierarbeit.
6: Grundsätzlich gilt, wer bei den World Skills teilnimmt, wird professionell unterstützt, erhält Mentaltraining und lernt unter Herausforderungen und herausfordernden Bedingungen zu arbeiten.
22: Bei den ersten Projekten, muss ich zugeben, haben wir noch die Zeit gekriegt und den Arbeitsauftrag. Und dann hast du dann aufgelegt, na, das ist nicht möglich in der Zeit. Aber nachher arbeitet man sich langsam zu ihnen und versucht dann mit dem Zeitdruck klarzukommen. Und Schritt für Schritt kommt man aber gleich mal zu ihnen.
6: Ja, und auch wenn es viel Aufwand ist, fast keine Freizeit mehr bleibt und der Urlaub aufgebraucht wird, diese einmalige Erfahrung will sich Jonas nicht entgehen lassen. Einen ausführlichen Bericht sehen Sie heute Abend in der Tagesschau. Und ausführliche Nachrichten bekommen Sie jetzt zu Mittag von Christoph Pichler serviert. In der Regie waren Mia De Jori und Daniele Mistura am Mischpult. Am Mikrofon war Gudrun Esser. Ich wünsche Ihnen im Namen der Redaktion einen schönen Nachmittag.
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3: Im Gardatal ist ein Bergsteiger tödlich verunglückt. Italien plant, Mittel aus dem europäischen Verteidigungsprogramm abzurufen. Das Wetter Sonne und Wolken bei 26 bis 32 Grad. Am Pista Peres oberhalb von St. Vigil in Enneberg ist es am Vormittag zu einem tödlichen Bergunfall gekommen. Eine Person kam dabei ums Leben. Der Rettungseinsatz ist derzeit noch im Gang. Details sind bislang nicht bekannt. Um dem Wohnungsmangel entgegenzuwirken, sollten Gemeinden verschiedene Maßnahmen ergreifen. Das sagt der Naturnzer Bürgermeister Zeno Christanell. Möglichkeiten gäbe es mehrere, etwa leerstehende Wohnungen wieder nutzbar zu machen oder dichter zu bauen. Die wichtigste sei aber nach wie vor der geförderte Wohnbau, sagt Christanell und nennt ein Beispiel.
15: Das ist erst vor kurzem passiert, sowohl in der Fraktion Staben als auch im Zentrum von Naturnz bei der Wohnbauzone Lahn, wo gemeinsam mit der Arche im KVW ein vorbildliches Projekt umgesetzt wurde, in dem 15 Wohneinheiten geschaffen wurden zu einem Preis von 3.000 Euro pro Quadratmeter Konventionalfläche. Das ist deutlich unter dem aktuellen Marktwert.
3: Damit konnte laut Christanell die komplette Liste der Antragsteller für den geförderten Wohnbau abgearbeitet werden. Im Bereich sozialer Wohnbau plane die Gemeinde Naturnz in den kommenden Jahren die Errichtung von 8 bis 9 Wobi-Wohnungen durch einen Neubau innerhalb einer bestehenden Zone. Die steigenden Dieselpreise setzen Südtirols Transporteure zunehmend unter Druck. Die Unternehmen können ihre Preise aber nicht einfach laufend an die gestiegenen Kosten anpassen, sagt der Obmann der Frechte im LVH Alexander Oehler. Die Folge: Für manche Transporteure werde die Kostenrechnung immer schwieriger, teilweise müsse sogar mit Verlust gefahren werden.
4: Wir haben natürlich allen wieder zu kämpfen mit den Preisen, weil es wird immer mehr, es wird nicht weniger. Das heißt, der Diesel steigt allem ständig. Und wir können nicht alle Woche die Kunden anrufen und mit ihnen diskutieren, ob wir den Preis wieder erhöhen können und so weiter. Das ist nicht so einfach. Manchmal hat man ja Jahresverträge. Da natürlich ist es sehr schwierig zu diskutieren, weil man, wie gesagt, die Sachen als voraussehen hat können. Und weil man dann natürlich auch der Kunde auch selber muss ja auch rechnen. Und natürlich weiß auch für ihn, die Rechnung nicht mehr so gut aufgeht.
3: Die Situation sei für die Frechter inzwischen kaum mehr planbar. Oehler fordert deshalb eine.
4: Selber muss ja auch rechnen. Und natürlich weiß auch für ihn, die Rechnung nicht mehr so gut aufgeht.
3: Die Situation sei für die Frechter inzwischen kaum mehr planbar. Oehler fordert deshalb eine dauerhafte Unterstützung für die Transport.

0: Verbraucher zwar um etwa 300 Millionen Euro entlastet. Confesercenti fordert jedoch eine dauerhafte Reform der Abgaben auf Kraftstoffe und Energie. Die Regierung wird den Tankrabatt voraussichtlich um ein paar Tage verlängern. Anschließend plant die Regierung eine gezielte Hilfe für Haushalte mit niedrigem Einkommen. Italien will Mittel aus dem europäischen Verteidigungsprogramm SAFE nutzen. Die Mittel dienen dazu, die Streitkräfte zu stärken. Regierung und EU-Kommission stehen kurz vor einer Einigung über ein entsprechendes Darlehen. Peter Malferteiner.
1: Italien plant, rund 8 Milliarden Euro aus dem EU-Verteidigungsprogramm SAFE abzurufen. Das Geld soll in gemeinsame Verteidigungsprojekte fließen und die Bestände der Streitkräfte aufstocken. Insgesamt könnte Italien bis zu knapp 15 Milliarden Euro aus dem Programm erhalten. Die Rückzahlung des Darlehens ist über einen Zeitraum von bis zu 45 Jahren vorgesehen. Die Mittel sollen ab dem kommenden Jahr verfügbar sein. Hintergrund sind auch die durch die Unterstützung der Ukraine geschrumpften Waffen- und Materialbestände des Heeres. Parallel bereitet die Regierung ein weiteres Hilfspaket für die Ukraine vor. Dieses soll vorwiegend der Verteidigung dienen und der Zivilbevölkerung zugutekommen.
0: Bei einem Feuer in einer Entbindungsstation in Pakistans Hauptstadt Islamabad sind 15 Babys gestorben. Ursache sei die Fehlfunktion einer Klimaanlage in den frühen Morgenstunden gewesen, teilten örtliche Rettungskräfte mit. Lediglich eines der Neugeborenen sei gerettet worden. Die Entbindungsstation ist Teil der gynäkologischen Klinik eines staatlichen Krankenhauses. Die Verhandlungen am Landesgericht Bozen können im Oktober wieder aufgenommen werden. Das hat Gerichtspräsidentin Francesca Bortolotti bei einem Treffen mit einer Kommission der Strafverteidiger zugesichert. Derzeit werden aus den Trümmern des eingestürzten Gerichtsgebäudes alle Akten gesichert. Ende September soll das Übergangsquartier in der Südtiroler Straße neben der Handelskammer bezugsfertig gemacht werden, sodass dort ab Anfang Oktober der reguläre Prozessbetrieb für die nächsten 6 Jahre stattfinden kann. 12 Tage vor Schulbeginn ist weiter ungewiss, ob die Mittelschule in Sarntein bezogen werden kann. Ein Gutachten der Staatsanwaltschaft dazu ist in Ausarbeitung. Mehrere hundert Kinder sind betroffen. Der Saarenthaler Bürgermeister Josef Mayer sucht derzeit nicht nach alternativen Standorten.
2: Ich bin sicher nicht bereit, jetzt dringend eine Ausweichstelle zu suchen oder Containerschulen zu bauen, wie manche den Vorschlag gemacht haben. Jetzt müssen wir mal 10 Tage abwarten, bis wir dann von der Staatsanwältin ein Okay kriegen, bleibt das Gebäude geschlossen oder kann ein Teil des Gebäudes wieder eröffnet werden. Solange ich diese Antwort nicht habe, werde ich keine weiteren Entscheidungen treffen.
0: Sollte es notwendig sein, mehrere Decken im Gebäude auszutauschen, müssen Ausweichmöglichkeiten gefunden werden, sagt Mayer. Ausgaben für Containerschulen seien aber ausgeschlossen. Der Priestermangel in Südtirol macht sich in der Diözese Bozen-Brixen immer deutlicher bemerkbar. Um die Versorgung noch zu stemmen, weitet Bischof Ivo Muser das Modell der Seelsorgeeinheiten aus. Für viele Geistliche bedeutet das ab September spürbare Veränderungen. Der neue Dekan Martin Kammerer muss im Dekanat Klausen-Kastelruth künftig gleich 8 Pfarreien gleichzeitig betreuen. Ähnliche Aufgaben erhalten auch die Dekane im Pustertal, im Gardertal und im Finchgau, die neben ihren Leitungsaufgaben mehrere Gemeinden auf einmal verwalten. Jedes Jahr landen hunderte Tonnen Abfall in den Südtiroler Bächen und Flüssen. Mehr als 37 Tonnen wurden im vergangenen Jahr direkt von Menschen im Wasser entsorgt, darunter Plastikmüll, Reifen und Kanister, teilt die Energiegesellschaft Alperia mit. Insgesamt fischte Alperia über 756 Tonnen Material aus den heimischen Gewässern. Neben dem Unrat von Menschen besteht der Hauptteil aus natürlichem Treibgut wie Ästen und Baumstämmen. Das Treibmaterial wird an den Schutzgittern der Wasserkraftwerke gesammelt und fachgerecht entsorgt. 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
3: Aus der Landesverkehrsmeldezentrale begrüßt Sie Manuel Scutellaro. Guten Nachmittag. Auf der Brenner Autobahn in Richtung Süden zwischen Neumarkt und Affi gibt es abschnittsweise Kolonnenverkehr wegen Überlastung. Auf der Finchgauer Staatsstraße zwischen Latsch und Kastelbell

0: wurde die Unfallstelle geräumt und auch auf der Schnellstraße Mebo zwischen Terlan und Eppan sowie auf der Pustertaler Staatsstraße zwischen Bruneck und Percha haben sich die Staus wieder aufgelöst. Gute Fahrt!
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2: Strahlender Sonnenschein aktuell im ganzen Land und damit grüß Gott vom Landeswetterdienst. Auch am Nachmittag gibt es noch einiges an Sonnenschein. Die Wolken werden zwar mehr, aber es bleibt meist trocken. Die Temperaturen erreichen 27 Grad in Sterzing und 31 in Bozen. Der morgige Donnerstag beginnt wieder gebietsweise mit Hochnebelfeldern, abseits davon sehr sonnig. Am Nachmittag ziehen dann hohe, teils auch dichtere Wolkenfelder durch und das bei maximal 28 Grad im Wipptal und 32 im Unterland, in 2000 Metern um 18 Grad. Auch am Freitag gibt es zunächst freundliches und sonniges Wetter. In der zweiten Tageshälfte steigt die Gewitterneigung aber allmählich an und speziell am Abend ziehen gewitterige Regenschauer durch. Das Wochenende verspricht dann sommerliches Wetter mit viel Sonnenschein. Am Samstagnachmittag steigt die Schauerneigung bzw. Gewitterneigung etwas an. An den Temperaturen ändert sich aber wenig. Soviel zum Wetter. Einen schönen Tag wünscht Lukas Rastner.
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3: Heute findet das fünfte und letzte Mawai-Musikerkonzert auf der Terrasse des Meteo-Restaurants in Meran statt. Zum Abschluss der diesjährigen Open-Air-Reihe ist das Gianni Brezzo-Trio aus Köln zu Gast. Mit New Jazz zwischen feinen Grooves, mediterranen Referenzen, warmen Klangfarben und urbaner Leichtigkeit. Hinter Gianni Brezzo steht der Kölner Produzent und Multiinstrumentalist Marvin Horsch, dessen musikalisches Profil sich zwischen verschiedenen Szenen, Stilen und Einflüssen bewegt. Auf seinem neuen Album Sprechiamo beschäftigt sich Gianni Brezzo mit seiner Beziehung zur italienischen Kultur. So entsteht ein Sound, der sich zugleich vertraut und frisch anfühlt und perfekt in einen Sommerabend passt. Das Gianni Brezzo Trio heute um 20 Uhr auf der Terrasse des Restaurants Meteo in Meran. Im Open-Air-Kino Kaltern steht heute der Krimi The Piano Tuner auf dem Programm. Ein spannender Mix aus Musik, Unterwelt und feinem Nervenkitzel. Der Film von Daniel Rohr erzählt die Geschichte von Nicky White, einem außergewöhnlich begabten Klavierstimmer in New York. Sein Gehör ist so sensibel, dass er nicht nur Instrumente perfekt justiert, sondern auch Safes öffnen kann, indem er dem Klacken des Schlosses lauscht. Genau diese Fähigkeit macht ihn zum begehrten Mann zwischen legalen Jobs und gefährlichen Aufträgen der Unterwelt. Der Film beginnt um 21 Uhr im Kino am Bahnhof in Kaltern. Im Rahmen des Bolzano Festival Bozen gastiert das Ensemble Barock Arabesque im Merkantilgebäude und präsentiert das Programm Voci Velate, Voci Svelate, ein musikalisches Mosaik aus europäischer Barockmusik, orientalischen Klangtraditionen und sephardischen Liedern. Der Barock war eine Epoche voller Vitalität, Improvisation und kultureller Offenheit. Genau aus dieser Perspektive nähert sich Barock Arabesque der alten Musik. Mit Frische, Vorstellungskraft und einer Hingabe, die neue interpretatorische Möglichkeiten eröffnet. Hören kann man Barock Arabesque heute um 20 Uhr im Merkantilgebäude in Bozen. Die effektivste Methode, eine Fremdsprache zu erlernen, ist, sie möglichst viel zu sprechen. Allerdings bieten sich dafür nicht immer Gelegenheiten. Das Sprachcafé schafft Abhilfe und ermöglicht es, in entspannter Atmosphäre mit anderen Personen eine Fremdsprache zu üben. Für jede Sprache gibt es einen Tisch, der von einer Moderatorin oder einem Moderator begleitet wird. Teilnehmende können je nach gewünschter Sprache an dem jeweiligen Tisch Platz nehmen und losplaudern. Im Sprachcafé der Don Bosco Bibliothek in Leifers werden Deutsch, Englisch, Spanisch, Französisch und Italienisch angeboten, und zwar heute ab 20.30 Uhr.

Aus der Landesverkehrsmeldezentrale begrüßt sie Manuel Scutellaro. Guten Nachmittag. Auf der Brenner Autobahn in Richtung Süden zwischen Neumarkt und Affi gibt es abschnittsweise Kolonnenverkehr wegen Überlastung. Auf der Finchgauer Staatsstraße zwischen Latsch und Kastelbell wurde die Unfallstelle geräumt und auch auf der Schnellstraße Mebo zwischen Terlan und Eppan sowie auf der Pustertaler Staatsstraße zwischen Bruneck und Percha haben sich die Staus wieder aufgelöst. Gute Fahrt!

Brenner-Autobahn in Fahrtrichtung Süden zwischen Neumarkt und Affi gibt es Kolonnenverkehr wegen Überlastung. Und in der Gegenrichtung in Fahrtrichtung Norden gibt es zwischen San Michele und Neumarkt 2 Kilometer Stau nach einem Unfall. Allen, die unterwegs sind, gute Fahrt.

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1: Einen wunderschönen guten Nachmittag wünsche ich Ihnen. Mein Name Karin Duregger, Armin Reiner am Mischpult. Heute an diesem 26. August, Wochenmittag. Wir blicken jetzt mal auf den Freitag voraus, das ist der 28. August und der steht im Zeichen des heiligen Augustinus und im Zeichen auch einer alten Bauernregel, die einen Blick auf das bevorstehende Wetter wirft. Es heißt, an Augustin gehen die warmen Tage dahin oder um Augustin ziehen die Wetter hin. Ja, nehmen wir gerne an, der Sommer, der war heiß und viel vor allem, ein bisschen weniger jetzt davon, das ist völlig okay, würde ich meinen. In diesem Sinne aber, genießen Sie den heutigen Sommer- und Sonnentag mit Temperaturen bis zu 31 Grad, heute etwa in Bozen. Und gleich heißt es wieder, gewinnen bei uns beim Quiz zum Kaffee. Da gibt es ein schönes Kochbuch heute zu gewinnen. Bleiben Sie also gerne dran.

0: Einen wunderschönen guten Nachmittag wünsche ich Ihnen. Gerade Mittagessen vorbei und schon haben Sie Lust auf die nächste Mahlzeit, kann das sein, oder vielmehr auf das Kochen dafür. Oder Sie bekommen am Wochenende vielleicht Besuch von Freunden. Was darf es sein? Bei uns im Radio gibt es an den Feiertagen immer die Radioküche mit Theo Henrich als Gastgeber zu hören. Der Sternekoch Herbert Hintner gibt dann immer einige Zutaten vor und die Gäste müssen damit zaubern.
1: Herr Hintner, ja. Drei Zutaten und unsere Gäste müssen heute aus diesen drei Zutaten ein Tellergericht kreieren. Ja. Was haben Sie sich denn überlegt?
2: Ja, jetzt habe ich mir gedacht, jetzt nach der Weihnachtszeit, da gehen wir es ein bisschen gemütlicher an, fangen wir halt mit Granatäpfel an und ein bisschen Eier gebe ich Ihnen noch dazu und dann brauchen wir noch was fürs Immunsystem, das ist die rote Beete.
1: Aha, ein Wurzelgemüse ja. Auch. Ich wiederhole jetzt, ich habe es notiert, Granatäpfel, ja. Eier und rote Beete. Soweit, Frau Morgenstern, ganz klar? Also,
3: ja. Ja, alles klar, sehr rot, die Sorgen. Also.
1: Ja, genau. Ja,
3: ganz
1: ja,
3: schöne,
1: genau.
3: Ganz ja, wunderschöne rote Farbe, aber die Eier, Sie haben da ein Ei gelegt, also das ist okay, also
0: Ja, wie sie das wohl gelöst hat. Das war Lene Morgenstern, eine der Gäste in der Radioküche. Ja, das ist eine Möglichkeit, schnell, einfach und kreativ zu Gerichte, Ideen zu kommen, unsere Radioküchen anzuhören. Aber wir haben jetzt hier noch einen weiteren Tipp. Wenn ähnlich raffiniert wie in Herbert Hintners und Theos Showküche, wenn es ähnlich zugehen soll, und zwar das Kochbuch Südtirols Küche, raffiniert einfach, so der Titel von Anneliese Kombatscher und Tobias Schmalzel. Das Buch enthält rund 70 Rezepte, die traditionelle bäuerliche Südtiroler Gerichte mit italienisch-mediterraner Leichtigkeit verbinden. Das Buch bietet Anleitungen für Vorspeisen, leichte Fleisch- und Fischgerichte, aber auch Desserts. Und da gibt es auch klare Anleitungen dazu, Profi-Tipps und auch Weinhinweise für den perfekten Genuss. Wer hat noch nicht? Wer will noch mal? 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
1: Einen schönen guten Nachmittag wünsche ich jetzt der Johanna aus Sais. Ich grüße Sie.
2: Ja, grüß Gott.
1: Johanna, schönen guten Nachmittag. Sie interessieren sich für dieses Buch Südtirols Küche, raffiniert einfach. Wie würden Sie sich selbst dann einschätzen? Sind Sie eine raffinierte Köchin? Kochen Sie einfach gerne, probieren Sie aus, kochen Sie gern immer mal wieder dasselbe? Welche Köchin sind Sie denn so im Alltag?
2: Ich koche gern bäuerliche Gerichte.
1: Bäuerliche Gerichte, dann würde ich sagen, ist dieses Buch ja ganz angebracht, denn da werden bäuerliche Südtiroler Gerichte mit italienisch-mediterraner Leichtigkeit verbunden, also so ein bisschen gemischt wird das Ganze da kann man sich sicher gute Inputs, gute Ideen rausnehmen, oder?
2: Ja.
1: Genau, dann schauen wir mal, ob das klappt. Eine Frage vorweg, ob das klappt jetzt mit meiner Frage und der richtigen Antwort. Machen Sie auch schon mal Schlutzkrapfen selbst? Haben Sie das
2: ja auch
1: schon gemacht? Oh ja, dann sind Sie jetzt genau die Richtige für meine Frage. Denn ich würde gerne wissen, woraus besteht denn der Grundteig für die Schlutzkrapfen? Da biete ich jetzt drei mögliche Antworten. Zwei sind falsch und eine Antwort ist die richtige. Vielleicht variieren Sie da ja auch beim Rezept. Darüber können wir dann gleich sprechen. Also, woraus besteht der Grundteig? A. Aus Mehl, Ei, Öl, Salz und lauwarmem Wasser oder B. aus Maismehl, Backpulver und zerdrückten Zwetschgen oder C. aus Reismehl, Milch und zerdrückten Zucchini. Wie machen? Eins sagen Sie, schauen wir mal, ob das stimmt. Ja, natürlich, die Köchin kennt das. Wie machen Sie das auch? Mehl, Ei, Öl, Salz und Wasser, oder?
2: Ja, ein bisschen Roggenmehl oder man kann auch Dinkel nehmen.
1: Ja, da variieren sie. Aber am besten geht das Roggenmehl, das habe ich auch gelesen, genau, oder?
2: Ja, Roggen und Weizen gemischt.
1: Ah, Roggen und Weizen gemischt machen Sie das Ganze, alles klar.
2: Ja, und dann auch mit Dinkel, Vollkorn kann man nehmen.
1: Ja, und was kommt dann rein bei Ihnen in die Schlutzkrapfen?
2: Ja, Topfen mit Spinat oder, oder Erdäpfel. Da kann man variieren.
1: Auch Erdäpfel kommen bei Ihnen rein. Sehr spannend. Ja, ich sehe schon, da ist ein Profi am Werk. Und jetzt kommt noch das Buch. Aber eine leidenschaftliche Köchin, oder?
2: Ja.
1: Sie machen es gerne. So soll es sein. Jetzt kommt noch das Buch in Ihr Haus. Ich freue mich für Sie, liebe Johanna, und schicke ganz liebe Grüße nach Sais. Machen Sie es gut. Liebe Grüße.
2: Danke. Vielen herzlichen Dank.
1: Auf Wiederhören.

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2: Guten Nachmittag aus der Landesverkehrsmeldezentrale. Es begrüßt Sie Karin Unterhofer. Auf der Brenner Autobahn in Fahrtrichtung Süden zwischen Neumarkt und Affi gibt es Kolonnenverkehr wegen Überlastung. Und in der Gegenrichtung in Fahrtrichtung Norden gibt es zwischen San Michele und Neumarkt 2 Kilometer Stau nach einem Unfall. Allen, die unterwegs sind, gute Fahrt.
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3: Ja, warm ist es heute wieder, sommerlich, spätsommerlich warm. 31 Grad hat es in Bozen heute, im Bozener Raum. Das Ganze bei viel Sonnenschein, recht stabilem Wetter. Auch morgen am Donnerstag, da geht's ganz ähnlich weiter. Viel Sonne, nur einige Schleierwolken am Nachmittag. Am Freitag aus heutiger Sicht, da wird es dann etwas unbeständiger.

0: Für über 1000 Amateurfußballmannschaften in unserem Land beginnt dieses Wochenende die neue Saison. Laut dem Koordinator der Spielgemeinschaft Etzstal, Richard De Gasperi, gehören 350 Mannschaften dem italienischen Fußballverband an. Die Mehrzahl von 700 Mannschaften sind Mitglieder des Verbandes der Sportvereine Südtirols VSS. Dieser kümmert sich vor allem um den Nachwuchs. Mit Kollegin Gertrud Brenn hat er über die Neuerungen und Herausforderungen gesprochen.
1: Heuer hat der VSS unter Präsident Armin Kager ein neues System eingeführt, wo bei U8 und U9 Meisterschaften, in dem Sinn gibt es ja dann nicht mehr, sondern es ist eine Turnierform, wo 5 Spieler gegen 5 Spieler der anderen Mannschaft gegenüberstehen. Und die Neuerung ist, dass es resultatsmäßig in dem Sinn keinen Sieger geben sollte, sondern es geht rein um Spaß und Spiel. Schauen wir mal, ob das funktioniert.
2: Da ist man gespannt, wie sich das dann anfühlt und wie das dann ist. Dann ist es so, dass Männer und Frauen heutzutage alle beide Fußball spielen können. Das war ja vor vielen Jahren noch nicht so. Bis wann können denn Mädchen bei den Jungs mitspielen? Bis zu welcher Kategorie?
1: Grundsätzlich sehe ich Mädchen und Frauen, die bis 14 Jahren, circa 14, 15 Jahren können Mädchen mit den Buben zusammenspielen, und das funktioniert sehr gut. Wir selber im Verein, wo ich arbeite, haben einige Mädchen im Kader und auch viele andere Vereine. Und ich muss sagen, dass die Mädchen von Ehrgeiz dem Jungs gar nichts nachstehen.
2: Dann eine weitere Sache ist natürlich, wenn wir sagen, bei U8, U9 geht es um nichts, aber trotzdem will jeder irgendwie Ronaldo werden oder ein neuer Messi. Es gibt immer wieder Talente, die da herauskommen, oder? Auch aus diesem Amateurfußball. Gibt es da ein paar Namen, die Sie nennen können?
1: Ja, beim Amateurfußball gibt es immer wieder jugendliche Kinder, die ein bestimmtes Talent mitbringen. Der letzte Name klarerweise ist der Raphael Kofler vom FC Südtirol, der es jetzt bis zum Serie A Club Cagliari gebracht hat. Aber in diesen Fällen, muss ich sagen, ist vor allem das Talent wichtig, aber die Einstellung zum Fußball, der Ehrgeiz und der Trainingswille. Beim Fußball ist es vielleicht so, oder bei anderen Sportarten auch, nicht immer genügt das Talent, sondern es braucht einige Eigenschaften mehr dazu.
2: Aber es braucht auch Talentscouts, die Augen offen halten und Talente erkennen und die fördern.
1: Da, glaube ich, hätten wir in Südtirol einiges noch zu verbessern, bin ich der Meinung. Wir haben Scouts, aber das wäre jetzt wieder ein langes Thema. Ich glaube, dass wir da sicher Verbesserungspotenzial hätten.
2: Herr De Gasperi, die Saison geht los. Worauf freuen Sie sich?
1: Ich freue mich grundsätzlich auf die Faszination Fußball. Es ist ein Sport mit vielen Emotionen. Mein Gedanke, den ich grundsätzlich führe, am Samstag geht es ja los, an diesem Wochenende mit vielen Spielen. Es wird wieder um Siege gekämpft und Erfolge müssen her, aber die Niederlagen gehören halt auch dazu. Und ich glaube, sagen zu können, der größte Erfolg, den wir erzielen können, ist, wenn wir mit Respekt und Fairness auf den Sportplatz gehen und den Gegner auch mal Bravo sagen, wenn er besser ist.
0: Ja, das sind schöne Worte von Richard De Gasperi. Über 40 Jahre ist er im Amateurfußball in Dalen tätig und immer noch begeistert bei der Sache. Ein erweitertes Gespräch, ein längeres Gespräch über den Amateurfußball in unserem Land können Sie gerne in der Mediathek von Rai Südtirol nachhören.

0: schöner Mensch von Volkshilfe bei uns am Nachmittag auf Freisüdtirol. Wir begeben uns jetzt in die Kunstwelten und zwar zu Gotthard Bonnell. Wenn er heute auf seine Bilder selbst blickt, dann erkennt er darin auch Stationen seines eigenen Lebens, sagt er. Viele seiner Werke sind für ihn eine Art Festhalten von Situationen, Begegnungen und Erfahrungen. Wohin ihn sein Weg einmal führen würde, war zunächst allerdings noch nicht klar, damals, als er noch sehr jung war. Nach der Mittelschule wollte er eigentlich die Lehrerbildungsanstalt besuchen. Doch dann war da sein Lateinlehrer, der sein künstlerisches Talent erkannt hat und ihn eigentlich doch mehr an der Kunstschule gesehen hat.
1: Es gibt eine Geschichte, und zwar die mich eigentlich damals sehr getroffen hat. Und zwar, man hat immer wieder, auch die Kindergärtnerin hat damals gesagt, ja, du zeichnest gut, du malst und so. Und man hat das gespürt irgendwo. Und dann kam eben die erste, zweite Klasse und da war eine Lehrerin und die hat mir einmal da alles hingehaut und gesagt, was vom Malen, keine Rede, du kannst überhaupt nichts. Und das hat mich damals, das ist eine Erinnerung, die geblieben ist.
0: Ja, wenn Gotthard Bonnell heute eben auf seine Bilder blickt, dann ist diese Erinnerung ihm geblieben. Sein Lateinlehrer hat also das Talent von Gotthard Bonnell erkannt und sich dafür eingesetzt, dass er die Kunstschule besuchen konnte. Er war der älteste von 5 Geschwistern, 3 Brüder, 2 Schwestern. Aufgewachsen ist er in einfachen, bescheidenen Verhältnissen. Der jüngste Bruder Hans-Peter ist mit einer Behinderung zur Welt gekommen und hat besondere Fürsorge gebraucht. Und nach dem Tod der Eltern hat ihn eine der Schwestern bei sich und ihrer Familie aufgenommen. Dieses familiäre Miteinander, aber auch das Aufwachsen mit wenig materiellen Möglichkeiten haben Bonnell von klein auf geprägt.
1: Ich habe als Kind Gespräche mitgehört, wo sie sich besprochen haben, wo sie nicht wussten, wie sie am nächsten Tag, woher das Bargeld zum Beispiel. Mein Vater hat im Wald gearbeitet, wir hatten 2 Kühe und so weiter und es war einfach kein Bargeld da, weil das hat ja immer länger gedauert, bis dann ausbezahlt worden ist. Und das sind schon Begebenheiten, also das hat mich geprägt. Und dazu kam noch dann später dieses behinderte Kind, was natürlich die Familie ganz sehr stark beeinflusst hat.
0: Ja, Gotthard Bonnell ist 1953 in Truden geboren. Er zählt zu den renommiertesten Künstlern Südtirols. Er hat an den Kunstakademien in Venedig und Mailand studiert und ist seiner Heimatgemeinde bis heute treu geblieben. Als Maler, Zeichner, Radierer und auch als Sänger hat er sich weit über die Landesgrenzen hinaus einen Namen gemacht. Wie gesagt, seine künstlerische Begabung hat sich schon sehr früh gezeigt.
1: Ich hatte mich entschieden, in der Mittelschule die Lehrerbildungsanstalt zu machen. Das war eigentlich schon alles klipp-klar. Und dann kam ein Lehrer, unser Lateinlehrer damals, der Galvani in Neumarkt, der ein besonderer Lehrer war. Und der hat irgendwann einmal in der Lateinstunde gesagt, aha, und du gehst auf die Kunstschule.
0: Ja, schon schön, wenn Lehrer das Talent der Kinder erkennen. Er ist also auf die Kunstschule gegangen und dort ist er mit Milli Schmalzl und Markus Walazza eben 2 Lehrern und Künstlern begegnet, die ihn nachhaltig geprägt haben und zu wichtigen Wegbegleitern auch gleichzeitig geworden sind. Nach seinem Abschluss hat ihn sein Weg schließlich dann an die Kunstakademie nach Venedig geführt. Und dort hat Bonnell neben der bildenden Kunst noch eben seine 2. große Leidenschaft entdeckt, und zwar den Gesang.

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1: ASGB fordert Korrektur bei geplanter Reform des Zweisprachigkeitsnachweises. Nach schweren Überschwemmungen im Himalaya werden hunderte Reisende vermisst. Das Wetter, Sonne und Wolken bei 26 bis 32 Grad. Der autonome Südtiroler Gewerkschaftsbund ASGB sieht die von Landeshauptmann Kompatscher vorgestellten Überlegungen zur Reform des Zweisprachigkeitsnachweises differenziert. Der ASGB begrüßt ausdrücklich, Jugendliche bereits in der Oberschule darauf vorzubereiten. Positiv bewertet der ASGB auch die angekündigten strengeren Kontrollen externer Sprachzertifikate. Dem Vorschlag, in bestimmten Berufen den Beschäftigten 5 Jahre Zeit für den Nachweis zu geben, steht der ASGB eher ablehnend gegenüber. Der Vorsitzende Toni Cenet fordert Nachbesserungen, etwa in Form von verpflichtenden Sprachkursen und Zwischenkontrollen. Jedes Jahr landen hunderte Tonnen Abfall in den Südtiroler Bächen und Flüssen. Mehr als 37 Tonnen wurden im Vorjahr allein in den Wasserfassungen und Stauanlagen der Landesenergiegesellschaft Alperia entsorgt. Darunter Plastikmüll, Reifen und Kanister. Insgesamt fischte Alperia über 750 Tonnen Material aus den heimischen Gewässern. Neben dem Unrat von Menschen besteht der Hauptteil aus natürlichem Treibgut wie Ästen und Baumstämmen. Nach schweren Überschwemmungen in Nepal werden mindestens 384 Reisende vermisst. Unter den Vermissten in der Grenzregion zu Tibet seien 291 Ausländer, teilte die Tourismusbehörde mit. Nach offiziellen Angaben kamen mindestens 31 Menschen bei den plötzlichen Sturzfluten ums Leben. Ganze Dörfer wurden weggespült und Straßen, Brücken sowie Kraftwerke beschädigt. Italien will Mittel aus dem europäischen Verteidigungsprogramm SAFE nutzen. Die vorgesehenen 15 Milliarden Euro dienen dazu, die Streitkräfte zu stärken. Regierung und EU-Kommission stehen kurz vor einer Einigung über ein entsprechendes Darlehen. Die Rückzahlung des Darlehens ist über einen Zeitraum von bis zu 45 Jahren vorgesehen. Parallel dazu bereitet die Regierung in Rom ein weiteres Hilfspaket für die Ukraine vor. Dieses soll vorwiegend der Verteidigung dienen und der Zivilbevölkerung zugutekommen. Am Pizza Peres oberhalb von St. Vigil in Enneberg ist es am Vormittag zu einem tödlichen Bergunfall gekommen. Ein 54-jähriger Mann aus Polen war mit seiner Frau und seiner Schwägerin unterwegs, als er kurz vor dem Beginn des Klettersteigs ausrutschte und gut 50 Meter durch eine Rinne abstürzte. Der Notarzt konnte das Leben des Mannes nicht mehr retten. Im Einsatz standen die Bergrettung St. Vigil, der Aiut Alpin und die Notfallseelsorge. Um dem Wohnungsmangel entgegenzuwirken, sollten Gemeinden verschiedene Maßnahmen ergreifen. Das sagt der Naturnzer Bürgermeister Zeno Christanel. Möglichkeiten gebe es mehrere, etwa leerstehende Wohnungen wieder nutzbar machen oder dichter bauen. Die wichtigste sei aber nach wie vor der geförderte Wohnbau, sagt Christanel. In seiner Gemeinde sei ein Projekt mit 15 Wohnungen realisiert worden für 3.000 Euro pro Quadratmeter. Dieser Preis liege deutlich unter dem Marktwert. Damit konnte laut Christanel die komplette Liste der Antragsteller für den geförderten Wohnbau abgearbeitet werden. Auf der Ultner Straße in Lana hat sich ein 38-jähriger Mann heute früh mittelschwere Verletzungen zugezogen. Zum Unfall oberhalb von Schloss Braunsberg kam es aufgrund eines medizinischen Notfalls während der Fahrt. Im Einsatz standen Weißes Kreuz, Feuerwehr und Gemeindepolizei von Lana. Der Mann wurde ins Krankenhaus nach Meran gebracht. Und noch ein Blick aufs Wetter. Am Nachmittag nimmt die Bewölkung zu, es bleibt aber trocken. Die Temperaturen erreichen 26 Grad in Sterzing und 32 Grad in Bozen. Der morgige Donnerstag beginnt gebietsweise mit Hochnebelfeldern. Abseits davon ist es sonnig. Vor allem am Nachmittag ziehen hohe, teils auch dichtere Wolkenfelder durch. 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
2: Guten Nachmittag aus der Landesverkehrsmeldezentrale. Ich bin Manuel Scutella.
1: Weitere Wolkenfelder durch. 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
2: Guten Nachmittag aus der Landesverkehrsmeldezentrale. Ich bin Manuel Scutellaro. Auf der Brenner Autobahn

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1: Mit Karin Duriker, Armin Reiner am Mischpult. Ich freue mich, dass Sie da sind. Ja, der Duft von frisch geröstetem Kaffee. Für viele der schönste Wecker am Morgen. Aber woher kommt eigentlich der Kaffee, den wir hier in Südtirol trinken? Ja, die Bohnen wachsen zwar nicht hier bei uns, aber geröstet wird immer öfter direkt vor unserer Haustür. Kleine Röstereien, die setzen auf Handarbeit statt Massenware, auf Herkunft statt Anonymität. Was steckt hinter dem Trend zum regionalen Röstkaffee? Wir haben einen Hersteller aus Südtirol gefragt. In rund 10 Minuten hören Sie mehr dazu. Bleiben Sie also gerne dran bei uns. Davor gibt's Musik von Neck, Ramon und jetzt Gazebo mit I Like Jopin.

0: Laura Nonce von Neck, das war in seinen Anfängen der Karriere. Mittlerweile ist es eine 30-jährige Karriere. Ich habe mal nachgeschaut, er ist immer noch auf Tournee. Er war letztes Jahr auf Sommertournee und hat diese Konzertreihe auch in diesem Jahr fortgesetzt. Neck, ein Sänger aus Italien, und damit schönen guten Nachmittag. Haben Sie den zweiten Kaffee heute schon genossen oder vielleicht gar schon den dritten? Sind Sie da auch eine Bohnennaschkatze oder vielmehr genießen Sie den gerösteten und dann schön gefilterten Kaffee? Ja, man liebt ihn oder nicht. Hierzulande gibt es auch Produzenten, die sich im Kaffeemilieu probieren, verbessern, veredeln, verfeinern. Neben bekannten Namen wie Alps Coffee oder Caroma gibt es einige kleinere Röstereien auch, und eine davon ist die Rösterei Mohlwerk in Thiers, übrigens die jüngste Rösterei im Land. Lea Robatscher hat mit dem Gründer, mit Daniel Gruber, unter anderem über seine Leidenschaft für Kaffee gesprochen.
1: Daniel Gruber ist 36 Jahre alt und hat 2024 seine eigene Firma gegründet, Mohlwerk, eine Kaffeerösterei. Daniel, woher kommt denn deine Begeisterung für Kaffee?
2: Mein erster Sommerjob war schon in einem Café in Brixen. Und da habe ich auch sofort hinter Dresden gearbeitet, habe auch gleich gekannt, ein bisschen mit der Kaffeemaschine arbeiten. 2016/17 habe ich dann überlegt, okay, jetzt will ich aber richtig in die Gastronomie eintauchen, sprich was selber aufbauen. Aber dafür muss ich natürlich noch mehr über das Thema wissen. Dann habe ich einige Bewerbungsgespräche geführt und habe mich sofort in Irschenberg, eine Kaffeerösterei Dinzler, ein bisschen verguckt oder verliebt, weil das war eine Kaffeerösterei, die war so authentisch, und das hat mich dann richtig fasziniert. Und da habe ich dann auch das Kaffeerösten ein bisschen umgeschaut und dann habe ich gesehen, das ist meins. Also Kaffeerösten ist nochmal eine Stufe weiter, was mich noch mehr fasziniert, als Laie Kaffee machen.
1: Wie funktioniert denn das Kaffeerösten ganz genau, ganz einfach erklärt?
2: Die Kaffeebohne, also die rohe Kaffeebohne, die kauft man ein. Dann hat man den Kaffeeröster, das ist so wie eine Wäschetrommel. Also die kommen in eine Trommel rein, die Trommel wird erhitzt auf bis zu 220 Grad. Und in der Zeit zwischen 15 und 20 Minuten werden die dunkel geröstet. Man verröstet zuerst die feinen Säuren und am Ende die kräftigen. Und am Ende wird dann die Sorte dann entweder gemischt oder eben als reine Kaffeesorte verpackt.
1: Was sind denn so die größten Fehler, die man machen kann?
2: Eine schlechte Rohqualität einkaufen.
1: Sie sind ein Ein-Mann-Betrieb. Wie sieht denn ein typischer Arbeitsalltag aus?
2: Ein typischer Röstarbeitsalltag würde so ausschauen. Ich komme um 7, 8 Uhr in die Rösterei, schalte meine Röstmaschine ein, die dann eine halbe Stunde, dreiviertel Stunde aufwärmt. Bereite in Zwischenzeit meine Chargen vor, meine Eimer voll Rohkaffee, die ich dann rösten möchte, und fange dann an, meinen Kaffee zu rösten. Währenddessen kann ich Verpackungen etikettieren oder schauen, was bestellt worden ist, oder die Lieferungen vorbereiten.
1: Kaffee wird tagtäglich von zig Personen konsumiert, aber es gibt auch große Konkurrenz hier in Südtirol. Wie schwer ist es denn, mit einer neuen Firma in dieser Branche Fuß zu fassen?
2: Die Gastronomen, die schauen natürlich auf die Qualität, aber sie schauen auch auf die Person dahinter. Also sie schauen auch auf Regionalität. Und als kleiner Röster hat man dann auch ab und zu Vorteile. Man ist noch flexibel, man ist noch sehr nahe am Kunden. Man kann sehr viel Zeit für den Kunden noch einbringen. Und das, finde ich, sind eigentlich dann meine Stärken.
1: Was ist denn dein Ziel in dieser Kaffeebranche?
2: Ich möchte einfach den Leuten zeigen, was Kaffee wirklich kann, wie gut Kaffee wirklich schmecken kann, nicht nur als Espresso oder in der Mokka-Kanne, also wie Kaffee wirklich auch als Filterkaffee schmecken kann. Ich will den Gästen hier, den Hotelgästen, eine weitere Aktivität hier im Dorf anbieten.
1: Woher erkennt ein Laie einen guten, hochwertigen Kaffee?
2: Sehr gute Frage und leider sehr schwierig. Ein Laie erkennt einen guten gerösteten Kaffee gar nicht, weil die Bohnen selbst verraten in gerösteter Form nicht mehr viel und in gemahlener Form noch weniger.
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3: Guten Nachmittag aus der Landesverkehrsmeldezentrale. Ich bin Manuel Scutellaro. Auf der Brenner Autobahn in Richtung Norden zwischen San Michele und Neumarkt staut es ca. 2 Kilometer nach einem Unfall. Auf der Brenner Staatsstraße bei Brandsoll gibt es eine Einbahnregelung wegen Arbeiten an der Umfahrungsstraße. Und die Landesstraße Planeil ist bei Ulten noch bis 17 Uhr wegen Fräs- und Asphaltierungsarbeiten gesperrt. Allen unterwegs, gute und sichere Fahrt.
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4: Der Luftdruck ist seit dem Morgen gestiegen und die Luftmassen sind trockener geworden. Auch jetzt am Nachmittag geht es mit viel Sonnenschein weiter. Es werden zwar ein paar Wolken mehr, aber es bleibt heute trocken. Die Temperaturen reichen von 27 Grad in Sterzing bis zu 31 Grad in Bozen, also gar nicht mal so viel Unterschied zwischen dem Wipptal und Raumbozen heute. Wie geht's weiter? Morgen am Donnerstag, der Tag beginnt zeitweise, gebietsweise mit Hochnebelfeldern. Abseits davon ist es aber sonnig. Vor allem am Nachmittag ziehen dann hohe, teils dichtere Wolkenfelder durch und die Temperaturen liegen zwischen 28 und 32 Grad. Also es geht noch einmal etwas nach oben. Am Freitag, da wird es etwas durchwachsener. Da gibt es dann eine freundliche Mischung aus Sonne und Wolken. In der zweiten Tageshälfte steigt die Gewitterneigung an. Speziell am Abend ziehen dann auch einige gewitterige Regenschauer durch und aus heutiger Sicht am Samstag und Sonntag recht stabil. Mit Temperaturen zwischen 22 und 31 Grad. Viel Sonne.

0: So, wenn wir jetzt den gleich folgenden Zusammenschnitt hören, das klingt irgendwie wie eine eigene Sprache oder wie ein Lied, wie ein Jodler, wie eine Gedichtzeile. Hören Sie mal selbst.
1: Knofeln.
2: Fuchtel.
3: Knicken.
4: Kespen.
5: Die Reiter.
6: Lauter. Haunzet.
2: Knostel.
0: Ja, ich würde mal sagen, recht bodenständig, rustikal, wurzelecht könnte man es auch benennen. Ja, und wie schaut's bei Ihnen aus mit Dialektwörtern, mit Südtiroler Dialektwörtern, mit beinahe vergessenen Wörtern? Sind Sie wieder bereit?
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0: Ja, zum Mitmachen. Es geht wieder los. Ein neues Wort lauert und wartet auf Sie. Und zwar hören wir uns das Wort jetzt mal an.
3: Priem. Priem.
0: Priem wird das Wort genannt. Priem. Sagt Ihnen das was? Priem? Wenn Sie glauben, das Wort zu kennen oder einfach mit mir gemeinsam raten wollen, denn es wartet ja für die Gewinner, Gewinnerinnen, die gezogen werden aus einem Topf, eine Führung bei uns im Haus in den Reise Südtirol Studios, dann rufen Sie jetzt an unter 8 3 mal die 0 144 77. Ich freue mich auf Ihren Anruf.

0: So, dann holen wir sie mal aus dem Nachmittagsschlaf. Und zwar wollen wir das Wort nochmal spielen. Noch hat es niemand gewagt anzurufen. Vielleicht kennen Sie das Wort auch nicht, aber ich gebe noch eine Info dazu. Das Wort, das heute dargebracht wird, stammt von Paul Beindner von Reischach. Also vielleicht in dieser Umgebung dort könnte dieses Wort verwendet werden. Hören wir uns es uns nochmal gemeinsam an. Ah, so schnell gehen wir nicht auf. Wir probieren es noch einmal.
1: Priem. Priem.
0: Priem, sagt er. Ja, probieren wir es nochmal. Ich rufe nochmal auf unter 8 3 × 0 144 77 können Sie anrufen und dann schauen wir mal, ob es jetzt klappt. Ansonsten löse ich dann einfach auf.

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1: Ja, mitmachen möchte jetzt jemand aus Sand in Taufers, und zwar die Marianna. Einen schönen guten Nachmittag wünsche ich Ihnen. Oh Marianna, wir hören Sie ganz schlecht. Sind Sie noch da?
2: Ja, ich bin da.
1: Haben Sie das Radiogerät an oder sind Sie auf Freisprechanlage? Ich höre Sie so gut wie gar nicht. Da müssen wir was ein bisschen drehen.
2: Noch so besser.
1: So geht's viel besser, Marianna. Das klingt wunderbar. Marianne, wir haben das Wort gehört, Briem. Was heißt denn das?
2: Ist das, wenn eine Sau läufig ist.
1: Wenn eine Sau läufig ist?
2: Eine Sau, ich weiß nicht, wie man sich so sagt.
1: Ja.
2: Wenn eine Sau läufig ist, dass man muss zum Bär fahren.
1: Ja, das heißt, das ist dann ein Adjektiv. Die Sau ist dann Briem, sagt man dann so.
2: Ja, beim Hund sagt man läufig und bei der Sau sagt man Briem.
1: Das hören wir uns jetzt an. Da schauen wir jetzt mal, was der Paul Beindner aus Reischach für eine Erklärung hat. Wir hören einfach mal gemeinsam zu.
3: Briem sagt man, oder hat man gesagt früher, wenn eine Facke läufig ist. Briem sagt man aber auch für einen Mensch, wenn er bei allem und überall zum Sumpern hat und etwas dagegen zu reden und dass er von hinten her stichelt und nichts tut, aber allem das Mundwerk offen, ganz also steht ihm von Hinterhalt her. Na was? Hör einmal auch der Briem durchaus.
1: Haben Sie das auch gekannt, Marianna, dass man sagt, der Briem?
2: Nein, das Zweite habe ich nie gehört.
1: Interessant, da hat man jetzt was dazugelernt. Also auf jeden Fall lagen Sie schon mal sehr richtig mit der läufigen Sau. Und
2: ja.
1: Der Briem Manant, der Sumbort. Interessant,
2: ja.
1: Der hat was zu meckern. Interessant, was man da alles lernt, Marianna, oder?
2: Ja, genau.
1: Sehr schön. Marianna, ich wünsche Ihnen einen schönen Nachmittag noch. Ist es gerade angenehm warm bei Ihnen? Sommerlich schon noch, oder?
2: Ja, 26 Grad.
1: Und da fühlen Sie sich wohl, Marianna?
2: Ich bin in der Stube.
1: Sind Sie lieber drinnen? Ist es Ihnen draußen zu warm?
2: Ja, ich habe die Hitze nicht gern.
1: Ah, dann ist es in Sand in Taufers auf jeden Fall besser für Sie als hier bei uns in Bozen. Da ist es schon noch mal um einiges wärmer, kann ich Ihnen sagen.
2: Ah, das genau. glaube ich.
1: Liebe Marianna, ich sende Ihnen liebe Grüße und Sie kommen in unseren Topf mit all unseren Anrufern und Anruferinnen hinein. Hat mich gefreut, dass Sie mitgemacht haben. Auf Wiederhören.
2: Super. Wiederhören.
1: Liebe Grüße. Wiederhören.

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1: ASGB fordert Korrektur bei geplanter Reform des Zweisprachigkeitsnachweises. Dutzende Tote nach schweren Überschwemmungen im Himalaya. Das Wetter, Sonne und Wolken bei 26 bis 32 Grad. Der autonome Südtiroler Gewerkschaftsbund ASGB sieht die von Landeshauptmann Kompatscher vorgestellte Überlegungen zur Reform des Zweisprachigkeitsnachweises differenziert. Der ASGB begrüßt ausdrücklich, Jugendliche bereits in der Oberschule darauf vorzubereiten. Positiv bewertet der ASGB auch die angekündigten strengeren Kontrollen externer Sprachzertifikate. Dem Vorschlag, in bestimmten Berufen den Beschäftigten 5 Jahre Zeit für den Nachweis zu geben, steht der ASGB eher ablehnend gegenüber. Der Vorsitzende Toni Cennet fordert Nachbesserungen, etwa in Form von verpflichtenden Sprachkursen oder Zwischenkontrollen. Jedes Jahr landen hunderte Tonnen Abfall in den Südtiroler Bächen und Flüssen. Mehr als 37 Tonnen wurden im Vorjahr allein in den Wasserfassungen und Stauanlagen der Landesenergiegesellschaft Alperia entsorgt. Darunter Plastikmüll, Reifen und Kanister. Insgesamt fischte Alperia über 750 Tonnen Material aus den heimischen Gewässern. Neben dem Unrat von Menschen besteht der Hauptteil aus natürlichem Treibgut wie Ästen und Baumstämmen. Nach schweren Überschwemmungen in Nepal ist die Zahl der bestätigten Opfer auf über 50 gestiegen. Hunderte Reisende werden vermisst. Unter den Vermissten in der Grenzregion zu Tibet seien 291 Ausländer, teilte die Tourismusbehörde mit. Bei den plötzlichen Sturzfluten wurden ganze Dörfer weggespült und Straßen, Brücken sowie Kraftwerke beschädigt. Mögliche Ursache für die Überschwemmungen könnte eine Eislawine oder ein Erdbeben sein. Im Prozess um die Gefahren sozialer Netzwerke für Kinder und Jugendliche hat sich der Facebook-Mutterkonzern Meta auf einen Vergleich geeinigt. Wie aus Gerichtsdokumenten hervorgeht, zahlt Meta an die klagenden US-Bundesstaaten umgerechnet rund 15 Milliarden Euro. Zudem verpflichtet sich Meta zu landesweiten Änderungen für jugendliche Nutzer. Zu diesen Änderungen gehören standardmäßige tägliche Zeitlimits und nächtliche Zugangssperren. Am Piz Taperes oberhalb von St. Vigil in Enneberg ist es am Vormittag zu einem tödlichen Bergunfall gekommen. Ein 54-jähriger Mann aus Polen war mit seiner Frau und seiner Schwägerin unterwegs, als er kurz vor dem Beginn des Klettersteigs ausrutschte und gut 50 Meter durch eine Rinne abstürzte. Der Notarzt konnte das Leben des Mannes nicht mehr retten. Im Einsatz standen die Bergrettung St. Vigil, der Ayut Alpin und die Notfallseelsorge. Um dem Wohnungsmangel entgegenzuwirken, sollten Gemeinden verschiedene Maßnahmen ergreifen. Das sagt Herr Naturnser Bürgermeister Zeno Christanel. Möglichkeiten gäbe es mehrere, etwa leerstehende Wohnungen wieder nutzbar machen oder dichter bauen. Die wichtigste sei aber nach wie vor der geförderte Wohnbau, sagt Christanel. In seiner Gemeinde sei ein Projekt mit 15 Wohnungen realisiert worden, für 3.000 Euro pro Quadratmeter. Dieser Preis liege deutlich unter dem Marktwert. Damit konnte laut Christanel in Naturns die komplette Liste der Antragsteller für den geförderten Wohnbau abgearbeitet werden. Nach einem Streit zwischen zwei marokkanischen Asylbewerbern musste die Polizei vergangene Nacht in Bozen ausrücken. Das Personal der Aufnahmeeinrichtung, in der beide untergebracht sind, hatte den Notruf abgesetzt. Wie sich herausstellte, hatte ein 31-jähriger Marokkaner seinen Landsmann mit einem Messer verletzt. Die Heilungsdauer wurde mit 15 Tagen angegeben. Die Polizei hat den mutmaßlichen Angreifer wegen schwerer Körperverletzung und Bedrohung angezeigt. Das Wetter. Am Nachmittag nimmt die Bewölkung zu, es bleibt aber trocken. Die Temperaturen erreichen 26 Grad in Sterzing und 32 Grad in Bozen. Der morgige Donnerstag beginnt gebietsweise mit Hochnebelfeldern, abseits davon ist es sonnig. Vor allem am Nachmittag ziehen hohe und teils auch dichtere Wolkenfelder durch. 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
2: Karin und Hof aus der Landesverkehrsmeldezentrale. Auf Südtirolstraßen herrscht allgemein lebhafter Verkehr. Kolonnenverkehr wegen Überlastung gibt es auf der Finchgauer Stadtstraße in Richtung Meran zwischen Blaus und Rabland und auf der Pustertaler Stadtstraße in Richtung Innichen zwischen St. Sigmund und Kierns. Allen, die unterwegs sind, gute Fahrt! Allen, die unterwegs sind, gute Fahrt!

Eine Rubrik, die fand ich immer ganz, ganz spannend und wollte nicht gestört werden. Die Bravo, das haben Sie sich jetzt wahrscheinlich schon gedacht. Ich hätte sie zwar kaufen dürfen, die Mutti, die hatte nichts dagegen, aber trotzdem war, ja, es war einem etwas peinlich. Man wollte schon so ein bisschen einen privaten Moment mit sich und der Jugendzeitschrift haben, oder? Heute vor 70 Jahren erscheint das erste Heft, das war und ist Anlass für uns, darin mal wieder zu blättern. Da kommen jetzt sicher viele Erinnerungen bei vielen von Ihnen auf. Habe ich recht? Ja, in den nächsten 10 Minuten, da hören Sie hier mehr bei uns.

0: Stars, Poster, Musik und dann auch Fragen über Liebe und Sexualität. Vielleicht erinnern Sie sich noch an die deutsche Jugendzeitung, die Millionen von Haushalten erreicht hat, die Bravo.
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0: Ja, heute, vor 70 Jahren, da erscheint das erste Heft. Und was mit 30.000 Exemplaren beginnt, von der damaligen Bravo, wird zu einem Massenphänomen. Jana Weißsteiner hat recherchiert.
2: Headlines, Herzschmerz, Stars und Sternchen. Die Bravo ist lange Zeit die Nummer 1 für alles rund um Jugend und Popkultur. Am 26. August 1956 erscheint die erste Ausgabe der Bravo im Münchner Verlag Kindler und Schiermeier. Die Startauflage von 30.000 Exemplaren wird zum unschlagbaren Preis von 50 Pfennig pro Heft verkauft. Umgerechnet etwa 25 Cent. Auf dem Titelblatt zu sehen ist Marilyn Monroe. Die Bravo wächst schnell. Ihren Höhepunkt erreicht die Zeitschrift zur Zeit der Wende in Deutschland Anfang der 1990er Jahre. Da kommt die Zeitung auf stolze 1,7 Millionen verkaufte Exemplare. Damit wird die Bravo zu einem prägenden Teil der Jugendkultur im deutschsprachigen Raum. Zum festen Bestandteil gehört der Starschnitt. Über mehrere Ausgaben hinweg setzen Leserinnen und Leser einzelne Teile zu einem lebensgroßen Poster zusammen. Dazu kommen Foto-Love-Stories, Berichte über Stars, Musik und Filme sowie die Bravo-Charts. Alle mit Rang und Namen sind vertreten und alle neuen Gesichter werden zu Stars gemacht. Besonders bekannt wird die Zeitschrift aber durch Dr. Sommer. Ab dem 20. Oktober 1969 beantwortet Martin Goldstein unter dem Pseudonym Dr. Jochen Sommer Fragen von Jugendlichen rund um Sexualität. Später steht Dr. Sommer nicht mehr für eine einzelne Person, sondern für ein ganzes Team. Dazu gehört auch Jutta Stieler.
3: Die Beratung war immer auf Augenhöhe. Du hast eine Frage an mich? Ich beantworte sie so ehrlich und so ausführlich, wie du es magst. Wir waren die Instanz für Jugendliche, an die man sich wenden konnte. Es war nicht so peinlich und man musste nicht die Eltern fragen.
2: In der Hochphase erreichen die Redaktionen jede Woche zwischen 3.000 und 5.000 Briefe zu Fragen über Pubertät und Sexualität. Die Bravo wird damit zur Aufklärerin von Millionen von Jugendlichen. Das sorgt auch für Skandale. 1972 werden zwei Ausgaben mit Artikeln über Selbstbefriedigung als jugendgefährdend eingestuft. Auch in den 1990er Jahren kommt es zu weiteren Skandalen. So wird eine Ausgabe indiziert, wo sich eine 13-Jährige nackt ablichten lässt und ausfragen lässt. Eine weitere Indizierung scheitert knapp mit einem Fotoroman über eine rituelle Vergewaltigung durch Satanisten. Später gerät die Bravo unter anderem wegen Schleichwerbung in die Kritik. Die großen Zeiten der Bravo sind heute allerdings vorbei. Das Internet und vor allem die sozialen Medien verändern die Jugendkultur. Die Auflage sinkt massiv. So liegt sie heute bei rund 45.000 Exemplaren. Ein Rückgang von über 95% seit dem Ende der 90er Jahre. Die Bravo existiert aber weiter. Aus dem einstigen wöchentlichen Massenphänomen ist ein deutlich kleineres Magazin geworden. Aber eines, dessen Namen und Geschichte viele Generationen kennen.
0: Ja, zum 70. Geburtstag hat die ARD übrigens eine dreiteilige Doku-Reihe produziert mit dem Titel Bravo, Headlines, Hypes and Herzschmerz. Und sie blickt nostalgisch zurück auf das Heft, das so viele Generationen geprägt hat. Und legt offen, welche Mechanismen aus heutiger Sicht ja durchaus auch problematisch sind.

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0: das ist es.
1: Ja, das ist es. Das ist mal eine Ansage und ein Statement, würde ich sagen, von Udo Lindenberg. Ich mach mein Ding und wir blicken jetzt mit Ihnen auf Südtirols Straßen.
2: Karin und Hofer aus der Landesverkehrsmeldezentrale. Auf Südtirols Straßen herrscht allgemein lebhafter Verkehr. Kolonnenverkehr wegen Überlastung gibt es auf der Finchgauer Stadtstraße in Richtung Meran zwischen Blaus und Rabland und auf der Pustertaler Stadtstraße in Richtung Innichen zwischen St. Sigmund und Kierns. Allen, die unterwegs sind, gute Fahrt!
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1: Dann schauen wir uns doch mal die aktuelle Woche an, beginnend heute am Mittwoch. In den nächsten Stunden gibt es noch viel Sonnenschein, Temperaturen zwischen 27 und 31 Grad. Gar nicht so viel Unterschied zwischen dem Wipptal und Raum Bozen etwa. Und es bleibt trocken heute, morgen am Donnerstag, ganz ähnliches Wetter wie heute. Es wird nur noch mal wärmer oder noch mal wärmer. 26 bis 32 Grad, in der Früh noch einige Hochnebelfelder. Am Nachmittag ziehen hohe, teils auch dichtere Wolkenfelder durch. Also etwas mehr die Sonne verdeckt als heute. Am Freitag, da gibt es einen Mix aus Sonne und Wolken. Am Nachmittag einige Gewitter, Regen. Am Samstag und Sonntag aus heutiger Sicht sehr sonnig, sehr stabil. Zwischen 22 und 31 Grad die Temperaturen.

0: Ich gebe zu, ich habe ein bisschen mitgetanzt. Jetzt zum Song von den Backstreet Boys. Quit Playing Games. Ja, da kommen alte Zeiten und Erinnerungen auf. Einen schönen guten Nachmittag wünsche ich Ihnen jetzt zu einer ganz anderen Musik. Heute um 20.30 Uhr eröffnet das Pittsburgh Symphony Orchestra seine Europatournee im Meraner Kursaal und gibt damit in dieser Saison einen Tag vor seinem Gastspiel bei den Salzburger Festspielen beim Südtirol Festival Meran sein einziges Konzert in Italien. Am Pult steht der Musikdirektor des mit Preisen überhäuften Klangkörpers Manfred Honeck. Solist ist der französische Pianist Alexandre Kantarov. Wie schafft man es, dass solche Größen nach Meran kommen? Hannes Gamper, der neue Präsident des Südtirol Festival, dazu.
1: Andreas Capello ist auch schon seit 40 Jahren Intendant und einfach diese lange Zeit und dieses Vertrauen, was in das Festival aufgebaut wurde, das spricht sich rum und auch unter den Musikern eben.
0: Ja, das Konzert heute Abend ist wohl schon ausverkauft. Vielleicht gibt es noch einzelne Restkarten an der Abendkasse, aber wohl nicht mehr. Aber schon spannend, welche internationalen Stars sich in Südtirol tummeln. Wo Sie heute noch hingehen können und noch Platz bekommen, das weiß Noemi Bonnell. Sie hat einige Ideen gesammelt.
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3: Heute findet das fünfte und letzte Mawai Musikerkonzert auf der Terrasse des Meteo-Restaurants in Meran statt. Zum Abschluss der diesjährigen Open-Air-Reihe ist das Gianni Brezzo-Trio aus Köln zu Gast. Mit New Jazz zwischen feinen Grooves, mediterranen Referenzen, warmen Klangfarben und urbaner Leichtigkeit. Hinter Gianni Brezzo steht der Kölner Produzent und Multiinstrumentalist Marvin Horsch, dessen musikalisches Profil sich zwischen verschiedenen Szenen, Stilen und Einflüssen bewegt. Auf seinem neuen Album Sprechiamo beschäftigt sich Gianni Brezzo mit seiner Beziehung zur italienischen Kultur. So entsteht ein Sound, der sich zugleich vertraut und frisch anfühlt und perfekt in einen Sommerabend passt. Das Gianni Brezzo Trio heute um 20 Uhr auf der Terrasse des Restaurants Meteo in Meran. Im Open-Air-Kino Kaltern steht heute der Krimi The Piano Tuner auf dem Programm. Ein spannender Mix aus Musik, Unterwelt und feinem Nervenkitzel. Der Film von Daniel Rohr erzählt die Geschichte von Nicky White, einem außergewöhnlich begabten Klavierstimmer in New York. Sein Gehör ist so sensibel, dass er nicht nur Instrumente perfekt justiert, sondern auch Safes öffnen kann, indem er dem Klacken des Schlosses lauscht. Genau diese Fähigkeit macht ihn zum begehrten Mann zwischen legalen Jobs und gefährlichen Aufträgen der Unterwelt. Der Film beginnt um 21 Uhr im Kino am Bahnhof in Kaltern. Im Rahmen des Bolzano Festival Bozen gastiert das Ensemble Baroque Arabesque im Merkantilgebäude und präsentiert das Programm Voci Velate, Voci Svelate, ein musikalisches Mosaik aus europäischer Barockmusik, orientalischen Klangtraditionen und sephardischen Liedern. Der Barock war eine Epoche voller Vitalität, Improvisation und kultureller Offenheit. Genau aus dieser Perspektive nähert sich Baroque Arabesque der alten Musik. Mit Frische, Vorstellungskraft und einer Hingabe, die neue interpretatorische Möglichkeiten eröffnet. Hören kann man Baroque Arabesque heute um 20 Uhr im Merkantilgebäude in Bozen. Die effektivste Methode, eine Fremdsprache zu erlernen, ist, sie möglichst viel zu sprechen. Allerdings bieten sich dafür nicht immer Gelegenheiten. Das Sprachcafé schafft Abhilfe und ermöglicht es, in entspannter Atmosphäre mit anderen Personen eine Fremdsprache zu üben. Für jede Sprache gibt es einen Tisch, der von einer Moderatorin oder einem Moderator begleitet wird. Teilnehmende können je nach gewünschter Sprache an dem jeweiligen Tisch Platz nehmen und losplaudern. Im Sprachcafé der Don Bosco Bibliothek in Leifers werden Deutsch, Englisch, Spanisch, Französisch und Italienisch angeboten, und zwar heute ab 20.30 Uhr.

0: More Than a Woman von den Bee Gees und damit ist es genau 10 Minuten vor 5 geworden. Ja, Markus Kasserer ist heute bei uns in den Nachrichten zu hören, aber am vergangenen Samstag, da war mein Kollege, der Journalist Markus Kasserer eben zu Gast bei Thomas von Metz in Toms Radioshow und dabei ging es ja viel um seine Leidenschaft für die Berge. Wir haben erst vorhin drüber wieder gesprochen, wie gerne er in die Berge geht und sich dort erholt und Energie holt. Seine Geschichte mit den Bergen reicht allerdings weit zurück. Schon als junger Bub war Markus viel mit seinem Vater unterwegs. Und bei einer dieser Touren gerieten die beiden in ein heftiges Gewitter. Mit einem Erlebnis, das Markus bis heute nicht vergessen hat.
1: Natürlich kann ich mich erinnern, das werde ich auch nie vergessen. Es war der 13. August 1984. Ich war ein relativ kleiner Bub, bin mit meiner Familie
2: elf Jahre alt,
1: auf das Hässrig Eis oben. Jetzt will ich nicht gerade sagen, wie ein Blitz aus heute am Himmel, aber so quasi, weil der Himmel war zwar nicht mehr ganz heiter, aber es war an dem Tag effektiv der einzige Blitz und der ist genau 2 Meter vor mir in so eine Bronzetafel rein. War dann auch kurz bewusstlos und ja, war schon ein einschneidendes Erlebnis. Deswegen bin ich heute auch beim Wetter allem sehr, sehr vorsichtig und starte zum Beispiel gern sehr, sehr früh, damit ich ja nicht in die Zeit reinkomme, wo gern Gewitter sein, vor allem im Hochsommer. Und dann halt ja 2, 3 Brandflecken davon getragen. Mir ist jetzt eh noch relativ gut gegangen, sage ich mal so. Meine Eltern waren über Nacht im Krankenhaus zur Beobachtung. Der Vater war so halbseitig gelähmt für ein paar Stunden und neben uns ist so ein Bub gewesen. Dann hat es durch den Druck, der da entsteht, 75 Meter über die Wand durchgehauen. Der hat zwar schwer verletzt überlebt mit Schädelbasisbruch und alles, was du haben kannst, aber er hat es zum Glück überlebt. Aber das war schon ein Erlebnis, das du natürlich nie vergisst. Nicht?
2: Wie verarbeitet man sowas? Indem man sagt, wie beim Radl fahren, jetzt kugle ich, jetzt steige ich wieder auf und fahre weiter? Oder war dann für dich einmal Ende im Gelände mit Bergen?
1: Nein, das ist eigentlich nie gewesen. Ende, ich sage eben, solche Situationen, solche Erlebnisse verarbeitet man am besten, wenn man das Ganze möglichst schnell wieder macht. Jetzt auf dem Sässrig Eis bin ich noch erst später wieder aui und dann habe ich noch gewartet, bis meine Kinder groß genug waren und gesagt, ich möchte jetzt eigentlich meine Kinder noch einmal aui gehen. Nicht? Aber okay. Ich habe überhaupt kein Problem aui zu gehen, dass ich auch gleich noch einmal nicht. Mhm. Aber lieber mache ich halt einen, der mir noch in der Liste fällt, sagen wir so in der Sammlung. Nicht? Einfach am besten wieder gehen, dann nimmt man selber am schnellsten die Angst. Mhm.
2: Aber wenn so Momente kämen, wie momentan ist es quasi täglich, dass irgendwo Gewitter aufkämen, sobald eben die Wolken, die Kraft da geht und dann die Blitze starten, hast du da noch irgendwo gewisse, ich will jetzt sagen, Gefühle, aber macht es noch mit dir was aufgrund von diesem Erlebnis, was du gemacht hast?
1: Ja, also wenn du jetzt wirklich in so eine Gewittersituation reinkommst, dann habe ich schon nicht gleich großen Respekt, sondern auch Angst, weil du der ganzen Sache total ausgeliefert bist, vor allem wenn du im Hochgebirge bist. Du hast eigentlich keine Chance, du kannst nicht viel tieren, außer halt die gewissen Verhaltensweisen, dass du alles Metallische wegtust, dass du in die Hocke gehst, dass du nicht rennst und so weiter und so fort, dass du möglichst in einer Mulde bist und nicht irgendwo auf einem Kamm oben und so. Nicht? Sei kannst du tieren und dann kannst du halt gleich hoffen, aber du selber kannst es ja nicht beeinflussen. Mehr kannst du nicht tieren. Nicht? Aber ich versuche solche Situationen wirklich zu vermeiden.
0: Ja, gesprochen haben die beiden natürlich über die Berge, aber auch über seinen Beruf als Journalist. 7 Olympische Spiele hat er bereits als Journalist mit erlebt. Die intensive Zeit der Corona-Berichterstattung haben sie besprochen und auch darüber geredet, was all die schlechten Nachrichten mit einem machen. Und auch die Frage stand im Raum, warum Markus auf seinen Gipfeltouren ziemlich zuverlässig ein gekochtes Ei dabei hat, immer wieder. Das wurde erklärt. 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Ja, und Markus Kasser hören Sie in Kürze hier bei uns auch wieder für die Nachrichten live dann hier bei uns im Studio und zwar in 5 Minuten schon. Da gibt es die News des Tages. Erstmal Musik von Chris de Burgh.

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1: ASGB fordert Korrektur bei geplanter Reform des Zweisprachigkeitsnachweises. Nach schweren Überschwemmungen im Himalaya bislang 95 Tote. Das Wetter, morgen zunächst sonnig, später bewölkt bei 29 bis 33 Grad. Der autonome Südtiroler Gewerkschaftsbund ASGB sieht die von Landeshauptmann Kompatscher vorgestellte Überlegung zur Reform des Zweisprachigkeitsnachweises differenziert. Der ASGB begrüßt ausdrücklich, Jugendliche bereits in der Oberschule darauf vorzubereiten. Positiv bewertet der ASGB auch die angekündigten strengeren Kontrollen externer Sprachzertifikate. Dem Vorschlag, in bestimmten Berufen den Beschäftigten 5 Jahre Zeit für den Nachweis zu geben, steht der ASGB eher ablehnend gegenüber. Der Vorsitzende Toni Cenet fordert Nachbesserungen, etwa in Form von verpflichtenden Sprachkursen und Zwischenkontrollen. Die elektrifizierte Finnskabahn ist erstmals die gesamte Strecke von Mals bis Meran gefahren. Techniker führten vergangene Nacht eine Probefahrt durch. Mit Schulbeginn werden die Elektrozüge zwischen Mals und Latsch eingesetzt. Auf der gesamten Strecke ist das noch nicht möglich, weil von den bestellten Zuggarnituren bislang nur 4 geliefert wurden. Einzige Direktverbindung zwischen Mals und Meran bleibt deshalb zumindest bis Jahresende der Ersatzbus B250. Die Südtiroler Freiheit hatte zuletzt von Chaos im öffentlichen Nahverkehr im Finchgau berichtet und Alarm geschlagen. Nach schweren Überschwemmungen in Nepal ist die Zahl der bestätigten Opfer auf 95 gestiegen. Hunderte Reisende werden noch vermisst. Unter den Vermissten in der Grenzregion zu Tibet seien rund 300 Ausländer, teilte die Tourismusbehörde mit. Bei den plötzlichen Sturzfluten wurden ganze Dörfer weggespült und Straßen, Brücken sowie Kraftwerke beschädigt. Ein Erdbeben der Stärke 4,4 könnte die Überschwemmungen ausgelöst haben. Es handelt sich um die größte Katastrophe in Nepal seit dem Erdbeben von 2015. In einem Prozess um Social-Media-Sucht hat der Facebook-Mutterkonzern Meta einer milliardenschweren Vergleichszahlung zugestimmt. Wie aus Gerichtsdokumenten hervorgeht, zahlt Meta an die klagenden US-Bundesstaaten umgerechnet rund 15 Milliarden Euro. Zudem verpflichtet sich Meta zu landesweiten Änderungen für jugendliche Nutzer. Zu diesen Änderungen gehören standardmäßige tägliche Zeitlimits und nächtliche Zugangssperren. Am Piz Taperes oberhalb von St. Vigil in Enneberg ist es am Vormittag zu einem tödlichen Bergunfall gekommen. Ein 54-jähriger Mann aus Polen war mit seiner Frau und seiner Schwägerin unterwegs, als er kurz vor dem Beginn des Klettersteigs ausrutschte und gut 50 Meter durch eine Rinne abstürzte. Der Notarzt konnte das Leben des Mannes nicht mehr retten. Im Einsatz standen die Bergrettung St. Vigil, der Ayut Alpin und die Notfallseelsorge. Nach einem Streit zwischen 2 marokkanischen Asylbewerbern musste die Polizei vergangene Nacht in Bozen ausrücken. Das Personal der Aufnahmeeinrichtung, in der beide untergebracht sind, hatte den Notruf abgesetzt. Wie sich herausstellte, hatte ein 31-jähriger Marokkaner seinen Landsmann mit einem Messer verletzt. Die Heilungsdauer wurde mit 15 Tagen angegeben. Die Polizei hat den mutmaßlichen Angreifer wegen schwerer Körperverletzung und Bedrohung angezeigt. Und noch ein Blick aufs Wetter. Der morgige Donnerstag beginnt gebietsweise mit Hochnebelfeldern. Abseits davon ist es sonnig. Vor allem am Nachmittag ziehen hohe und teils auch dichtere Wolkenfelder durch. Die Höchsttemperaturen reichen von 29 Grad im Wipptal bis 33 Grad in Bozen. Am Freitag gibt es eine freundliche Mischung aus Sonne und Wolken. In der zweiten Tageshälfte steigt die Gewitterneigung an und speziell am Abend ziehen gewitterige Regenschauer durch. 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
2: Aus der Landesverkehrsmeldezentrale begrüßt Sie Manuel Scutellaro. Wegen Überlastung stockt es in Grödental auswärts bei Wolkenstein und St. Ulrich und auf der Pustertaler Stadtstraße bei der Ortsdurchfahrt von Kienz. Von den anderen Hauptstraßen Südtirols wurden uns keine Störungen gemeldet. Sichere Fahrt!

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1: Zeltlager statt Netflix, Lagerfeuer statt Livestream und trotzdem ist diese Bewegung nach wie vor gefragt. Ja, die Pfadfinder. Wir hören gleich, wie eine Bewegung, konkret die Südtiroler Pfadfinder, die seit über 100 Jahren auf Naturnähe, Gemeinschaft und Verantwortung setzt, auch die Jugend von heute noch begeistert. Kann diese Idee Bestand haben und worauf wird gesetzt, um die Kinder und Jugendlichen von heute mit ins Boot zu holen? Wir sprechen gleich darüber mit einem Vorsitzenden der Südtiroler Pfadfinder.

0: Einen schönen guten Nachmittag wünsche ich Ihnen. Es ist 5:12 und wir sprechen jetzt über einen ganz bestimmten Verein. Sie tragen oft ein Halstuch, alle dasselbe. Hemd auch gelb-grün. Die Pfadfinder in Südtirol begleitet der ehrenamtliche Verein seit Generationen Kinder und Jugendliche auf ihrem Weg mit Abenteuern in der Natur, aber auch mit klaren Werten wie Gemeinschaft, Verantwortung und Selbstständigkeit. Doch wie schafft es diese Bewegung in einer Welt voller Bildschirme und schneller Reize noch relevant zu bleiben? Darüber spreche ich jetzt mit Fabian Rohalter. Er ist Mitglied der Landesleitung der Südtiroler Pfadfinder und bei mir jetzt im Studio. Einen schönen guten Nachmittag, Fabian.
1: Grüß Gott.
0: Fabian, ich glaube, ich habe die Farbe falsch gesagt. Es ist eigentlich schon ziemlich grün, oder?
1: Ja.
0: Das Hemd.
1: Ja, schon eher. Also das Hemd ist bei uns grau mhm. und die Halstücher variieren dann von der Altersstufe. Also quasi die Grundschüler fangen an mit den grünen Tüchlein und dann jede Altersstufe, die wir haben, dann die Mittelschüler haben das blaue Tüchlein.
0: Ach so ist das.
1: Aha. Die erste, zweite Oberschule ein oranges und die dritte, vierte, fünfte Oberschule ein braunes.
0: Ah, das hängt also von der Generation, vom Alter ab, alles klar. Fabian, du bist ja schon selbst länger auch bei den Pfadfindern dabei, heute ehrenamtlich im Landesvorsitz, du arbeitest mittlerweile als Softwareentwickler. Dein Herz für die Pfadfinder schlägt also schon lange.
1: Ja, genau. Jetzt wechsle ich echt lieber ins Dialekt.
0: Ja, gerne.
1: Genau, ich bin ganz früh eigentlich eingestiegen, so früh wie es eigentlich geht. In der Grundschule haben sie mich schon fasziniert, habe ich mal den Schnuppertag besucht in Eppan. Und seitdem bin ich eigentlich dabei und seit heuer bin ich ein Landesvorstand, also in der Landesleitung.
0: Mhm. Natürlich sind die Pfadfinder jetzt eine große globale Bewegung. Was habt ihr mit dieser großen Bewegung gemeinsam und wo kann man sagen, was ist jetzt vielleicht typisch in Südtirol? Beziehungsweise wie läuft so ein Pfadfinder sein Dasein eigentlich ab?
1: Mhm. Ich werde jetzt wahrscheinlich eher erst erklären, wie es bei uns so läuft. Noch versteht man den Zusammenhang mit den globalen Pfadfinder besser. Bei uns typischerweise hat man halt eine Ortsgruppe, haben wir 8 in Südtirol und dann kommen die Kinder in verschiedenen Alter, also von der Grundschule bis zur eigentlich Oberschule, können sie bei uns kommen, haben sie wöchentlich oder zweimal die Woche, ist auch ortsgruppenabhängig, eine Gruppenstunde mit ihm, einem Leiter, das Leitungsteam, also die Leiter sind typischerweise im Alter zwischen 18 und 30 Jahren, also hat man so ein bisschen noch die Connection zu den Jugendlichen und zu den Kindern, die jetzt heranwachsen, weil sie echt eine Generation, meistens eine Generation dazwischen liegen. Und dann macht man da halt altersgerecht verschiedene Veranstaltungen, meistens eine Stunde oder maximal 2 Stunden macht man da etwas. Und genau, und das Highlight vom Jahr, von mir aus gesehen, ist noch einmal Sommerlager im Sommer.
0: Mit Zelt, oder?
1: Mit Zelt, genau.
0: Sehr schön.
1: Typischerweise ist man da nachher auf der Wiese in der Nähe vom Wald. Geht nachher die ganze Ortsgruppe oder Stamm, wie wir es heißen, auf den Zeltlager. Meistens dauert es so eine Woche bis 10 Tage. Und dann macht man nachher ganz verschiedene Aktivitäten. Dann hat man nachher quasi alle Altersstufen kombiniert. Da können sie sich auch untereinander ein bisschen kennenlernen, was auch eben ganz cool ist. Und ja, genau, lebt man da in und mit der Natur auch wie.
0: Das ist ja schon ein gutes Stichwort, glaube ich, in und mit der Natur. Wie ist es denn, Fabian, du bist jung, aber was erzählen denn die alten Hasen? Was hat sich von damals auf heute verändert oder was vielleicht eben auch nicht?
1: Mhm. Ich muss sagen, ich bin zwar schon lange dabei, aber oft mal als Kind vergisst man halt auch ein paar Sachen wieder hin.
0: Also da hat man einen anderen Blick drauf.
1: Genau, da hat man einen anderen Blick drauf. Wenn man als Kind da mittut, dann hat man halt im Vordergrund die Spiele, den Spaß und so. Wie das Organisatorische weiß man da logischerweise jetzt nicht. Ich bin auch noch nicht so lange bei den Leiter, sage ich jetzt mal. Dann bin ich 2 Jahre, geschweige denn von der Landesleitung, bin ich jetzt ein halbes Jahr, also seit Anfang von Jahr dabei. Aber generell muss ich sagen, kommt mir vor, dass sich nicht so viel verändert hat, weil wir streben immer noch die gleichen Ziele an, einfach die Jugendlichen von heutzutage anzusprechen und auch die Kinder, heute was in der Altersstufe jetzt gerade sein. Und wenn ich etwas sagen müsste oder was mir vor kommt, ist, dass nochmal wie die Atmosphäre lockerer geworden ist und ein bisschen kollegialer, was ich eigentlich schon recht positiv finde, weil arbeitet man einfach viel lieber miteinander zusammen, wenn da auch so ein bisschen ein kollegiales Verhältnis ist.
0: Natur ist, glaube ich, wirklich ein ganz wichtiges Stichwort auch, oder? Diese Verbindung zur Natur, in der Natur sein und wirken.
1: Genau, halt vergisst man recht schnell, vor allem wenn man auch in der Stadt ist. Ich glaube, heim sieht man leider nicht mehr so viel von der Natur, aber umso wichtiger ist es, dass wir halt als Pfadfinder auch, oder auch privat geht man auch oft mal ganz gerne in den Wald und das hat schon einen bestimmten Grund, warum man gerne in der Natur ist und von mir aus gesehen darf das nicht so ganz verloren gehen. Deswegen animieren wir auch oft mal die Kinder in den Wald zu gehen oder auch etwas zu schnitzen, ist eigentlich auch so ein typisches Ding, was man so tut. Jetzt erstmal den Sommerlager hat einer für die Leiter mal probiert, einen Holzlöffel zu schnitzen. Ja, und das hat die Kinder so viel fasziniert, dass der da jetzt einen Holzlöffel hat. Dann haben die Kinder auch ganz eifrig schon probiert, da den Holzlöffel zu schnitzen. Und einfach leider nicht, um ihr eigenes typisches Besteck von daheim herzunehmen, sondern einfach probieren, selber so ein Besteck zu machen. Dann sieht man auch, was alles dahinter ist. Und ja, genau.
0: Das klingt jetzt wirklich so ein bisschen, ich stelle mir das vor, der Holzlöffel, wie der Michlas Lönneberg in seiner Schupf da sitzt und schnitzt. Hat das auch den Hintergrund ein bisschen vielleicht weg von dem, womit Kinder, Jugendliche heute auch umgeben sind? Ich sage jetzt einfach mal Stichwort Smartphone, neue Interessen wecken oder zurück zum Ursprünglichen, vielleicht will man es auch so nennen.
1: Ja, genau, eigentlich schon, weil das Handy ist jetzt schon ein zentraler Bestandteil von unserem Leben. Ich glaube,
0: von uns allen.
1: Genau, von den Zahlen. Die Kinder fangen da, glaube ich, jetzt so wie früher an, wie ich es damals gemacht habe. Ich glaube, mittlerweile haben sie schon in der Grundschule ein Handy und sie haben in der Mittelschule gekriegt, bei der Firmung. Und ja, wir probieren schon auch so Reize zu wecken, dass man das Handy eigentlich nicht braucht, dass man da einfach auch in einer Gemeinschaft ist. Man hat ja seine Altersstufen, seine Kollegen zusammen. Und ab und zu mal probieren wir die Aktivitäten halt eben so spannend für die Kinder zu machen, dass man eigentlich kein Handy dafür braucht, dass man auch ein bisschen eine Auszeit davon hat. Ich muss sagen, ich habe das Sommerlager auch immer wieder so gesehen, dass man halt mit den Kollegen zusammen ist und halt einmal auch 10 Tage eine Auszeit vom Handy hat. Und heuer ist sowieso nicht anders gegangen, weil heim oben war kein Internet. Deswegen ist es schwierig gewesen.
0: War das denn schwierig für die Kinder? Wie hast du das wahrgenommen? Oder?
1: Jetzt eher war es schwierig für die Leiter, wenn sie jemanden anleiten müssten, weil empfangen war auch keiner. Jetzt, die Kinder, die Hell sagen wir schon, oder eher in die Eltern, sagen wir, dass die Kinder eigentlich kein Handy mitnehmen sollten.
0: Gar nicht mitnehmen.
1: Gar nicht mitnehmen, genau. Und auch wenn wir es sagen, nehmen wir es ihnen meistens wieder ab. Dass wir, oder sagen wir ihnen einfach, ja, warum sollen da eher probieren, mit den Kollegen zu spielen. Wir haben viele Aktivitäten auch in unserer Materialzeit, also auch Brettspiele und so, dass man einfach ins Klassische zurückgeht und probiert, mal das Handy auch wegzulassen.
0: Und ich nehme an, das gefällt den Kindern dann auch, wenn man wieder in dieses gemeinsame Tun hineinkommt, in dieses freundschaftliche, kollegiale, wie du gesagt hast.
1: Ich glaube auch, weil ich habe bei den Sommerlager oder den letzten Sommerlager habe ich eigentlich nie ein Kind erwischen, das was das Handy hat. Deswegen glaube ich,
0: gar nicht in Frage gekommen.
1: Genau, gar nicht mal in Frage gekommen.
0: Ja, wir wollen auch noch auf das Thema kommen. Ihr habt dieses Jahr den Scout Run gemacht. Also im Mai hat der stattgefunden. Es war ein gemeinschaftliches Laufen. Vielleicht magst du darüber was erzählen.
1: Ja, genau. Der Scout Run war heuer im Frühjahr. Die Organisation ist ganz hetzig gewesen, weil es ja eine landesweite Aktion gewesen. Normalerweise haben wir die verschiedenen Ortsgruppen, die was auch selber so gewisse Veranstaltungen machen. Dadurch, dass der Scout Run halt landesweit, also die ganze Südtiroler Pfadfinderschaft betroffen hat, haben wir den ganzen wie größer aufziehen gekannt. Das war ein Benefizlauf um der Dolfer drumherum. Dort sich eigentlich auch jeder anmelden kann. Also du musst nicht unbedingt bei den Pfadfinder gewesen sein oder sein, dass du da mitnehmen kannst. Und das ist halt so gegangen, dass da jeder die Runde um die Dolfer gelaufen ist und für jeden Kilometer hat er halt sich einen Spender organisiert und der Heilspender hat nachher eine gewisse Summe pro Kilometer gespendet. Jetzt typisch waren, glaube ich, 10 Euro pro Kilometer. Man hat sich aber aussuchen, also der Spender hat sich aussuchen gekannt. Und das ganze Geld ist nachher in Peter Pan, eine Jugend- oder Organisation wegen Krebs zugute kommen. Und wir haben zum Glück das halt so organisieren gekannt, dass jeder gelaufene Kilometer da Spenden gekannt, denjenigen Spenden gekannt haben.
0: Ihr habt die Summe jetzt ich glaube, die ist jetzt einfach offiziell bekannt.
1: Ja, genau.
0: Gegeben worden. Ich habe die Summe gelesen von, ich darf sie nennen, 6.450 Euro. Also eine wahrlich tolle Summe, die hier zusammengekommen ist. Soziales Engagement, das ist ja auch einer dieser Werte, Vorstellungen oder dieser Haltungen hinter den Pfadfindern, oder? Gemeinsam für alle.
1: Genau, einfach ein Zeichen zu setzen, weil wir sind nicht allein in der Welt. Es gibt viele, viele andere, in denen es nicht so gut geht. Und wir möchten einfach auch da ein Zeichen setzen, dass wir einander helfen. Weil wenn es in die anderen gut geht, dann geht es uns automatisch auch besser. Jetzt ist das nicht leider bei uns Scoutrunners so, zum Beispiel bei der Friedenslichtaktion sammeln wir auch oft einmal Spenden oder jedes Mal eigentlich Spenden, um einfach ein gewisses Projekt oder mehrere zu unterstützen.
0: Mhm. Klingt alles sehr schön, klingt wirklich gut. Ich freue mich, wenn es weiter gut läuft in der Pfadfinderbewegung in Südtirol. Und ich bedanke mich vielmals bei dir, Fabian Rohalter, dass du hier warst und uns Einblick gegeben hast in das heutige Leben der Südtiroler Pfadfinder. Vielen Dank für deinen Besuch im Studio.
1: Danke fürs Gespräch.

0: Aus der Landesverkehrsmeldezentrale begrüßt Sie Manuel Scutellaro. Wegen Überlastung stockt es in Grödental auswärts bei Wolkenstein und St. Ulrich und auf der Pustertaler Stadtstraße bei der Ortsdurchfahrt von Kienz. Von den anderen Hauptstraßen Südtirols wurden uns keine Störungen gemeldet. Sichere Fahrt!
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2: Der Sommer hat uns fest im Griff, auch wenn nicht mehr mit ganz so heißen Temperaturen, aber immerhin 27 bis 31 Grad heute, 27 im Wipptaler Raum, 31 im Bozner Raum und morgen wird es auch nochmal heißer, 26 bis 32 Grad. Und morgen gibt es in der Früh noch Hochnebelfelder, dann wird es sehr sonnig, aber am Nachmittag ziehen dann hohe, teils auch dichtere Wolkenfelder durch. Es wird aber voraussichtlich trocken bleiben. Am Freitag, da wird es dann schon wieder Regen geben, vor allem in der zweiten Tageshälfte steigt die Gewitterneigung an und speziell am Abend ziehen gewitterige Regenschauer durch. Samstag und Sonntag, das Wochenende aus heutiger Sicht warm, 23 bis 31 Grad und viel Sonnenschein mit nur wenigen Wolken.

0: Die Weinlese, ja, darüber reden wir jetzt hier bei uns auf Freie Südtirol. Die hat heuer nämlich so früh begonnen wie noch nie. Auch in Terlan werden seit einer Woche die Sauvignon-Trauben gelesen, und zwar für die Selektionslinie der Kellerei, also die Terlaner Kellerei. Welche Trauben am Ende tatsächlich geerntet werden, kann sich jedoch bis zuletzt immer auch noch ändern. So berichtet Weinbauer Peter Unterkofler vom Dahammer Hof.
1: Ja, das ist so ungefähr für so fast jedes Jahr, als wenn man kurz vor der Geburt von Kindern so fast. Man muss halt alles schauen, so ein bisschen auf die Reihe zu kriegen. Man ist sehr nervös, was mit dem Wetterbericht passiert. Das letzte Wort, wenn wir ernten, hat ja unser Kellerschaffer. Er muss ja dann einen Wein draus machen, er ist dort verantwortlich. Man muss dann schauen, die Erntehelfer avisieren, das ist sehr kurzfristig.
0: Ja, die Kellerei Terlan zählt übrigens auch zu den renommiertesten Weinproduzenten Südtirols und ist vor allem für ihre vielfach ausgezeichneten Weißweine bekannt. Doch wie viel Spitzenqualität entsteht im Weinberg und wie viel davon erst im Keller? Kellermeister Rudi Kofler kennt das Zusammenspiel genau. Seit 25 Jahren verfolgt er eine konsequente Qualitätsstrategie und arbeitet dabei eng mit den Terlaner Weinbauern und Bäuerinnen zusammen.
2: Es braucht einmal eine ganz klare Linie, die kommuniziert wird, die für alle bekannt ist. Es braucht klare Spielregeln und an diese Regeln muss man sich natürlich halten. Und wenn jemand davon abweicht, muss er auch die Konsequenzen kennen und er muss auch hart durchgreifen und einfach versuchen, ein möglichst gerechtes System aufzubauen. Natürlich basierend alles auf Fleiß, auf Einsatz, auf Qualität. Das war uns sehr, sehr wichtig in der Vergangenheit und wir glauben auch für die Zukunft, diesen Schlüssel so einzusetzen, damit eben Qualität prämiert wird, weil nur so können wir dann auch große Weine machen.
0: Ja, Terlan ist die umsatzstärkste Kellerei Südtirols und zahlt ihren Mitgliedern seit Jahren schon hohe Erlöse. Doch Qualität allein reicht nicht. Sinkender Weinkonsum, veränderte Trinkgewohnheiten und zunehmender Wettbewerb setzen der Branche ordentlich zu. Rund 2 Millionen Flaschen produziert Terlan jährlich. Was für eine Zahl. Und die müssen auch natürlich verkauft werden, sagt der Verkaufsdirektor Klaus Gasser.
3: Es gelingt, indem man natürlich sehr aktiv ist, sagen wir mal die lokalen Märkte, nicht wie Südtirol, wo es gut ist und wichtig ist, aber auch das restliche Italien, wo es ein enorm wichtiger Markt ist. Und natürlich der Export ist auch sehr wichtig. Nicht? Wir sind auf 60 Märkten aktiv. Ich habe ein sehr starkes Team im Vertrieb, die was mit mir sehr viel unterwegs sein. Deswegen jeder von uns ist mindestens über 120 Tage im Ausland. Also das heißt, wir sind extrem viel unterwegs und das hilft natürlich und das ist auch notwendig.
0: Ja, was derzeit in den Weinbergen bei Terlan passiert und wie die Kellerei ihre Weine trotz der Herausforderungen erfolgreich vermarktet, das sehen Sie heute Abend bei uns in der Sendung Land und Leben im Fernsehen nach der Tagesschau um 20.20 Uhr.

0: Was für eine Stimme, was für eine Kraft da drin lag und liegt. Like the Way I Do von Melissa Etheridge. Und damit einen schönen guten Nachmittag. Ein Song übrigens aus dem Jahre 1988. Kommen wir ins Heute, Hier und Jetzt. Hitzewellen, Unwetter, Wasserknappheit, ja, das sind die Themen von heute. Die Folgen des Klimawandels sind auch in Südtirol längst spürbar. Wie wir damit umgehen können und welche Veränderungen möglich sind, darum geht es beim mittlerweile vierten Klimacamp in Südtirol. Seit heute bis zum 1. September wird der Festplatz in Altrai zum Ort für Workshops, Vorträge und Austausch. Mitorganisiert wird das Klimacamp unter anderem auch von Veronika Binsker. Dazu wollen wir gerne mehr wissen über die Idee hinter dem Camp und die Frage, wie aus Klimasorgen auch gemeinsames Handeln werden kann. Das Klimacamp findet heuer bereits zum vierten Mal statt. Was erwartet denn die Besucherinnen und Besucher in Altrai und was unterscheidet das Camp von einer klassischen Klimaveranstaltung, haben wir Veronika Binsker gefragt.
1: Also die Besucherin in Altrai erwartet eben ein Klimacamp und das ist ein selbstorganisierter Ort, wo wir seit 4 Jahren in unterschiedlichen Festplätzen Südtirols einen Raum der Utopie schaffen. Das heißt, wir campen da, wir kochen gemeinsam, wir organisieren uns und gleichzeitig passiert ganz viel Programm und Inhalte und Workshops, die sich alle mit unterschiedlichen Themen aus dem Bereich der Klimawandel, Klimawissenschaften, Klimagerechtigkeitsbewegung, sozialer Nachhaltigkeit und so weiter beschäftigen. Und besonders dieses Jahr in Altrai freut uns, dass wir sehr viel Kontakt hatten mit der lokalen Bevölkerung, also auch mit dem Bürgermeister. Und da sind sehr viele Unterschiede von klassischen Klimaveranstaltungen, weil es ist nicht klassisch, man hat einen Input und nimmt was mit, sondern wir sind selbst Teil von dem Raum, den wir gestalten und der lebt von Austausch und unterschiedlichen Impulsen.
0: Ja, und im Programm geht es nicht nur um Vorträge, sondern auch um Workshops und gemeinsames Ausprobieren, wie Pflanzenkohle herstellen oder Kleidung tauschen. Was kann man beim Klimacamp ganz konkret mitnehmen und vielleicht auch im eigenen Alltag umsetzen?
1: Also wichtig ist, dass wir jetzt vom Klimawandel alle betroffen sind und auf allen Lebensbereichen Alternativen, Inspirationen brauchen. Und ich glaube, genau da ist das Klimacamp zentral, weil es geht nicht nur darum, Theorie und Wissen aufzubauen, sondern eben auf eine Handlungsebene zu schauen. Wie können wir zum Beispiel so etwas ganz Praktisches wie gemeinsames Leben, Wohnen anders denken? Wie können wir uns weiter verständigen zu den Folgen und Ausmaßen der Klimapolitik? Wie können wir das kommunizieren, auch zum Beispiel auf den sozialen Medien? Und dazu gibt es Workshops, Vorträge, in denen eben Menschen, die aus dem Bereich kommen, selbst ihr Wissen teilen. Und das sind manchmal Menschen aus der Wissenschaft, Menschen, die selbst aus dem Engagement, aus dem Aktivismus kommen. Und das alles kann man mitnehmen und dann versuchen, ins eigene Handeln zu überführen und sich zu fragen, sich selbst empowered zu fühlen und zu sagen, wie bringe ich jetzt das in meinen Alltag zu meiner Nachbarin? Wie kann ich Selbstwirksamkeit spüren? Und das ist, glaube ich, etwas, was man aus dem Klimacamp mitnehmen kann.
0: Ja, der Sommer hat mit Hitze, Unwettern und Wasserknappheit wieder sehr deutlich gezeigt, dass die Klimakrise schon längst da ist. Gleichzeitig sprechen wir aber von Hoffnung und gelebter Utopie. Woher kommt diese Hoffnung angesichts der aktuellen Entwicklungen?
1: Was wäre die Alternative? Hoffnungslosigkeit. Und das ist keine Lösung, weil dann würden wir die Zukunft aufgeben. Was wir einfach anerkennen müssen, wenn wir sagen, Utopien leben oder gelebte Utopie, viele Lösungen, vor allem aus Seiten der Wissenschaft und auch von der Gesellschaft, sind bereits da. Es geht nur darum, sie auch zu verbreiten, sie sichtbar zu machen und eben gemeinsam für dasselbe einzustehen und nicht in die Lethargie des Alltags zu verfallen und eben zu sagen, ja, ich kann eh nichts machen.
0: Ja, das Camp richtet sich an Menschen jeden Alters und ist kostenlos. Was würde Frau Binsker jemandem sagen, der bisher noch nie auf so einer Veranstaltung war und am Überlegen ist, jetzt vorbeizuschauen?
1: Pack dein Zelt ein und einen Schlafsack in der dicken Pullover und probier es aus. Trau dir vor allem. Wenn du sagst, du hast Interesse an Ökothemen und möchtest Menschen kennenlernen, die sich auch damit beschäftigen und du möchtest selber mal Hand anlegen, was aktiv werden und was verändern, probier es aus. Du kannst gleich anfangen mit der Anreise. Es gibt online ein Tool für Mitfahrgelegenheiten. Biet einfach eine Anreise an mit deinem Auto oder nimm die öffentlichen Verkehrsmittel. Oder am Freitag, 28. August, findet auch eine Critical Mass statt. Das ist eine Fahrraddemo, die in Brixen startet und alle Menschen auf dem Weg mitnimmt und du kannst auch mit dem Fahrrad bis nach Altrai kommen. Wir freuen uns, wenn du vorbeischaust.
0: Ja, das Klimacamp in Altrai beginnt oder hat heute begonnen und dauert noch bis zum 1. September. Wer dabei sein möchte, kann für die ganze Woche, einzelne Tage oder auch spontan zu bestimmten Programmpunkten kommen. Das komplette Programm und die Anmeldung gibt es auf der Webseite des Klimacamps unter www.klimacamp-altoadige.bz.

0: Wer hat dir das erlaubt?
1: Alles nur geklaut von dem Prinzen. Ja, so kann's gehen. Wir klauen nicht. Wir machen alles selbst und frisch gekocht, frisch gemacht bei uns hier auch bei der Danzl Weiß. Frisch gekocht meine ich die Musik bei der Danzl Weiß. Da wird die Barbara heute durch den Abend führen. Du hast dich gut vorbereitet, hast dir einige Songs ausgewählt, einige Lieder. Was erwartet unsere Hörer und Hörerinnen?
2: Ja, grüß den Kalli miteinander. Ich freue mich, wenn es drum bleibt und danach noch die Sendung an Danzl Weiß los. Ein bisschen was habe ich selber vorbereiten und ein bisschen was dürften natürlich die Hörer mitgestalten. Ab 6:30 dürfen sie anrufen und alles, was sie vermissen in der Sendung, dürfen sie sich wünschen.
1: Wunderbar, das klingt doch nach einer schönen Einladung, würde ich sagen. Vielen Dank, dass du uns schon einen Einblick gegeben hast. Wir verabschieden uns schnell aus dem Nachmittag und machen den Platz frei. Daniele Mistura am Mischpult und mein Name Karin Durecker. Jetzt gibt's noch Musik von Zuccaro. Und dann gibt's die Nachrichten. Schönen Abend. Okay.

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1: Bill Gates spricht sich für globale Maßnahmen zur Beschränkung künstlicher Intelligenz aus. Badmintonspielerin Hamsa gewinnt erste Südtiroler Medaille beim Mittelmeerspielen. Das Wetter: morgen zunächst sonnig, später bewölkt bei 29 bis 33 Grad. Bill Gates will mit dem chinesischen Präsidenten Xi Jinping über globale Maßnahmen gegen die wachsenden Risiken der künstlichen Intelligenz sprechen. Der Microsoft-Mitgründer zeigt sich besorgt, dass KI Angriffe ausführen, Arbeitsplätze vernichten und Nutzer süchtig machen könnte. Eine besondere Gefahr sieht er in einer möglichen Fähigkeit von KI, Moleküle zu erschaffen und biologische Angriffe auszuführen. Staaten sollten das überwachen. Die Stiftung von Bill Gates plant bis 2045 rund 170 Milliarden Euro mit dem Fokus auf KI auszugeben. Nach schweren Überschwemmungen in Nepal ist die Zahl der bestätigten Opfer auf 95 gestiegen. Hunderte Reisende werden noch vermisst. Unter den Vermissten in der Grenzregion zu Tibet seien rund 300 Ausländer, teilte die Tourismusbehörde mit. Bei den plötzlichen Sturzfluten wurden ganze Dörfer weggespült und Straßen, Brücken sowie Kraftwerke beschädigt. Ein Erdbeben der Stärke 4,4 könnte die Überschwemmungen ausgelöst haben. Es handelt sich um die größte Katastrophe in Nepal seit dem Erdbeben von 2015. Der autonome Südtiroler Gewerkschaftsbund ASGB sieht die von Landeshauptmann Kompatscher vorgestellte Überlegung zur Reform des Zweisprachigkeitsnachweises differenziert. Der ASGB begrüßt ausdrücklich, Jugendliche bereits in der Oberschule darauf vorbereiten zu wollen. Positiv bewertet der ASGB auch die angekündigten strengeren Kontrollen externer Sprachzertifikate. Dem Vorschlag, in bestimmten Berufen den Beschäftigten 5 Jahre Zeit für den Nachweis zu geben, steht der ASGB eher ablehnend gegenüber. Der Vorsitzende Tony Chenet fordert Nachbesserungen, etwa in Form von verpflichtenden Sprachkursen oder Zwischenkontrollen. Die elektrifizierte Finchka-Bahn ist erstmals die gesamte Strecke von Mals bis Meran gefahren. Techniker führten vergangene Nacht eine Probefahrt durch. Mit Schulbeginn werden die Elektrozüge zwischen Mals und Latsch eingesetzt. Auf der gesamten Strecke ist das noch nicht möglich, weil von den bestellten Zuggarnituren bislang nur 4 geliefert wurden. Einzige Direktverbindung zwischen Mals und Meran bleibt deshalb zumindest bis Jahresende der Ersatzbus B250. Die Südtiroler Freiheit hatte zuletzt von Chaos im öffentlichen Nahverkehr im Finchgau berichtet und Alarm geschlagen. Am Pizda Peres oberhalb von St. Vigilin Enneberg ist es am Vormittag zu einem tödlichen Bergunfall gekommen. Ein 54-jähriger Mann aus Polen war mit seiner Frau und seiner Schwägerin unterwegs, als er kurz vor dem Beginn des Klettersteigs ausrutschte und gut 50 Meter durch eine Rinne abstürzte. Der Notarzt konnte das Leben des Mannes nicht mehr retten. Im Einsatz standen die Bergrettung St. Vigil, der Ajut Alpin und die Notfallseelsorge. Die Bozenerin Jasmin Hamsa hat die erste Südtiroler Medaille bei den 20. Mittelmeerspielen in Tarent gewonnen. Im Einzelfinale des Badminton-Turniers musste sich die bald 23-Jährige der Türkin Neslihan Arin mit 17 zu 21 und 15 zu 21 geschlagen geben. Die Türkin ist die Nummer 28 der Welt. Sie gewann die Mittelmeerspiele zum 4. Mal in Folge. Für Hamsa ist es die 2. Medaille nach Silber vor 4 Jahren im Doppel. Und noch der Blick aufs Wetter. Der morgige Donnerstag beginnt gebietsweise mit Hochnebelfeldern. Abseits davon ist es sonnig. Vor allem am Nachmittag ziehen hohe und teils auch dichtere Wolkenfelder durch. Die Höchsttemperaturen reichen von 29 Grad im Wipptal bis 33 Grad in Bozen. Am Freitag gibt es eine freundliche Mischung aus Sonne und Wolken. In der zweiten Tageshälfte steigt die Gewitterneigung an und speziell am Abend ziehen gewitterige Regenschauer durch. 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
2: Aus der Landesverkehrsmeldezentrale begrüßt sie Karin Unterhofer. Auf Südtirolstraßen herrscht allgemein lebhafter Feierabendverkehr. Rechnen Sie vor allem im Bozen mit kurzen Verzögerungen. Auf der Bustertaler Stadtstraße zwischen Schaps und Kienz abschnittsweise Einbahnregelung von 19 Uhr bis 7 Uhr früh wegen Asphaltierungsarbeiten. Allen, die unterwegs sind, eine gute Fahrt.
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Wunderschönen guten Abend am heutigen 26. August. Mein Name ist Barbara Plattner, ich begrüße Sie ganz herzlich zur Sendung A Tanzler weiß da auf Rai Südtirol, wo es jetzt eine knappe Stunde echte alpenländische Volksmusik gibt. Fangen wir an mit dem Herbert Bixner. Er wird ja überall rauf und runter gespielt, aber ich habe ein paar alte Schätze gefunden. Live-Aufnahmen von früher, die auf keiner CD drauf sein. Eins von den Stickeln gibt es jetzt ganz exklusiv da bei uns auf Rai Südtirol. Beim Sandwirt in Passaia hat 1999 ein Sänger- und Musikantentreffen stattgefunden und der Herbert hat exklusiv da bei uns auf Rai Südtirol. Beim Sandwirt in Passaia hat 1999 ein Sänger- und Musikantentreffen stattgefunden und der Herbert hat damals ein Solostück zum Besten

Damals wie heint unverkennbar der Herbert Fixner. Als nächstes hören wir vom Duo Steindl-Landenhammer die Veilchen vom Kochelsee.

Ob sein Komponist erkennt? Georg Freundorfer. Hört man schon aus seine Handschrift, oder? Von ihm stammt auch eins von den ganz bekanntesten Zitherstickeln, der Weg zum Herzen. In Georg Freundorfer sind wirklich schöne Melodien eingefallen, von denen wir glücklicherweise heute noch zehren können. Er ist ja im Alter von 59 Jahren ganz tragisch verunglückt. Im Winter 1940 ist er nach einem Konzert auf einer vereisten Stiege ausgerutscht und gestorben. Wissen Sie, was mir bei ihm so gut gefallen hat? Er hat sich das Zitherspielen selber beigebracht, hat keinen Lehrer gehabt und die Noten weder lesen noch schreiben gekannt. Er war eigentlich ein Bierbrauer aus München und Zither gespielt hat er einfach so nach dem Gefühl und vom Herzen. Und genau da kommt oft einmal das Allerbeste raus, wenn jemand die Musik wirklich im Blut hat. Kommen wir aber jetzt zum nächsten Stück, zur Wedelpolka von der Gruppe Bradelfetten. Das ist eine flotte Gruppe aus dem Salzburger Land. Sage und schreibe, 7 junge Buben sein da. Unter anderem ist der Dominik Meisnitzer dabei, den wir als Gitarrist kennen. Wir losen uns jetzt ein Stückchen von Ihnen an, die Wedelpolka vom Slavko Avsenik.

Wedelbulka von der Gruppe Bradelfetten haben wir gehört. Kulinarisch ist Bradelfetten eigentlich ist Fett vom Schweinsbraten. Im Salzburgerischen bedeutet Bradeln aber auch ungezwungenes Musizieren. Und die Fetten stehen für einen fetten, kräftigen Klang, der ihnen ganz wichtig ist. Jetzt hören wir nochmal in Herbert Bixner wieder solistisch, diesmal mit dem Wagramer Grenadiermarsch. Auch das ist ganz eine rare Live-Aufnahme, entstanden im Jahr 2011 beim Sänger- und Musikantentreffen in Runkelstein.

Eine ganz besondere Aufnahme war das. Herbert Bixner solistisch im Jahr 2011. Eine weitere ganz einmalige Aufnahme ist ein Lied, das die Clara Sattler mit ihren Geschwistern und Eltern gesungen hat. Bei der Sängerin Irn Hittel. Leider ist sie ja kürzlich viel zu früh verstorben. Sie war eine großartige Sopranistin und ich kann mich erinnern, wie ich vor 2 Jahren die Termine für meine Radiosendungen gekriegt habe und gesehen habe, dass sie damals die Weihnachtssendung gestalten haben dürfen. Ich bin richtig gefreut, eine schöne, besinnliche Radiostunde zu schenken und das Highlight von so einer Sendung ist natürlich das Lied Stille Nacht. Ich habe sicher 30 verschiedene Fassungen durchgelassen und habe mich dann fürs Stille Nacht von der Clara Sattler entschieden. Das hat mir einfach am allerbesten gefallen. Das hat sie mit so einem klaren, sauberen Ton gesungen, also unglaublich, wirklich. Am liebsten würde ich sie jetzt gehen lassen, aber sie können wir im August wirklich notieren. Deswegen habe ich für die Jahreszeit passend ein Lied von ihr ausgesucht. Wir hören bei der Sängerin ihren Hittel.

0: Ein wertvolle Aufnahme war das ganze Alte. Clara Sattler hat mit ihren Geschwistern und Eltern so nett gesungen. Bei der Sängerin ihren Hittel. Singen war einfach ihr Leben. Und eine Energie hat sie gehabt, zum Staunen. Sie war allem lustig, allem fröhlich, allem gut auch und allem voller Lebensfreude. Ich habe sie selber in der Oberschule als Singlehrerin gehabt und ich kann mich erinnern, bei einem Klassentreffen haben wir so lustig und hetzig gehabt und die einen haben zu mir gesagt, ich soll die Clara anrufen, weil ich ihre Handynummer gehabt habe. Dann habe ich gesagt, ja, probieren können wir schon, vielleicht kommt sie. Zack, hat sie glatt angehabt. Und die haben gesagt, Clara, kommst du mit dem Gitarrl? Wir haben so viel lustig und hätten die einfach gern dabei. 10 Minuten später war sie da, die Gitarre in der Hand und schon ist losgegangen. Dann hat sie gesungen und gejodelt. Schade, dass es da keine Aufnahmen gibt. Das war wirklich filmreif. Ja, wir haben sie alle wirklich in guter Erinnerung. Und ihre Begräbnis hat sie dann bis ins kleinste Detail selber durchgeplant und alles umgeschaffen, wie sie es haben wollte. Und wissen Sie, liebe Hörerinnen und Hörer, was ganz überraschend war. Man möchte meinen, da hätten dann die südtirolweit besten Musiker gespielt. Aber nein, ihr Wunsch war's, dass in der Kirche alle zusammen singen. Da hat sie extra noch Singhefteln drucken lassen, damit ja alle die Texte haben. Und somit hat die gesamte Trauergemeinschaft vierstimmig gesungen. Das war schon was Besonderes, was man selten einmal hört, dass die ganze Kirche vierstimmig singt. Und sie hat sogar noch einen Dankesbrief vorbereitet, beginnend mit den Worten: Meine Lieben, ich, Clara Sattler, danke nochmals allen, die mir in meiner Krankheit beigestanden sind, mich besucht, mit mir gesungen, musiziert und gewartet haben. Und dann heißt es weiters: Ein letztes großes Vergelt's Gott für das gemeinsame, vielstimmige Singen beim Sterbesgottesdienst. Ihr habt meinen Herzenswunsch erfüllt. Ich freue mich auf ein Wiedersehen mit euch allen, eure Clara. Sie war schon ein echtes Unikum. Schön, dass sie bei uns war, die Clara. Möge sie jetzt in Frieden ruhen und bei den Engeln im Himmel noch weiter singen.
1: Hörertelefon unter der grünen Nummer 83x0 144 77.
0: Sie haben es gerade gehört, es ist wieder Zeit für unsere Hörerwünsche. Ich lade Sie ganz herzlich ein, bei Insta im Studio anzurufen. Heint empfangt Sie meine liebe Kollegin Heike Jeanette. Sie wird Sie dann zu mir ins Studio weiterleiten. Ich wiederhole nochmal die gebührenfreie Nummer. Das war die 83x0 144 77. Ich bin schon ganz gespannt, wer heint alles durchkommen wird. Inzwischen haben wir noch ein Stückchen von der Dreieckmusik in X1 Kommunal, der im Internet mittlerweile 1 Million Klicks hat.

0: der X1-Kommunalwahl, das von der Dreieckmusik. Wie versprochen gibt es um 18.30 Uhr die Hörertelefone. Das Hörertelefon ist offen. Wir haben einen ersten Anrufer, das ist der Meinhard aus Villers.
1: Ja, schönen guten Abend.
0: Grüß dich, Meinhard.
1: Grüß dich.
0: Schön, dass du wieder durchgekommen bist. Du bist ein treuer Hörer von Reis Südtirol, von der Tanzler Weiß, gell?
1: Ja, ja.
0: Fein, fein.
1: Ich probiere halt oft und mir gelingt es relativ oft. Ja,
0: ja. Super. Du hast ein Stückchen ausgesucht, gell?
1: Ja, für die Fidelen Intaler. Die Seefelder Schützenbrücke.
0: Ja, die Heike hat das schon ganz schnell ausgesucht und das machen wir jetzt für die.
1: Ja, fein.
0: Geht es dir gut, siehst du, Meinhard?
1: Es geht, danke.
0: Ja. Im Sommer hast du genossen.
1: Ja, genossen.
0: Genossen.
1: Die Hitzen, denen ich nicht so gern.
0: Aber Sonne gedankt, dass man nachher im kalten Winter wieder gut packen, oder?
1: Sehr schön, ja.
0: Gut. Na, schick mir ganz liebe Grüße noch viel Nuss zu dir, Meinhard. Und spielen ja. Dir jetzt für die Fidelen Intaler die Seefelder Schützenpolka.
1: Danke.
0: Ganz liebe Grüße. Pfiat dich.

0: Seefelder Schützenpulker war das für ein Meinhard aus Vilnius. Den nächsten Hörer darf ich begrüßen, das ist der Ulrich aus Mülten.
1: Hallo, grüß dich.
0: Grüß dich, hallo.
1: Ich würde gerne die Jordanskollegen grüßen.
0: Ja.
1: Und den Gruß aus Böhmen.
0: Ja.
1: Das ist Traminer-Stickel.
0: Ja,
1: Gruß aus Tramin.
0: Ja, den haben wir da im Programm. Und machen wir gerne.
1: Ja. Danke, Pirti.
0: Gut, danke für den Anruf. Pirti.
1: Pirti.

0: Die Tramina Böhmische war das mit dem Gruß aus Tramin für alle Jahrgangskollegen vom Ulrich aus Mölten. Ja, und die lädt sie ein, bei Insta im Studio umzurufen. Ich sage nochmal die grüne Nummer durch. Das war die 8. 3x die 0 144 77. Wir freuen uns, wenn Sie anrufen. Und die nächste Anruferin ist die Maria aus Nordheim. Hallo.
1: Hallo, Barbara.
0: Grüß Gott. Ja, hallo, grüß Gott.
1: Lang schon nicht mehr gehört.
0: Ja, aber Ihr Name ist mir ganz vertraut und die Stimme auch.
1: Also, ich möchte einmal meine ganzen Freundinnen grüßen.
0: Ja.
1: Und einen schönen Sommer wünschen. Ja. Und dein Kahn alle, Barbara, gell?
0: Ja, danke.
1: Ja. Und sonst war es einmal nicht.
0: Ja, das ist die lustige Runde, was Sonntagsalben zum Kaffee und Kuchen zusammenkriegt.
1: Ja, die lustige Runde, ja.
0: Das habe ich mal gemerkt. Ja, gut.
1: Die Runde, Barbara. Dann sagen sie, wir sollen mal anrechnen. Ich sage, wir wollen ihn nicht durchkennen. Was
0: ja, fest probieren, irgendwann geht es schon, gell?
1: Ja, genau. Danke, Barbara, gell?
0: Ja, danke für den Anruf, gell? Dankeschön. Sie hat sich das Musikstück von Franz Bosch und sein Imbrückler ausgesucht in Ifingerlandler Hermer.

0: Inbrückler waren das mit den Ifingerlandler. Das war für die Maria aus Nordheim und ihre ganzen Kaffeekränzchen-Freundinnen. Der nächste Anrufer ist der Sepp aus der Völser Eicher.
1: Ja, Barbara, grüß dich.
0: Grüß dich, Sepp.
1: Ja, haben wir es lange nicht mehr gehört.
0: Lange nicht mehr, gell? Weißt du, jetzt habe ich ein bisschen eine Sommerpause gemacht.
1: Ja.
0: Damit ich den schönen Sommer genießen kann. Aber jetzt bin ich wieder da für euch.
1: Ja, danke. Alles schön, dass du wieder im Studio bist.
0: Ja, weißt du, dass ich heute das erste Mal im neuen Studio da bin. Die Reihe hat ein bisschen umgebaut und das ist echt schön da. Ich habe sogar eine lila Beleuchtung da unten. Das stell dir vor.
1: Ja, wohl ja. Sei. Na, schön.
0: Aha. Und da höre ich dich jetzt noch besser, Sepp. Mit den guten Kopfhörern und Mikrofonen und alles, da höre ich dich wunderbar.
1: Aha, ich höre auch uns ganz gut.
0: Ja, fein. Ich weiß auch, was du dir wünschst.
1: Schön.
0: Dein Lieblingsstück, die 6 Kraxen, die Wurgopolka, gell?
1: Ganz genau, wie du sagst, gell?
0: Du, aber jetzt, wenn du schon durchgekommen bist, hast du dich gut vorbereitet und dann Witz ausgesucht.
1: Nein, alleweil noch nicht.
0: Nicht?
1: Aufs nächste Mal.
0: Aufs nächste Mal. Du tust dich gut vorbereiten, gell?
1: Weil ich mittig muss ich echt wieder umrufen. Dann habe ich wieder einen Geburtstag.
0: Ah ja.
1: Du kannst
0: ja gerade erleben, gell? Ja, gut. Nein, weil ich weiß, du bist ein ganz humorvoller Mensch und hast da einen Haufen Witze aufgelogen, gell? Dann machen wir das nächste Mal wieder, gell?
1: Dann machen wir das nächste Mal.
0: Gut, dann spielen wir jetzt die 6 Kraxen für dich.
1: Ja.
0: Und ganz liebe Grüße.
1: Und
0: noch.
1: Die tat noch erst, Barbara, die tat noch erst die ganzen Senioren von Felsracher.
0: Ja.
1: Senioren und Seniorinnen.
0: Ja.
1: Und alle grüßen und alle, die was zulassen.
0: Ja, das machen wir. Die freuen sich alle, wenn du durchkommst, weil die kennen wir jetzt schon alle.
1: Ja. Gut, Barbara, gell? Dankeschön, eine schöne Sendung von euch dir, gell?
0: Dankeschön, gell?
1: Bis zum nächsten Mal.
0: Ja, einen schönen Abend noch.
1: Ja, dir auch.
0: Vierti, Sepp, vierti.
1: Vierti.

0: Die sechs Kraxen haben gespielt für einen Sepp aus der Völser Eicher. Die nächste Anruferin ist die Gabi aus Glären oberhalb von Sarntein. Habe ich das jetzt richtig gesagt?
1: Ja.
0: Ja, grüß Gott.
1: Ja, grüß Gott, hallo. Guten Abend, hallo. Ja, ich bin die Gabi für Glären, für Sarntein. Und ich möchte alle grüßen, was jetzt zulösen. Ich glaube, es losen auch Dorswalder zu. Ich bin eben eine gebürtige Dorswalderin.
0: Ja.
1: Und dann hergeheiratet in Dorswald, ist St. Oswald, ist in Kastelroth.
0: Aha, ja.
1: Attraktion.
0: Ja.
1: Und ja, und dann habe ich Ihnen das schon mal gehört, bei Adanzlerweis, und das gefällt mir recht gut.
0: Ja.
1: Und eben Dorswald ist Dorswald.
0: Ja, fein.
1: Und wenn es einmal auch noch gibt, halt ist ja super.
0: Ja, da gibt es genau einen Landler, gell? Die spielen auch wieder die sechs Kraxen, die da vorgespielt haben, die haben das im Programm.
1: Genau.
0: Die haben ein paar solche Lieder eben aufgenommen, die sie sind in Vergessenheit geraten, Daten, gell?
1: Ja,
0: also das sind ein paar
1: schön.
0: Alte Stücke. Ja, schön.
1: Fein.
0: Fein, dass Sie durchgekommen sind.
1: Ja, was ich noch sagen will, ich habe die Sendung gesehen, Amuse und der Hetz.
0: Ja.
1: Das war voll cool, also voll nett. Also das ist ein Kompliment, das ist voll schön. Ja,
0: müssen wir die Radiohörer vielleicht aufklären, vielleicht ein paar haben es gesehen. Auf Reis Südtirol ist jetzt ein Film von mir gekommen, eine Musik und der Hetz hat das geheißen, letzte Woche, gell? Wer es versäumt hat, kann das gerne in der Mediathek nachschauen, sonst ist das noch drinnen.
1: Mhm.
0: Ja, fein, das freut mich, dass es Ihnen gefallen hat.
1: Ja, gut. Nachher, danke, vergelt's gut für alles und bis
0: zum nächsten
1: Mal.
0: Dankeschön, gell? Dankeschön.
1: Vergelt's gut.
0: Bitte.

0: Das war jetzt unsere letzte Anruferin für heint, für die Gabi außen aus Glern oberhalb von Sarntein haben jetzt die sechs Kraxen in Dorswalder Landler gespielt. Ja, wir hören jetzt noch von der Christine Wieser einen Radiotipp und danach sage ich euch noch, was sich im Land da so tut.
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0: So, jetzt schauen wir auf den Veranstaltungskalender. Ein besonderes Jubiläum wird am Donnerstag, 10. September am Konservatorium in Bozen gefeiert. 15 Jahre Studiengang für alpenländische Volksmusik. Tagsüber lodet eine Masterclass mit dem österreichischen Trio Diatonische Expedition zu Jazz und Improvisation auf Hackbrett und steirische Harmonika ein. Um 19.30 Uhr folgt dann der große Fest. Abend oder das große Festkonzert mit aktuellen Studierenden sowie Katharina Baschinger, Alexander Maurer und Theresa Lehner. Also ganz ein besonderer Tag, an dem traditionelle Volksmusik auf neue, überraschende Klangwelten trifft. Am 5. und 6. September lodet Thais zum Tanzlmusikfest ein. Zwei Tage lang stehen traditionelle Volksmusik, geselliges Zusammenhucken und Südtiroler Spezialitäten im Mittelpunkt. Es gibt Weißwurstfrühstück, Shoppen, gegrilltes Dirteln, Strauben, Volkstanz, Kinderprogramm und alles umrahmt mit verschiedenen Tanzl-Musikgruppen aus nah und fern. Vom 25. bis 27. September findet in der Musikschule in Sterzing ein Tanzl-Musik-Seminar statt, in Kooperation mit dem Verband Südtiroler Musikkapellen. Genauere Informationen dazu finden Sie im Internet unter www.volksmusikverein.org. Und alle zwei Jahre findet in Innsbruck der große alpenländische Volksmusikwettbewerb statt und heuer ist es wieder soweit. Wenn Sie sich das Datum schon im Kalender markieren möchten, das war vom 22. bis 25. Oktober im Kongresshaus in Innsbruck. Das war es soweit mit den Veranstaltungen. Im Hintergrund hören wir jetzt noch die schöne Petra Polka von den Tassilo-Musikanten und danach hören wir noch ein Liedl vom Alt-Mittenwalder Vierklang. Wir kommen vom Gebirg.

Ja, ein Blick auf die Uhr sagt uns, dass es schon wieder Zeit ist für unser letztes Stück. Nett ist es wieder gewesen, mit euch. Im musikalischen Abschluss macht uns die steirische Blues mit dem böhmischen Traum. Ich bedanke mich fürs Dabeisein und Zulassen und alle, die die Sendung versäumt haben oder noch einmal hören möchten, können das gerne in der Mediathek von RAIF Südtirol. Ich wünsche Ihnen noch ganz einen feinen, gemütlichen Abend. Bis zum nächsten Mal. Viert euch, alles Liebe und bleiben Sie gesund. Es verabschieden sich an der Technik Thomas Rieder, am Hörertelefon Heike Jeanette und am Mikrofon ganz herzlichst Enkre Barbara Plattner.

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1: Haben sich zwei tödliche Bergunfälle ereignet. Mehr als 100 Tote nach schwerer Überschwemmung in Nepal. Das Wetter, morgen zunächst sonnig, später bewölkt bei 29 bis 33 Grad. In Südtirol sind heute zwei Bergsteiger ums Leben gekommen. An der Hohen Wand in Pfitsch rutschte eine 58-jährige Frau aus Meran am Nachmittag beim Abstieg über das Stampfelkäs auf einer Steinplatte aus und stürzte mehrere Meter ab. Die nachrutschende Steinplatte fügte der Frau schwerste Verletzungen zu. Ihre drei Begleiter setzten einen Notruf ab. Beim Eintreffen des Notarztes war die Frau aber bereits verstorben. Weil sich das Unglück auf Nordtiroler Seite ereignete, wurde der Leichnam von der Alpinpolizei Tirol mittels Tau geborgen. Die Begleiter wurden vom Pelikan 2 auf das Pfitscher Joch geflogen. Im Einsatz standen die Bergrettungsdienste Sterzing, die Finanzwache und die Notfallseelsorge. Bereits am Vormittag war ein 54-Jähriger aus Polen am Piz Taberis oberhalb von St. Vigil in Enneberg tödlich abgestürzt. Er war mit seiner Frau und seiner Schwägerin unterwegs, als er kurz vor dem Beginn des Klettersteigs ausrutschte und gut 50 Meter durch eine Rinne abstürzte. Der Notarzt konnte das Leben des Mannes nicht mehr retten. Im Einsatz standen die Bergrettung St. Vigil, der Ayut Alpin und die Notfallseelsorge. Der autonome Südtiroler Gewerkschaftsbund ASGB sieht die von Landeshauptmann Kompatscher vorgestellte Überlegung zur Reform des Zweisprachigkeitsnachweises differenziert. Der ASGB begrüßt ausdrücklich, Jugendliche bereits in der Oberschule darauf vorbereiten zu wollen. Positiv bewertet der ASGB auch die angekündigten strengeren Kontrollen externer Sprachzertifikate. Dem Vorschlag, in bestimmten Berufen den Beschäftigten 5 Jahre Zeit für den Nachweis zu geben, steht der ASGB eher ablehnend gegenüber. Der Vorsitzende Toni Cenet fordert Nachbesserungen, etwa in Form von verpflichtenden Sprachkursen oder Zwischenkontrollen. Nach einer schweren Überschwemmung in Nepal ist die Zahl der bestätigten Opfer auf über 100 gestiegen. Rund 600 Reisende werden noch vermisst. Die meisten von ihnen kommen aus dem Ausland. Bei den plötzlichen Sturzfluten in der Grenzregion zu Tibet wurden ganze Dörfer weggespült und Straßen, Brücken sowie Kraftwerke beschädigt. Wissenschaftler vermuten eine Eislawine als Ursache. Diese könnte einen Fluss gestaut haben, bis er überging. Schwere Regenfälle gab es in diesem Gebiet an den Tagen zuvor keine. Auch ein Erdbeben der Stärke 4,4 könnte die Überschwemmung ausgelöst haben. Bill Gates will mit dem chinesischen Präsidenten Xi Jinping über globale Maßnahmen gegen die wachsenden Risiken der künstlichen Intelligenz sprechen. Der Microsoft-Mitgründer zeigt sich besorgt, dass KI Angriffe ausführen, Arbeitsplätze vernichten und Nutzer süchtig machen könnte. Eine besondere Gefahr sieht er in einer möglichen Fähigkeit von KI, Moleküle zu erschaffen und biologische Angriffe auszuführen. Staaten sollten das überwachen. Die Stiftung von Bill Gates plant bis 2045 rund 170 Milliarden Euro mit dem Fokus auf KI auszugeben. In einem Prozess um Social-Media-Sucht hat der Facebook-Mutterkonzern Meta einer milliardenschweren Vergleichszahlung zugestimmt. Wie aus Gerichtsdokumenten hervorgeht, zahlt Meta an die klagenden US-Bundesstaaten umgerechnet rund 15 Milliarden Euro. Zudem verpflichtet sich Meta zu landesweiten Änderungen für jugendliche Nutzer. Zu diesen Änderungen gehören standardmäßige tägliche Zeitlimits und nächtliche Zugangssperren. In Frankfurt am Main sind zwei Beschäftigte des Flughafens an Malaria verstorben. Die Todesfälle ereigneten sich im Juli und Anfang August. Ursache der Infektionen sollen Mücken aus einem Malaria-Gebiet sein, die mutmaßlich mit dem Flugzeug nach Deutschland kamen. Das Frankfurter Gesundheitsamt teilte mit, dass insgesamt 6 Beschäftigte betroffen waren. Den anderen 4 Infizierten geht es nach Angaben der Behörde mittlerweile wieder gut. Angesichts steigender Treibstoffpreise hat die Regierung in Rom den Tankrabatt auf Diesel erneut verlängert, und zwar bis zum 5. September. Das beschloss der Ministerrat am Abend. Künftig will die Regierung aber nicht mehr alle Verbraucher pauschal entlasten. Stattdessen soll es etwa gezielte Hilfen für einkommensschwache Haushalte geben. Wie das Ganze konkret aussehen soll, ist allerdings noch offen. Die Südtiroler Landesregierung hat heute in einer Klausur die nächsten Schritte für die zweite Hälfte der Legislatur abgesteckt. Schwerpunkte sind Haushalt, Kaufkraft, Wohnen sowie Arbeit, Energie und Sicherheit. Den ganzen Tag über haben die Landesräte zusammen mit dem Landeshauptmann im Neutech-Park in Bozen Süd beraten. Konkrete Inhalte teilte das Landespresseamt keine mit. Die elektrifizierte Finchka-Bahn ist erstmals die gesamte Strecke von Mals bis Meran gefahren. Techniker führten vergangene Nacht eine Probefahrt durch. Mit Schulbeginn werden die Elektrozüge zwischen Mals und Latsch eingesetzt. Auf der gesamten Strecke ist das noch nicht möglich, weil von den bestellten Zuggarnituren bislang nur 4 geliefert wurden. Einzige Direktverbindung zwischen Mals und Meran bleibt deshalb zumindest bis Jahresende der Ersatzbus B250. Die Südtiroler Freiheit hatte zuletzt von Chaos im öffentlichen Nahverkehr im Finchgau berichtet und Alarm geschlagen. Jedes Jahr landen hunderte Tonnen Abfall in den Südtiroler Bächen und Flüssen. Mehr als 37 Tonnen wurden im Vorjahr allein in den Wasserfassungen und Stauanlagen der Landesenergiegesellschaft Alperia entsorgt, darunter Plastikmüll, Reifen und Kanister. Insgesamt fischte Alperia über 750 Tonnen Material aus den heimischen Gewässern. Neben dem Unrat von Menschen besteht der Hauptteil aus natürlichem Treibgut wie Ästen und Baumstämmen. Nach einem Streit zwischen zwei marokkanischen Asylbewerbern musste die Polizei vergangene Nacht in Bozen ausrücken. Das Personal der Aufnahmeeinrichtung, in der beide untergebracht sind, hatte den Notruf abgesetzt. Wie sich herausstellte, hatte ein 31-jähriger Marokkaner seinen Landsmann mit einem Messer verletzt. Die Heilungsdauer wurde mit 15 Tagen angegeben. Die Polizei hat den mutmaßlichen Angreifer wegen schwerer Körperverletzung und Bedrohung angezeigt. Die Bozenerin Jasmin Hamza hat die erste Südtiroler Medaille bei den Mittelmeerspielen in Tarent gewonnen. Im Einzelfinale des Badminton-Turniers musste sich die bald 23-jährige der Türkin Neslihan Arin mit 17:21 und 15:21 geschlagen geben. Die Türkin ist die Nummer 28 der Welt. Sie gewann die Mittelmeerspiele zum 4. Mal in Folge. Für Hamza ist es insgesamt die 2. Medaille nach Silber vor 4 Jahren im Doppel. Und noch das Wetter. Der morgige Donnerstag beginnt gebietsweise mit Hochnebelfeldern. Abseits davon ist es sonnig. Vor allem am Nachmittag ziehen hohe und teils auch dichtere Wolkenfelder durch. Die Höchsttemperaturen reichen von 29 Grad im Wipptal bis 33 Grad in Bozen. Am Freitag gibt es eine freundliche Mischung aus Sonne und Wolken. In der zweiten Tageshälfte steigt die Gewitterneigung an und speziell am Abend ziehen gewitterige Regenschauer durch. Sommerlich wird's auch am Wochenende. Speziell der Sonntag bringt viel Sonnenschein. Heute wurden gemessen Bozen 31 Grad, Meran und Brixen 30, Bruneck und Sterzing 28, Schlanders 27 Grad, Reschen 21, Toblach 26 und auf der Plose auf 2500 Meter Meereshöhe 13 Grad. 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
2: Die Geigerin Franziska Hölscher hat kurzerhand beschlossen, ein paar Tage in Südtirol zu verbringen. Das war eine Gelegenheit, mit meiner guten Bekannten ein Gespräch zu führen. Franziska Hölscher war und ist als Solistin, Kammermusikerin und Festivalleiterin Gast in der Berliner Philharmonie und in dem Konzerthaus Berlin, der Elbphilharmonie Hamburg, dem Festspielhaus Baden-Baden, dem Konzertgebäude Amsterdam und so weiter. Als Botschafterin des von Lars Vogt initiierten Projektes Rhapsody in School setzt sie sich für die Vermittlung von klassischer Musik in Schulen ein. Franziska Hölscher ist künstlerische Leiterin der Kammermusikreihe Klangbrücken im Konzerthaus Berlin. Gemeinsam mit Kit Armstrong hat sie 2021 die künstlerische Leitung der Musiktage Feldafing übernommen und des Musikfestivals Fränkischer Sommer.

0: Herzlich willkommen in der heutigen Sendung. Mit mir heute in der Gestaltung, in der Co-Moderation ist eine ganz liebe Freundin und ein Superstar der Geiger. Sie mag es ganz sicher nicht, dass man das so sagt. So kenne ich sie. Herzlich willkommen, Franziska Hölscher.
1: Ich freue mich sehr, hier zu sein.
0: Wir treffen uns und plaudern über Sinn und Unsinn der klassischen Musik, der Entwicklungen. Wir sind hier in einer Zeit, wo ich dich im Urlaub erwische, in ein paar Tagen der Entspannung. Wie schaffst du es, loszulassen? Du bist doch auch irgendwie umgeben hier in Bozen mit Musik. Wie geht es dir, wenn du in Bozen im Urlaub bist?
1: Mir fällt es grundsätzlich wirklich schwer, richtig abzuschalten, weil die Musik einfach so ein großer Teil meines, nicht nur meines Lebens, sondern meiner Persönlichkeit ist. Also ich lebe für die Musik im Prinzip. Deswegen fällt es mir wirklich schwer, diesen großen Teil meiner Persönlichkeit jetzt einfach für ein paar Tage abzuschalten. Andererseits, ja, habe ich hier wirklich mit den Bergen, mit der wunderbaren Umgebung, mit Freunden ein Umfeld, wo ich nicht entspannter sein könnte. Also ich fühle mich schon von den negativen Sorgen und Gedanken, die einem so umgeben, wenn man ständig in dem Hamsterrad ist, doch schon ziemlich befreit hier.
0: Wir treffen uns hier an einer Schule am Konservatorium, hören vielleicht auch den ersten oder auch den zweiten Rückkehrer aus den Sommerferien, der hier oder die hier gerade übt, Klavier, Geige, alles, was man so am Konservatorium studieren kann. Du hast auch gesprochen, ich muss auch wieder zurück. Wie läuft das ab bei dir? Wie geht es dir, wenn du diesen kurzen Trip hierher abschließt und dann wieder in deinem Alltag bist? Was erwartet dich da?
1: Ich bin seit 2 Jahren in der glücklichen Situation, dass ich junge Studierende zu betreuen habe.
0: Da sind wir hier ja ganz richtig.
1: Und da sind wir hier genau in dem Konservatorium ganz richtig. Ich fühle mich auch schon wirklich zu Hause, wenn ich die übenden jungen Menschen treffe und die Klänge so durch die Wände schallen. Ich muss sagen, dass das für mich eine Tätigkeit ist, die mir eine unheimliche Bereicherung und auch irgendwie eine Stabilität gibt. Jetzt in einem Alter, wo ich auch schon eine gewisse Zeit als ausübende Künstlerin, als Solistin, als Kammermusikerin unterwegs war und das Gefühl habe, ich habe mich schon irgendwie
0: auch verwirklicht ein bisschen.
1: Genau, und auch gesetzt in dieser, ich habe irgendwie meinen Weg gefunden, jetzt eben die Verantwortung zu übernehmen für junge Leute und denen auch was mitzugeben, sie einfach zu begleiten auf dem Weg und diese Erfolge, die man dann, diese kleinen Erfolge, die man für diese Schüler, für die jungen Menschen erreichen kann, die sind so beglückend, wenn das können ganz kleine Dinge sein, aber das ist für mich inzwischen eigentlich genauso erfüllend, ein tolles Konzert meiner Studenten zu hören, wie jetzt eben selber dann auf der Bühne zu stehen. Und im Moment mache ich das in einer relativ kompakten Form, dass ich immer einen Tag in der Woche beim Unterrichten in Dresden bin. Und das lässt sich wirklich sehr, sehr gut verbinden mit meinem Konzertkalender. Ich bin auch noch Leiterin von 2 Musikfestivals. Das heißt, es gibt viel zu tun, aber das Unterrichten ist mir doch sehr wichtig auch.
0: Wenn du diesen Aspekt ansprichst, dass die jungen Menschen mit Erfüllung zu begleiten sind, also auf dieser Suche nach Erfüllung. Es ist ja nicht ein ganz normales Studium. Ich spreche da immer gern um den Brei herum, weil das ein maßgebliches Thema ist im Musikstudium. Wenn jetzt so viele Musiker heranwachsen, ist vielleicht auch manchmal nicht so, das ist bestimmt eine Welle. Einmal sind es mehr, einmal sind es weniger, aber es sind doch so viele, die, wenn man konkret oder realistisch an die Zukunft denkt, mit der Musik nicht das täglich Brot verdienen können, obwohl sie sehr gut sind. Weil Absolut. Ich der Meinung bin, dass diese breite Masse der guten Hochschulmusiker oder Abgänger einfach sehr, das sind sehr gute Leute Absolut. Drunter. Also man kann die wirklich ganz, ganz guten, ganz schwer herauspicken, also die bis die dann herausstrahlen. Beziehungsweise kann es passieren, dass einem ganz hervorragenden jungen Musiker, Musikerin es auch passiert, dass sie die falsche Tür erwischt. Dass man einfach sagt, ja, eigentlich hätte ich machen sollen, eigentlich hätte ich mir gewünscht, aber Umstände haben es so gebracht, dass ich nicht den Weg einschlage. Also ich bin auch der Meinung, dass die es dann schaffen, vielleicht auch nicht unbedingt immer die ganz die Besten sind, sondern dass es viele, eine große Dunkelziffer auch gibt. Und ich habe erst vor 2 Wochen mit 2 jungen Menschen, die am Beginn stehen, die eben auf der Suche sind, die nicht wissen, wie sie sich gestalten sollen, beziehungsweise sie wissen es jetzt, oder sie machen jetzt mal einen Versuch. Eine war mehr in Richtung Stammrolle hier in Südtirol unterrichtend, der andere versucht es an der Hochschule in Deutschland. Wie erklärst du es ihnen, dass es trotzdem sich auszahlt, nach dieser Erfüllung zu suchen, weil diese Erfüllung, die braucht es ja überall. Es ist ja auch ausreichend, wenn jemand dann das Studium mitnimmt, erfüllt ist, auch für eine Zukunft, die aber nicht unbedingt dann jetzt mit einem Beruf zusammenhängt.
1: Also zuerst einmal stimme ich dir voll und ganz zu, dass es unheimlich viele fantastische junge Leute gibt, die mit viel Hoffnung in dieses Studium gehen, die mit Träumen diesen Weg einschlagen, die möglicherweise einfach nicht erfüllt werden können oder nicht alle erfüllt werden können. Das heißt, die Divergenz von dem, was sich sehr junge Leute erträumen, was sie erwarten, zu dem, was dann die Realität ihnen bieten kann, ist häufig leider sehr groß. Und ich versuche, die Realität meinen anvertrauten Studierenden relativ früh klar aufzuzeigen, ohne die Träume zu zerstören. Man soll ja weiter träumen. Auch ich habe immer weiter Träume, manche gehen in Erfüllung, manche nicht. Und man muss sagen, es gehört unheimlich viel Glück dazu. Und auch das müssen die jungen Leute von Anfang an wissen, dass vieles einfach mit Begebenheiten zu tun hat, die sie nicht unbedingt immer beeinflussen können. Ich meine, man sagt ja, man ist seines eigenen Glückes Schmied und daran glaube ich auch, dass man doch sehr viel daran arbeiten kann, dass eben diese Träume ein Stück weit in Erfüllung gehen. Trotzdem muss man sich dessen bewusst sein, dass der Markt sehr eng ist und dass es heutzutage sehr viele Qualifikationen erfordert, die nicht nur mit dem instrumentalen Spielen zusammenhängen. Also man muss heute sehr vielseitig ausgebildet sein, nicht nur in sauberen Tonleitern und in einem perfekt gespielten Tschaikowski-Konzert, sondern es kommt unheimlich viel aufs Netzwerken, es kommt auf zwischenmenschliche Fähigkeiten an, auf Leute zuzugehen, auf programmatische Ideen, darauf an, den Zeitgeist zu erkennen, um spannende Projekte zu entwickeln. Das ist ein sehr umfangreiches Spektrum, was eigentlich von einem als Künstler verlangt wird. Und ich bin jetzt sehr froh, dass die Hochschulen in diese Richtung gehen, dass sie viel vielseitiger ausbilden, als es früher der Fall war.

0: Franziska Hölscher ist heute mit mir in einer Klasse des Konservatoriums. Ganz zufällig ist es genau die Klasse, wo ich auch ordentlich geschwitzt habe, aufs Diplom hin. Lange, lange ist es her. Die Aula 57, die Klasse Nummer 57 hier am Konservatorium. Ein kleiner Raum, ein Raum, der sich akustisch anbietet, auch dieses Interview zu führen. Du sagtest Vielfalt, aber ist es nicht gerade auch die Musik, die einem diese Vielfalt beibringt? Wenn ich jetzt andere Studien mir ansehe, ich habe erwachsen werdende Kinder zu Hause, die machen sich natürlich auch Gedanken, was werde ich gerne studieren, was ist das, womit ich mich wirklich beschäftigen will. Aber die Musik hat doch auch diese Rolle, das Leben allgemein zu bereichern. Und es geht ja nicht darum, dass man unbedingt eben den Beruf damit verbindet, sondern dass man dieses nach Glück streben auch über ein derartiges Studium erreichen kann. Ich weiß, dass mittlerweile auch wirklich wirtschaftlich orientierte Firmen vor allem diese Menschlichkeit, das Philosophische, das Künstlerische suchen, um gerade diesen Aspekt des Robotisierten wegzubekommen, sondern auch diese Art der Kommunikation zu verbessern. Die Kommunikation, die ja gerade oder die es braucht oder die gerade in der Musik doch sehr gesucht wird oder und gefördert wird, denn nichts ist ja komplizierter, als eine Kammermusikformation zu betreiben, wo man dem Kollegen, dem Freund, der Freundin sagen muss, du schau, nicht so, sondern anders, ja, und das auch begründen müssen. Ja? Und diese Battle, ja, gibt es ja gerade in der Musik.
1: Also da sprichst du einen Punkt an, der unheimlich wichtig ist. Ich denke auch, dass die Musik viel mehr bietet als diesen kleinen Bereich, wo man dann möglicherweise sein Brot damit verdient. Also ich kann ein Beispiel nennen, dass ich in einer Familie aufgewachsen bin mit 3 Geschwistern und wir im Prinzip alle ein Instrument gelernt haben, aber eher aus dem Grund heraus, ein schönes Hobby zu haben und eben mit Schülern, mit anderen Kindern musizieren zu können, um uns weiterzubilden, um mit unserer Zeit, mit der kostbaren Zeit gut umzugehen. Und dann ist es, hat sich so entwickelt, dass mein ältester Bruder und ich beide Berufsmusiker geworden sind und die 2 mittleren meiner beiden Geschwister das eben nicht zum Beruf genommen haben, aber die Musik so zentral in ihrem Leben geblieben ist. Und der eine ist jetzt in der Wirtschaft tätig und ist aber im Herzen ist er Musiker. Und
0: macht das dann besser, wenn du deinen Bruder beobachtest und er in der Wirtschaft tätig ist? Ist er durch seine familiär geprägte musikalische Wegbereitung, nennen wir es auch so, weil die wird wahrscheinlich dieselbe gewesen, ja, sein. Das ist nicht so, dass man sagt, die Franziska, ja, nur die Franziska, die macht das und der Bruder macht was anderes, ja, ja, oder die Geschwister machen was anderes. Wie fügt es sich bei ihm?
1: Ja, also ich bin der festen Überzeugung, dass die Musik viel bewirken kann, was völlig außerhalb von Wettbewerbskomponenten abspielt. Beispielsweise Sensibilität, Umgang mit anderen Menschen, was du gerade ansprichst. Ich weiß noch, wie ich als ganz junger Mensch mit, ich glaube, 10, 11 Jahren mein erstes Streichquartett hatte und wie ich über Jahre hinweg immer Kammermusikformationen gegründet und dann auch wieder aufgelöst habe, aber dort wirklich gelernt habe, wie ich Kritik formuliere, wie andere Leute darauf reagieren, wie man konstruktiv miteinander arbeitet, wie man versucht, sich zu besseren Leistungen zu bringen. Natürlich ist da auch das Kompetitive mit dabei. Ja? Also mein Bruder ist auch dann zu den Jugendwettbewerben gegangen, musste schauen, wie er auf den Punkt dann auch die Leistung abruft. Das sind alles Dinge, die sich wirklich hervorragend auch auf andere Lebensbereiche übertragen lassen. Und deswegen bin ich der festen Meinung, jeder junge Mensch, der ein Musikinstrument lernt, hat schon mal gewonnen. Also das ist, auch wenn das später möglicherweise nicht aktiv fortgesetzt wird, wie zum Beispiel bei meiner Schwester, die spielt keine Geige mehr, aber die trotzdem ist da so viel
0: geblieben
1: und so ein großer Schatz, den man mitnehmen kann und die Musik einem bietet. Und ich habe immer das Gefühl, Musiker sind ja, wird ja so oft gesagt, sind so hypersensible Menschen. Aber ich sehe das sehr positiv. Also ja, diese Wärme, die da ins Leben und ins Herz kommt, die wird doch durch die Musik und durch diese Beschäftigung mit der Materie wird doch sehr gefördert.

0: Man geht auf die Suche nach einem Seelenleben, das man vielleicht auch nicht immer ganz beschreiben kann. Ich bin oft auch sprachlos. Man kann es nicht beschreiben. Was ist da jetzt so besonders? Es ist doch sehr, sehr spannend, wie man das nicht fassen kann, nicht erklären kann, dass dieses Stück, dasselbe Stück, jetzt bei einem anderen, einer anderen, so viel mehr bewirkt als gerade eben vorhin. Was ist es denn? Und das ist das, was es zu entdecken gilt. Und ich bin überzeugt, es gibt Menschen, die entdecken das nie für sich, die können, die kämpfen, die üben, die machen. Aber wenn es dann am Konzert oder im Konzert so einen Moment gibt, dann versteht es auch ein Laie, einer, der nicht vorbereitet ist. Und deshalb brechen wir hier auch die Lanze für ein Konzert im Live-Erleben, egal welches Genre. Denn es gibt dann den Moment, wo man sagt, was hat mich denn da jetzt so berührt? Und er hat ja nur drei Noten gespielt. Das muss ja nicht irgendwie eine, weil du eine Geigerin bist, es muss ja nicht alles nur aus Paganini-Kapricen bestehen. Es ist genau der ruhige, vielleicht der ganz transparente, der schlanke Text, der einen sehr oft berührt, wo man dann sagt, das ist ein schöner Ton gewesen und das war ein schöner Ton. Warum sind die beiden schönen Töne nicht gleich zu fassen?
1: Ja, aber ist das nicht auch genau das, was so herrlich an der Musik ist, dass eben nicht alles zu erklären ist? Also, dass wir nicht sagen können, eins und eins sind zwei, sondern wir begeben uns da in eine Welt, wo eigentlich die Worte irgendwann aufhören. Und ich habe das in den letzten Wochen so deutlich erfahren können. Ich leite ein Musikfestival in Süddeutschland und unsere Philosophie ist eigentlich, Musik in Regionen zu bringen, wo sonst die Klassik möglicherweise nicht im Alltag verankert ist. Und da ist teilweise, natürlich gibt es auch Fachpublikum dort, aber es gibt teilweise Menschen, die möglicherweise noch nie ein klassisches Konzert besucht haben. Und trotzdem habe ich gemerkt, wie auch diese Menschen ganz genau gespürt haben, wenn das, was vorne passiert ist, wirklich allerhöchste Qualität hat. Und wie sich das dann überträgt und wie Menschen, für die das möglicherweise ganz neu ist, bei einem Ligeti-Streichquartett einfach also so aus dem Häuschen waren, dass der Saal drohte zu bersten, weil die Begeisterung so groß war. Und die Leute vorher gesagt haben, also eine neue Musik und auch Ligeti, das ist zu kompliziert für diese Menschen. Fangen wir doch mal lieber mit Mozart an. Aber nein, so war das überhaupt nicht, sondern das war wirklich Rock'n'Roll dort auf dem Land, ja. Und die Menschen, die waren begeistert und dankbar, auch diese ganz scheinbar schrägen Töne zu erfahren. Und wir hatten eine Uraufführung am letzten Sonntag. Das war so beglückend zu sehen, wie wir Menschen mit dieser Musik begeistern konnten, die nicht jeden Tag sich damit beschäftigen.
0: Ein Mysterium bleibt es letztendlich, weil du auch sagst, wir werden da nochmal drüber sprechen oder zurückkehren, Ligeti oder zeitgenössische Musik. Gerade derjenige oder diejenige, die sich anscheinend nicht auskennen, aber einfach nur offen sind, da ist es eigentlich vollkommen egal, was man denen präsentiert, weil ob man Mozart oder Schubert oder Ligeti oder Schostakowitsch bringt, habe alles nicht gehört. Ja, deshalb, man kann es auch wirklich wagen, Neues dann zu präsentieren. Es begleitet uns Musik, eingespielt von dir, von Franziska Hölscher, in einer Aufnahme. Es ist verpackt, das ist so wie der Geist aus der Flasche, denke ich mir das immer. Den muss man in diese CD bringen. Dabei ist es ja nie die Seele, die man dann im Konzert vielleicht erlebt. Ja? Mit einem vielleicht auch Schwächemoment. Die auswendige Passage, jetzt muss ich mich retten. Und gerade diese Bravour oder dieses Können oder dieser Moment des Nackten auf der Bühne Stehens, und das ist es nun mal, wenn man Kritiken liest, Salzburger Festspiele oder die ganzen, oder Gigiana oder was weiß ich, was es noch sonst so alles gibt. Und dann ist einer, ich sag's mal ganz brutal, aus einer gewissen Distanz heraus sieben gescheit und sagt, ja, die Stimme hat gekratzt, ah, der Lauf war nicht sauber. Das ist schon eine bittere Pille, die ein Künstler sehr oft schlucken muss. Was ist anspruchsvoll und was nicht? Was kann man auf CD bannen? Was muss man aber in live erleben? Ich bin immer derjenige, der sagt, in diesem Radiogeschäft auch, die CD ist ja am Sterben. Das Festhalten ist ja am Sterben. Es geht ja alles viel schneller. Die ersten 10 Takte müssen greifen, sonst ja. Hört man nicht weiter. Man sappt genau. Durch die Gegend. Das ist wie beim Kosten von einem Gericht. Ich habe nicht die Muße, wirklich mal hineinzuschmecken in diese Welt. Wie gehst du um in dieser ganzen deiner musikalischen Welt? Dann die Aufnahmesituation, was gebe ich auch auf diese Art und Weise weiter? Die Unterrichtssituation, das ist doch viel mehr als nur, okay, Beethoven-Sonate XY. Es geht auch darum, dass du, Musikstudent, die Ruhe findest, auch alles wirklich zu kosten, wo es sich lohnt, auch ein bisschen länger oder einen zweiten Bissen zu machen.
1: Also das ist eine Ambivalenz, die einen im Prinzip, ich glaube, das ganze Leben beschäftigt und die sich auch verändert. Also ich bin im Prinzip von Grund auf ein Perfektionist und lerne aber auch immer weiter, dass es richtig ist und auch notwendig ist, Schwächen möglicherweise auf der Bühne auch zuzulassen und diese Momente, von denen du sprichst, wo man möglicherweise dann mal einen Moment hat, wo es wo nicht alles safe ist, sozusagen, dass die auch dazugehören. Das gehört zum Leben dazu und das muss man akzeptieren und auch die vermeintlichen Fehler muss man akzeptieren, die übrigens überhaupt niemand meistens
0: mitbekommt.
1: Hört. Und sich da so weiterzuentwickeln, dass man auf die nächste Stufe kommt, dass es um was ganz anderes geht. Das versuche ich meinen Studierenden auch von Anfang an beizubringen, dass es mir viel wichtiger ist, einen berührenden Moment in einem Konzert zu haben, wo mir möglicherweise dann auch die Tränen in die Augen schießen, als dass ich jetzt eine perfekte, runde Version dort präsentiert bekomme, wo ich beeindruckt bin. Ich möchte als Zuhörer berührt sein. Ich möchte ja das Konzert auch als einen Ort der Reflexion, des Nachdenkens und des also wirklich auch der möglicherweise des Glücks und der Trauer erleben und möchte keinen Feldaufschwung erleben. Das natürlich ist das jetzt leichter gesagt als dann umgesetzt, weil selbstverständlich streben wir Musiker nach Höchstleistungen, ja. Also wir wollen diese Perfektion und die gehört auch dazu. Aber sich dann davon loszumachen und wirklich sagen, wofür bin ich da als Künstler? Ich möchte etwas transportieren. Ich möchte das Leben auch widerspiegeln. Das ist so viel wichtiger als jede gecleante Version von einem Violinkonzert. Insofern werde ich momentan sehr viel gütiger mit mir selbst, weil ich auch weiß, es geht um was anderes. Und das hat natürlich einen Einfluss auch auf die Aufnahmesituation, denn früher meine CDs, die ich aufgenommen habe und auch Radiomitschnitte, ich habe gepopelt ohne Ende, an jedem Ton, an jedem Takt. Und jetzt weiß ich einfach, nein, das ist der falsche Ansatz für mich jedenfalls. Ich möchte Musik auch in der CD rüberbringen. Ich möchte Emotionen zeigen. Und wenn da jeder Takt zusammengesetzt ist, dann geht die Linie verloren.
0: Ja.
1: Und deswegen mache ich es jetzt im Prinzip immer so, dass ich auch bei Radio-Live-Mitschnitten, wo das Radio dann immer gerne ein Backup hätte, wirklich nur im allergrößten Notfall, wenn ein Handy klingelt oder sowas, dann nochmal was nachproduziere. Ansonsten
0: Ist wenn, es so, wie es ist?
1: Ja, es ist. Und das war das Konzert. Und wenn ich mich mal vergriffen habe, dann gehört das genauso dazu. Und das stehe ich dann auch dazu.

0: Mit mir heute im Gespräch Franziska Hölscher. Deine Musik begleitet uns. Ich sage am Ende dann, was wir alles gehört haben. Es geht im Konzert, in der Beschäftigung mit Musik oder mit Kunst, weiten wir es ein bisschen aus, um wertvolle Momente, um die gute Verwendung von Zeit. Gerade in einer Zeit, wo sich eine Gesellschaft sehr oberflächlich oder in die Oberflächlichkeit hin zu bewegen scheint, entwickeln scheint, ist es einem bewusst, dass man immer mehr nach Qualität suchen soll. Es gibt einem der Konzertmoment das Bewusstsein, wir sind in der Kunst. Kunst ist a priori wertvoll. Aber es geht mir auch darum, dass man diese Mitteilung nach draußen bringt. Es ist ein Verhalten, eine Menschlichkeit, die man überall braucht. Wo ist jemand elegant? Wo ist jemand weise? Wo ist jemand auch schätzend? Allem gegenüber, nicht nur dem Mitmenschen gegenüber, sondern auch dem, was uns umgibt. Ich spreche jetzt von Natur und von der Erhaltung derselben. Wie gestalte ich meinen gesamten Alltag? Und hier kann auch Musik eben diesen sehr wertvollen Stempel, glaube ich, mitgeben. Denn auch ein materieller Reichtum lässt einen nicht unbedingt dann wertvoller sein oder werden. Also das ist schon immer in der individuellen Aufgabe eines jeden Einzelnen, einer jeden Einzelnen. Wir sprechen über klassische Musik. Wunderbar. Klassische Musik ist seriös, ist elegant. Aber der Klassiker, der muss sich doch auch immer wieder neu erfinden. Wie begegnest du denn diesem Umstand, dass ein Musiker sagt, ja, aber du reproduzierst ja nur, du bist ja nur Sprachrohr von, ja, wenn's, okay, Klammer auf, wenn es dieses Sprachrohr nicht gäbe, muss es ja ein sehr gutes Tongeben sein von einem musikalischen Text, der ja an sich schon ein Kunstwerk ist. Wie erfindet sich der großartige klassische Musiker immer wieder neu? Was muss hier neu werden in der klassischen Musik? Du sagtest vorhin im Festival, okay, wir müssen es ein bisschen dorthin bringen, wo es nicht zum Alltag unbedingt gehört. Also man purzelt nicht ins Konzert. Aber in diesem Zusammenhang, wie erfindet sich der Klassiker oder der klassische Musiker? Und wo braucht es aber auch unbedingt die Erholung und die Stille und eben diese Weite und Distanz zu dem, was auch wertvoll ist? Also das ist, glaube ich, mitunter schon ein sehr maßgeblicher Ansatz, dass ein klassischer Musiker sich schon überlegen muss, was mache ich jetzt wirklich? Was präsentiere ich jetzt wirklich? Wo bin ich jetzt wirklich spannend?
1: Also ich glaube, dass es da sehr unterschiedliche Wege und Ansätze gibt. Ich persönlich bin der Meinung, dass wir die Klassik unbedingt aus diesem Elfenbeinturm herausbringen sollten. Die Klassik kann viel mehr als in diesen
0: Kategorien.
1: Ja, und auch in diesen engen Mauern drin zu bleiben. Also ich glaube auch, dass der Markt momentan wirklich dorthin geht, die Klassik zu öffnen, dass wir uns verbinden, auch mit anderen Kunstgattungen, dass wir schauen, wo wir Synergien finden können. Und ich bin absolut der Überzeugung, dass es viel zu eng gedacht ist, wenn man sagt, hier ist die Klassik, hier ist der Jazz, hier ist Rock und Pop. Da gibt es viel zu viele Schnittmengen und ich wünsche mir einfach viel mehr, dass wir Künstler da mehr wagen, auch unsere Grenzen auszuloten, zu überschreiten, dass wir eben nicht mehr in dieser noblen Klassikwelt alleine bleiben, dass wir möglicherweise auch Formate finden, wo diese Musikrichtungen sich vereinigen. Und ich mache da sehr viel in diese Richtung. Also ich arbeite mit Schauspielern zusammen. Ich versuche mit Jazzmusikern mich jetzt zu verbinden, mit Tänzern. Ich versuche auch Elektronik einzubauen und so weiter, weil ich einfach der Meinung bin, ich möchte die Grenzen
0: auflösen.
1: Auflösen, genau. Und ich glaube auch, dass die Klassik das braucht. Ich meine, das hat nichts damit zu tun, dass ich mit der größten Begeisterung und wirklich Hingabe jedes Mal wieder an eine Bach-Partita gehe, die ich schon 30 Mal, 40, 50 Mal im Konzert gespielt habe. Und ich sehe mich absolut nicht nur als Reproduzenten, sondern ich, im Idealfall bin ich derjenige, der oder das durch mich der Komponist spricht, ja, und ich muss erkennen, was der Komponist wollte und muss oder möchte im Prinzip dann auf der Bühne meine eigene Improvisation, meine eigene Fassung zu diesem
0: dieses
1: Werk
0: Bindeglied
1: geben.
0: Herstellen, ja.
1: Genau, und das ist natürlich jedes Mal, dass man ständig auf der Suche, was da der richtige Weg ist, inwieweit man die eigene Individualität zwar einbringen soll, muss und sich aber trotzdem hinter dem Werk hinten anstellen. Ja? Das ist eine unheimlich, also es ist eine Frage, die man wahrscheinlich nie im Leben wird lösen können.
0: Du bist ja eine Netzwerkerin, also wenn man dich sucht im Netz, dann sieht man dich in verschiedensten Projekten. Die Aktionsfelder sind auch ganz unterschiedliche. Wenn du jetzt großartige Kollegen um dich scharst, und ich nehme mal an, dass du nur die um dich scharst, von denen du weißt, die stellen etwas dar oder bringen mir persönlich auch etwas im Erleben, wo ich sagen muss, ja, das ist genau das, was ich auch für mich suche. Wenn wir jetzt das Quatuor Eben ansprechen, von denen du ein Stück mitgebracht hast. Du hast mir erzählt, du hast die ja bei dir am Festival erlebt und hast gesagt, ja, das war einfach alles. Das war Sonnenschein, das war Gewitter, das war alles, was das Gefühl erleben kann oder der Mensch in seinem Gefühlsstrudel erleben kann. Das war da. Also Quatuor Eben, wenn du mit denen dann im Nachhinein sprichst, was sagen die dir dann? Was die so wissen die, was sie suchen? Oder weil ja auch nicht nur dich hören, sondern wir jetzt auch das Quartett hören?
1: Also ganz konkret gab es da aus bestimmten Gründen, weil es das Eröffnungskonzert war, gar nicht so, leider nicht so viel Möglichkeit des persönlichen Austauschs. Ich war bei diesem Konzert wirklich so bewegt, so zutiefst bewegt, dass ich das Gefühl hatte, dass die Worte eigentlich alle etwas.
0: Es braucht sie nicht.
1: Ja, also es ist irgendwie nicht äquivalent, was man dann versucht in Worte zu fassen, aber ich bin einfach um diese Erfahrung so zutiefst dankbar und dieses mitgenommen zu haben, gerade auch zu Beginn meines Festivals, diese großen Künstler, bei denen man wirklich das Gefühl hat, dass es nur um die Sache geht, nicht 1% an Show
0: also
1: oder Darstellung.
0: Ich stelle mich vor, das Werk. Oder
1: sondern
0: so.
1: es geht ja nur um die Musik, um den Inhalt, um die Kompositionen, um die Essenz und dann natürlich gepaart mit so einer vollendeten Spiel.
0: Mit einem Können, dass
1: ja,
0: man
1: da dass man einfach wahnsinnig glücklich ist, dabei gewesen zu sein.

0: Es gibt einfach Musiker, denen kommt das recht leicht von der Hand. Nicht? Also wir haben jetzt gerade das Quatuor Eben gehört. Wenn man sich interessiert und neugierig ist und sich für Quartettmusik oder Literatur und entsprechend auch Interpreten interessiert, dann kommt man recht schnell drauf, dass es hier schon die großen Stars gibt in den Ensembles. Und es gibt auch eine ganz spannende Welt von jungen Ensembles, die dann nachrücken. Also es ist eine Kammermusikformation, die sehr, sehr viel Reichtum und Ausdruck in die Szene bringt. Quartett ist auch eine Möglichkeit, sich selbst zu erfinden. Ich denke hier an Vision String Quartet oder Danish String Quartet. Das sind ja Formationen, die auch darin, eben zurückkommend auf das Gesagte von vorhin, da findet man sich schon auch neu, man erfindet sich auch neu und man findet seinen eigenen Weg, wo man auch sagen muss, ja, das ist unsere Stärke, das ist unser Steckenpferd, das ist das, wo wir die Klassik, also dieses Repertoire wiedergeben, etwas verlassen und unseren eigenen Weg in diesem Sog dann finden. Das Quatuor Eben, um das auch abzuschließen, ist eine Formation, die findet den eigenen Weg fast auch über diese großartige Literatur. Also das gibt's dann ganz, ganz selten, wo diese Offenbarung dann geschieht, wie es gerade von dir beschrieben wurde. Und wenn wir an einen befreundeten Sänger denken, den ich immer wieder auch in meinen Sendungen habe, im Musikbeispiel, ich komme nicht drum herum, aber es gibt einfach Sänger vor allem oder auch Interpreten, Geiger, Pianisten, sind halt immer oft dieselben, aber das ist auch ein persönlicher Geschmack, das ist eine persönliche Begeisterung für die Art der Interpretation, wie natürlich etwas auch kommt. Also wir sprechen in diesem Fall von André Schuhen, mittlerweile ein Superstar. Also wenn man mit ihm spricht, der will das gar nicht hören. Ja. Er macht einfach nur die Sache so, wie ihm der Schnabel gewachsen ist, nennen wir es so. Diese Momente, die gibt es auch selten. Man kann also bis zu einem gewissen Punkt die Dinge üben.
1: Ja. Also ich habe André Schuhen das allererste Mal gehört, hier gar nicht weit entfernt von Bozen, auf einem Festival in den Dolomiten. Und ich habe selten so ein Erlebnis gehabt, dass ich in einem Konzert saß und einfach dachte, das nimmt mich so zutiefst mit. Und ich bin so bewegt und habe irgendwie den Eindruck,
0: auch überrascht, oder?
1: Ja, absolut. Habe den Eindruck, dass da jetzt was entsteht, was eigentlich außergewöhnlich ist und was einen in eine ganz andere Welt führt. Und das habe ich bei im Prinzip allen Konzerten, die ich dann mit André erleben konnte, wieder so erfahren. Das ist ganz selten bei Künstlern. Und bei André habe ich tatsächlich auch den Eindruck, dass er so eine Natur Musikalität und Begabung ist, dass die Musik einfach aus ihm herausströmt. Das ist so etwas Natürliches und so etwas im Prinzip Schlichtes, dass es vor Schönheit und vor Emotion einen jedes Mal, also mich jedenfalls, umwirft. Und ich habe da Sternstunden erlebt, die für mich unvergesslich sind. Und deswegen wollte ich eben Andres und Daniels Aufnahme unbedingt mit dabei haben, weil die mich ja seit Jahren immer wieder begleitet. Ich höre das sehr, sehr oft einfach auch in ganz einsamen Stunden, dass ich mir dann diese Musik anmache und mich in eine andere Welt komme.
0: Beamen lässt.
1: Ja, absolut.

0: Es ist einfach, und da gehen wir eben auch über das eigene Instrument hinaus. Immer wieder Inspiration. Aber nicht nur für einen Musiker, sondern dieses kompakte Kleinod, was ein Lied auch haben kann, wenn es wirklich einzigartig interpretiert ist, wie jetzt gerade gehört von André Schuhen und Daniel Heyde. Beim Singen ist es, finde ich, noch direkter, dieser Funke, der überspringen kann. Man versteht auch als Laie relativ schnell, war das jetzt ein toller Moment oder ein einzigartiger Moment oder eine Sternstunde oder war es einfach nur gut?
1: Ich glaube, das liegt wirklich auch daran, dass im Prinzip bei einem Sänger die Stimme ist das Instrument, aber die ist eben auch
0: Der
1: der
0: Körper,
1: Körper. Und das macht es natürlich auch so menschlich, weil im Prinzip wir können alle singen. Wir können alle,
0: und jeder hat
1: und
0: Stimme.
1: ja, jeder hat Stimme. Wir beobachten uns ja auch, dass wir unter der Dusche dann ein Lied trällern. Und ich glaube, wenn das so verwurzelt auch ist mit der Menschlichkeit, die sich dann überträgt, wie bei André, dann kann das einen erfassen wie kaum etwas anderes.
0: Du bist ja auf der Suche, auch in der Verbindung mit anderen Künstlern und hast ja einen, für mich jetzt in meiner Erinnerung, doch einen ganz wunderbaren Kontakt und eine ganz wunderbare Freundschaft gepflegt zu Roger Willemsen, der für mich einfach eine Person war, auch eine Person des Wortes. Die Person oder der Künstler des Wortes, des Liedes, ist auch automatisch auch Seele, also was einen aus dem Innersten bewegt, auch einer, der die Dinge gut in Worte fassen konnte. Also für mich ein absoluter Hochintellektueller. Und ich würde auch ganz einfach sagen, wenn der den Mund aufgemacht hatte, kam immer was Gescheites raus. Er war ein Philosoph.
1: Ja, es war natürlich dieser auch extrem hohe Intellekt, Bildungsanspruch, aber das eben gepaart mit einer unheimlichen Menschlichkeit. Also der Mensch steht bei ihm immer im Vordergrund. Auch irgendwie so eine kindlichen Freude, etwas Neues zu entdecken. Aber auch, ich war ja noch wahnsinnig jung, als ich ihn traf. Ich war ja noch in den 20ern und traf da auf einen Mann, der natürlich schon alles erlebt hatte, der auch irrsinnige Popularität, Berühmtheit hatte. Und trotzdem hat er mir ein Gefühl gegeben, dass alles, was ich mache oder wo ich auf der Suche bin, dass das seine Substanz und seine Richtigkeit hat und hat mich wahnsinnig getragen, unterstützt in dem, obwohl da natürlich vieles noch sehr roh und sehr auch irgendwie unreif war. Aber das spielte eigentlich keine Rolle, sondern es spielte wirklich eine Rolle, zusammen diese Substanz zu finden, auch die Verbindungen, die Korrespondenzen, wie können wir die Musik und die Texte so miteinander verbinden, dass sie irgendwie auf ein neues Niveau auch sich gegenseitig heben, ja, also dass sie sich beflügeln, dass die Menschen irgendwie durch so einen Abend getragen werden. Und da sind wir zusammen auf die Suche gegangen. Und er war übrigens jemand, wo auf der Bühne, ja, also Fehler keine Rolle gespielt haben, sondern es ging darum, gemeinsam diese Reise anzugehen und mit Freude und mit Elan und wo das einfach auch eine Nichtigkeit war, dann über sowas überhaupt nachzudenken.
0: Wenn ich dir jetzt im Finale der Sendung Franziska Hölscher zuhöre, dann hat dir so eine Begegnung geholfen, die Verbindung zwischen Text und Musik auf eine ganz andere oder auf eine dir eigene Art und Weise zu praktizieren. Also es geht nicht mehr um, ja, wir haben da ein schönes Gedicht und dann machen wir ein bisschen Musik. Es ist einfach viel mehr, es geht darum, Wertigkeiten immer wieder mit Freunden und mit Bekannten zu entdecken. Und wir wünschen ja jedem diese Entdeckung, wo man auf einmal, das muss ja nicht eine Vielzahl sein, das können ja nur ganz wenige Momente auch in einem Leben sein, wo man sagt, ja, das hat mich gedreht in meinem Wegsuchen, ja, die Weggabelungen, die wir immer wieder vor uns haben, in welche Richtung geht man?
1: Ich bin da absolut auf derselben Linie. Also ich glaube, es geht letztlich darum, dass wir die Musik gar nicht mehr als so ein einzelnes...
0: Eine Schachtel.
1: Ja, genau, als so ein Refugium sehen, was so für sich steht, sondern dass wir die Musik als Kunst öffnen.
0: Es ist immer wunderbar, wenn man in ein Gespräch kommt und dann auf einmal abrupt abbrechen muss, weil einfach die Zeit vorbei ist. Das bringt nun mal Radio mit sich. Wir haben nicht unbegrenzt Zeit, liebe Franziska Hölscher. Ich hoffe, wir können das Gespräch einfach nur fortsetzen und vielleicht bei einem nächsten Mal uns über weitere Dinge unterhalten, was uns beschäftigen. Vielleicht verändern sie sich auch, vielleicht sind sie aber auch dieselben. Liebe Franziska Hölscher, danke, dass du mit mir dieses Gespräch geführt hast und mit mir hier im Konservatorium dieses Interview bestritten hast. Hoffentlich einfach bis bald.
1: Ganz herzlichen Dank, ich habe mich sehr gefreut, hier zu sein.
0: Noch einmal herzlichen Dank für dieses inspirierende Gespräch. Sie hörten Musik von Robert Schumann, Heinrich Ignaz Franz von Bieber, Ludwig van Beethoven und Franz Schubert. Mein Dank geht auch an Hans Thierler. Er hat mich technisch betreut und jetzt verabschiedet sich noch der Gestalter der Sendung, Matthias Mayer. Bis zum nächsten Mal.

0: Ore 24.
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